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1: Ich bin Yves Simon. Guten Morgen. Wieder hat es am Himmel über Bayern ordentlich gerumpelt am Abend und in der Nacht. Und dieses Mal hat es Greding in Mittelfranken voll erwischt. Innerhalb von nur 20 Minuten sind hier um die 40 Liter Regen pro Quadratmeter runtergekommen. Viel zu viel in so kurzer Zeit für den vertrockneten und steinharten Boden. Keller und sogar der komplette Marktplatz sind zeitweise unter Wasser gestanden. Der Deutsche Städtetag spricht sich für den Umbau der Pflegeversicherung zu einer Vollversicherung aus. So würden Menschen, die ihr Leben lang hart gearbeitet haben, nicht mehr wegen der Pflegekosten in die Sozialhilfe fallen, heißt es. Für uns berichtet David Riemer.
2: Für die kommunalen Haushalte wäre eine solche Umstellung eine jährliche Entlastung in Milliardenhöhe. Der Städtetag fordert außerdem einen Deckel für die Eigenanteile von Heimbewohnern, der je nach Einkommen höher oder niedriger ausfallen könnte. Grund für den Vorstoß ist auch die zunehmende finanzielle Überlastung der Städte und Gemeinden. Diese müssen einspringen, wenn Senioren die Heimplätze nicht mehr selbst bezahlen können.
1: Eine neue Studie warnt, durch den Klimawandel könnte sich die von Waldbränden betroffene Fläche bei uns in Europa sogar verdreifachen. Der momentane Sommer mit vielen und extrem großen Bränden in Ländern wie Frankreich, Spanien und Griechenland gilt als Vorgeschmack auf das, was uns öfter bevorstehen könnte. Auch für Deutschland rechnen die Forscher mit mehr Wald- und Flächenbränden, je nachdem, wie stark sich das Klima weiter aufheizt. In Argentinien ist jetzt der Prozess um den Tod von Fußballlegende Diego Maradona erstmal gestoppt worden. Offensichtlich sind hier Nierentests vertauscht worden. Laut Verteidigung stammen die vorgelegten Ergebnisse nicht von Maradona selbst, sondern von seinem gleichnamigen Vater. Der war schon 2015 gestorben. Seit April stehen 7 medizinische Fachkräfte vor Gericht. Ihnen wird grobe Nachlässigkeit bei der Behandlung des Idols vorgeworfen. Heute startet der DFB-Pokal mit der ersten Runde und 4 Teams treten am Abend direkt an. Der FC Augsburg ist zwar erst morgen dran, in Cottbus will man aber nichts dem Zufall überlassen. Trainer Manuel Baum hat deswegen sich mal was ganz Besonderes einfallen lassen fürs Training. Er denkt sogar an den Lärmpegel der Energiefans im Stadion der Freundschaft. Er hat deswegen beim Training mitten auf dem Rasen einen XXL-Lautsprecher aufstellen lassen, um den Hexenkessel zu simulieren. Da sind dann Cottbuser Fangesänge eingespielt worden. Es ist jetzt 5:15. Heute breitet sich von Süden und von den Alpen her ein kräftiges Regengebiet bei uns im Freistaat aus. Es wird recht frisch, 17 bis 24 Grad. Alles in allem ein sehr ungemütlicher Tag, denn es gibt auch Sturmböen, vor allem allerdings im Südosten. Morgen beruhigt sich das Wetter dann wieder ein bisschen. Wir kriegen einen freundlichen Sonne-Wolken-Mix. Weitgehend bleibt es dann zumindest trocken und ein bisschen wärmer wird es auch wieder, 19 bis 26 Grad in der Spitze. Hallo auf die Straßen. Wir schauen auf die A7 Kassel Richtung Fulda. Die ist gesperrt zwischen Kirchheim und dem Hattenbacher Dreieck. Der Grund ist ein querstehender Anhänger, der wird gerade geborgen. Und A70 Bamberg Richtung Schweinfurt. Hier eine Sperre zwischen dem Dreieck Werntal und dem Dreieck Schweinfurt-Werneck. Hier laufen Bergungsarbeiten nach einem Unfall mit LKW in der Baustelle. Das war's. Allen unterwegs eine gute und sichere Fahrt. Gut.

0: 6:30. Einen guten Morgen wünsche ich Ihnen. Ich bin Steffi Enders.
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1: Ich bin Yves Simon. Guten Morgen. Wieder hat es am Himmel über Bayern ordentlich gerumpelt am Abend und in der Nacht. Und dieses Mal hat es Greding in Mittelfranken voll erwischt. Innerhalb von nur 20 Minuten sind hier um die 40 Liter Regen pro Quadratmeter runtergekommen. Viel zu viel in so kurzer Zeit für den vertrockneten und steinharten Boden. Keller und sogar der komplette Marktplatz sind zeitweise unter Wasser gestanden. Der Deutsche Städtetag spricht sich für den Umbau der Pflegeversicherung zu einer Vollversicherung aus. So würden Menschen, die ihr Leben lang hart gearbeitet haben, nicht mehr wegen der Pflegekosten in die Sozialhilfe fallen, heißt es. Für uns berichtet David Riemer.
2: Für die kommunalen Haushalte wäre eine solche Umstellung eine jährliche Entlastung in Milliardenhöhe. Der Städtetag fordert außerdem einen Deckel für die Eigenanteile von Heimbewohnern, der je nach Einkommen höher oder niedriger ausfallen könnte. Grund für den Vorstoß ist auch die zunehmende finanzielle Überlastung der Städte und Gemeinden. Diese müssen einspringen, wenn Senioren die Heimplätze nicht mehr selbst bezahlen können.
1: Das waren die Nachrichten um halb. Heute breitet sich von Süden und von den Alpen her ein kräftiges Regengebiet bei uns im Freistaat aus. Es wird recht frisch, 17 bis 24 Grad. Alles in allem ein sehr ungemütlicher Tag, denn es gibt auch Sturmböen, vor allem allerdings im Südosten. Morgen beruhigt sich das Wetter dann wieder ein bisschen. Wir kriegen einen freundlichen Sonne-Wolken-Mix. Weitgehend bleibt es dann zumindest trocken und ein bisschen wärmer wird es auch wieder, 19 bis 26 Grad in der Spitze.
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0: Von Supertramp gab's Breakfast in America. Zum Start rein in den Freitag ist Frühstück ja auch keine schlechte Idee. Ja, jetzt geht's Richtung Wochenende. Ja, und sind dann die Sommerferien zur Hälfte vorbei. Aber 3 Wochen liegen noch vor unseren bayerischen Schülerinnen und Schülern. Ja, und auch vor den Eltern, die vielleicht die Kinder in der Zeit noch ein bisschen beschäftigen wollen. Urlaub gibt's vielleicht jetzt keinen mehr, aber man könnte trotzdem auch zu Hause bei uns schöne Sachen unternehmen, auch ohne viel Geld dafür auszugeben. Wo sich ein Ausflug lohnt und was auch bei nicht so ganz perfektem Ferienwetter gerade geht, darüber spreche ich jetzt mit meiner Kollegin Pia Wegner. Also starten wir erstmal mit den Klassikern. Was können denn die Familien draußen unternehmen, ohne Großgeld auszugeben?
1: In Bayern gibt's natürlich jede Menge Seen und Wanderwege. Spannender wird's für die Kids aber zum Beispiel im Urwaldgebiet Mittelsteighütte im Bayerischen Wald. Umgestürzte Bäume, Bäche und Wasserfälle inklusive. In Bergrheinfeld in Unterfranken gibt's direkt am Mainradweg ein kostenloses Labyrinth mit Barfußpfad und Naschgarten. Also eine perfekte Gelegenheit für einen Fahrradausflug. Und in Augsburg beispielsweise kommen alle unter 18 in den Sommerferien kostenlos in die städtischen Freibäder. Und zwar bis zum letzten Ferientag am 14. September.
0: Ein ziemlich cooles Angebot, muss man sagen. Hast du aber auch noch Tipps, wenn wir mal was Ausgefalleneres machen wollen, das die Kinder vielleicht noch nicht kennen?
1: Ja, na klar. Dann ab ins Altmühltal. Im Fossiliensteinbruch können Familien nämlich selbst Kalkplatten aufklopfen und nach Fossilien suchen. Und das Ganze kostenlos. Wichtig ist, Hammer und Flachmeißel müssen selbst mitgebracht werden. In Ahnbruck im Bayerischen Wald können Kinder im Glasdorf dann den Glasmachern bei der Arbeit zuschauen. Und dazu gibt's einen großen Garten, Bauernhof, Spielplatz und Aussichtsturm. Oder eine Alternative in Nürnberg. Dort führt ein Astronomieweg über 26 Stationen durch die Innenstadt, und zwar mit kostenloser Broschüre oder Audioguide fürs Handy.
0: Sind auch sehr coole Ideen dabei, aber Pia, jetzt hatten wir ja auch gerade in dieser Woche sehr, sehr wechselhaftes und kühleres Wetter. Das kann ja auch in den kommenden 3 Wochen nochmal der Fall sein. Was machen wir an einem eher durchwachsenen Tag?
1: Ja, da wird's mit kostenlos tatsächlich schon schwerer, denn viele Indoor-Aktivitäten kosten einfach Eintritt. Aber wenn ein paar Euro okay sind, dann ist vielleicht der Jeckshof bei Fürstenfeldbruck eine Alternative. Auf dem historischen Bauernhof erleben Kids, wie die Familien früher gelebt und gearbeitet haben. Kids unter 6 Jahren kosten nichts, alle bis 16 zahlen dann 2,50 Euro.
0: Also für einen abenteuerlichen Ferientag muss die Familienkasse nicht gleich komplett geplündert werden. Mit Tipps und Ideen sind wir jetzt bestens ausgestattet. Danke, Pia, dafür.

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1: Ich bin Justin Hamm. Guten Morgen. Unsere Gasreserve für den Winter ist gerade erst zur Hälfte gefüllt. Gas dürfte allgemein in diesem Winter wegen des Iran-Kriegs und anderen Krisen weiter teurer werden. Die Opposition fordert die Regierung auf, aktiv zu werden. Das Wirtschaftsministerium versucht zu beruhigen und will nichts von einer Mangellage wissen. Der Chef der Bundesnetzagentur Müller appellierte im ZDF an Versorger, ihre Speicher zu füllen.
2: Es ist genug Gas verfügbar. Man muss es nur einkaufen und auch in Deutschland, in Europa einspeichern. Das kann man Stand heute auch noch schaffen. Man muss dafür nur jetzt richtig ranklotzen.
1: Und Verbraucherschützer meinen, sich schon mal nach günstigeren Versorgern umschauen kann nicht schaden. Mehr Menschen aus dem Ausland verlassen Deutschland freiwillig als durch Abschiebungen. Im ersten Halbjahr reisten fast 18.000 Menschen mit Grenzübertrittsbescheinigung aus und nur gut die Hälfte erhielt dafür finanzielle Unterstützung vom Bund. Die Zahl der Abschiebungen hingegen ist im Vergleich zum Vorjahr um 18% gesunken, auch weil weniger Asylanträge gestellt wurden. Die Linksfraktion kritisiert dennoch härtere Abschiebepraxis und ganz allgemein Abschiebungen nach Russland. Nicht nur bei uns ist es zu trocken, auch in Mittelamerika. Der Panama-Kanal fährt wegen dem zu niedrigen Pegel den Verkehr runter. Ab September werden die buchbaren Durchfahrten schrittweise von 36 auf 32 Schiffe pro Tag reduziert. Hintergrund sind deutlich geringere Regenfälle und das Klimaphänomen El Niño. Jeder Schleusenvorgang lässt wertvolles Süßwasser ins Meer abfließen. Im Waldsee im oberbayerischen Tschechien hat ein Biber einen Schwimmer gebissen, wie die Polizei nun mitgeteilt hat. Der Verletzte wurde im Klinikum Rosenheim behandelt. Wahrscheinlich wollte der Biber seinen Nachwuchs schützen. Die Gemeinde will den Biber töten lassen. Naturschützer gehen dagegen auf die Barrikaden. Im Fußball-DFB-Pokal startet heute Abend die erste Runde. Los geht's mit 4 Partien. Eintracht Frankfurt startet um 18 Uhr beim SC St. Tönis aus der Oberliga Niederrhein. Zeitgleich muss Karlsruhe zu Preußen Münster und Kaiserslautern trifft auswärts auf Waldhof Mannheim. Rostock und Stuttgart spielen dann ab 20.45 Uhr.
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3: Ich bin Irene van der Berg. Jede Menge Ärger hat jetzt ein Mann, den die Polizei in Nürnberg kontrolliert hat. Wie die Polizei berichtet, überprüfen sie den 65-Jährigen in einer Parkanlage. Er hat eine geringe Menge einer kristallinen Substanz bei sich. In der Wohnung des Tatverdächtigen finden die Beamten eine größere Menge der Substanz, die sich bei einem Test als Methamphetamin entpuppt. Auf Antrag der Staatsanwaltschaft kommt der Mann jetzt vor einen Haftrichter, der entscheiden muss, ob er in U-Haft kommt.
4: Dankeschön. Alle Nachrichten bei uns im Netz, radio8.de und natürlich in der App. Ich freue mich ganz besonders, dass er zurück ist aus dem Urlaub. Gut erholt, unser Christian König, der Radio 8 Wetterkönig. Guten Morgen, hallo.
5: Guten Morgen, Klaus.
4: Grüße dich. Liegt in unserer Region ein neues Sommerhoch zum Wochenende in der Luft?
5: Das wird etwas schwieriger als in den letzten Wochen. Wir haben es jetzt erst einmal mit mehr Wind und Schauern rein ins Wochenende zu tun. Der Samstag ist auch noch wechselhaft mit windigem Sonne-Wolken-Mix. Erst am Sonntag werden wir nach frischer Nacht wieder viel Sonne kriegen, aber bei der Wärme hapert es noch, das wird dauern. Spätestens aber zur Wochenmitte haben wir dann wieder über 25 Grad.
4: 22 Grad am Wochenende also, so in der Mitte. Aktuell 13 und zwar in Lichtenau, hier gemessen an der Festungsanlage, an der Burg. Und Dankeschön an den Timmy Radio 8 Wettermelder und zwar aus Langenzenn in Langenzenn, 14 Grad. Hallo Autofahrer, schönen guten Morgen. Ein Blitzer steht bereits und zwar in Laubenzedel. Laubenzedel gegenüber Friedhof, ortsauswärts. Dankeschön an Christine fürs Melden. Und wenn auch Sie was entdecken, Blitzerstaus, Verkehrsbehinderung, wir nehmen es unter 0981 63 00, Radio 8 Hörerservice und WhatsApp.
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4: Ah, wir bringen sie schon rein ins Wochenende, das schaffen wir, oder? Jawohl. Also Freitagmorgen, heute der 21. August. Freizeittipps fürs Wochenende, gute Laune, erste Infos und natürlich einfach gute Musik.
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4: Schönen guten Morgen, freut mich, dass Sie mit dabei sind. Hier auf Radio 8. Einfach gute Musik mit den Communards. Never can say goodbye. Einen wunderschönen Freitagmorgen wünsche ich. Ja, leg mal los.

0: 12:06 ist es, der Freitagmorgen. Hier ist Radio 8. Haben Sie schon Schlachtplan fürs Wochenende? Wissen Sie schon, was Sie alles machen? Viel los in der Region. Heute den ganzen Tag Freizeittipps für noch schöneres Wochenende hier bei uns in Mittelfranken. Ja, Wetter. Heute Regen am Nachmittag, auch Gewitter sind drin, 21 bis 23 Grad. Morgen dann Wolkenmix, einzelne Schauer bei rund 20 Grad. Am Sonntag mehr Sonne bis 22 Grad. Naja, und die Woche waren wir froh, dass es endlich mal geregnet hat. Die Natur hat's gebraucht, hat den ganzen Regen aufgeschlürft. Und ja, es ist natürlich noch nicht genug. Wir brauchen da noch ein bisschen mehr. Aber klar, jeder will natürlich irgendwie das Wochenende verbringen. Möglichst draußen bei Veranstaltungen. Vielleicht auch ein bisschen so im Garten auf der Terrasse. Aber irgendwie außenrum brauchen wir den Regen. Das steht fest. Ja, und heute Morgen besondere Stimmung da draußen. Ein bisschen Nebel. Ja, in einzelnen Teilen der Region heute Morgen leichter Nebel. Sonne geht auf. Eine wunderbare Stimmung ist das. Und es lohnt sich ja immer, immer auf die Natur zu schauen.
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2: Direkt vor der Haustür hängen an vielen Holundersträuchern jetzt dicke, dunkle Beeren. Für Amseln, Stare und andere Vögel ist das ein richtiges Buffet. Oft wackeln die Zweige ganz schön, wenn sie sich darüber hermachen. Im Wald beginnt langsam die Pilzsaison. Nach feuchten Nächten stehen plötzlich die ersten Pilze zwischen Moos und Laub. Oft genau dort, wo tags zuvor noch nichts war. Auf den Wiesen und an kleinen Weihern sind jetzt viele Libellen unterwegs. Sie schwirren blitzschnell durch die Luft, bleiben plötzlich stehen und schießen dann im nächsten Moment wieder los, um nach kleinen Insekten zu jagen.
0: Ach, herrlich, unsere Natur. Also, auch die natürlich genießen am Wochenende. 6 und gleich 14 ist es, Radio 8, heute Freitag, der 21. August. Einen wunderschönen guten Morgen.

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0: 6:21. Ein heftiges Unwetter hat am Abend den Marktplatz von Grieding im Landkreis Roth überschwemmt. Also da Ausnahmezustand. Wir sind damit bei den Wetteraussichten und dem zurückgekehrten Radjagd-Wetterkönig Christian König. Grüß dich.
1: Mit windigerem Schauermix geht's ins Wochenende. Erst am Sonntag wird's nach frischer Nacht wieder sonniger, aber nur langsam wärmer.
0: Ich danke dir ganz, ganz herzlich. Blitze und Staus melden bei Radio 8 0981 63 00.
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0: Und Achtung Autofahrer, diese Meldung kommt eben rein. A6 Heilbronn Richtung Nürnberg zwischen Ansbach und Lichtenau. Eine ungesicherte Unfallstelle im Baustellenbereich. Vorsicht, A6 Heilbronn Richtung Nürnberg zwischen Ansbach und Lichtenau. Eine ungesicherte Unfallstelle im Baustellenbereich. Bitteschön, Vorsicht.
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So, Chips und Bierchen mit Alk oder ohne Alk besorgt. Alles gut. Wegen mir kann's losgehen. Heute DFB-Pokal. Es geht in die erste große Runde. Liebe Autofahrer, nochmal der wichtige Hinweis. A6 Heilbronn Richtung Nürnberg. Zwischen Ansbach und Lichtenau eine ungesicherte Unfallstelle ausgerechnet. Im Baustellenbereich und bei uns gleich die Nachrichten, Franken um halb Radio 8 regional. Da hat es einen brutalen Streit gegeben am Scherweiher in Ansbach. Und damit beschäftigt sich nun die Polizei, wir auch, nämlich gleich in den Nachrichten Franken um halb Radio 8 regional. Gleich hier.

0: Oh, schön, der besondere Sommerhit. Er stammt aus dem Jahre 2000. Erinnern Sie sich noch an den Onkel John? Der kommt doch aus, wo kommt denn der her? Ach, genau, aus Jamaika. Und das sind die Venga Boys. Klingt ein bisschen wie Venga Girls, aber was soll's, ne? Jahr 2000, The Venga Boys, Uncle John from Jamaica. Unser besonderer Sommerhit gleich nach den Nachrichten.
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0: Irene van der Berg, schönen guten Morgen, ich grüße dich.
2: Guten Morgen, Klaus.
0: Oh, frage mich, was war da denn schon wieder los? Ein brutaler Streit am Scherweiher in Ansbach beschäftigt jetzt die Polizei.
2: Ja, und der Scherweiher in Ansbach ist ja eigentlich ein Ort der Ruhe und des Friedens. Und an diesem Mittwochabend gegen 21.20 Uhr aber ging es recht brutal zu. Wie die Polizei jetzt berichtet, treffen sich zwei Männer zuerst auf dem Parkplatz und streiten. Danach setzen sie sich in den grünen Kleinwagen des späteren Opfers. Hier kommt es dann zu einer körperlichen Auseinandersetzung. Der Täter geht auf den Hals des Mannes los und flüchtet erst, als er den Notruf absetzt. Das Opfer kam ins Krankenhaus. Die Polizei sucht nun den Täter und Zeugen.
3: Beschrieben wird der Mann als etwa 25 bis 30 Jahre alt, 1,75 Meter bis 1,80 Meter, groß, sportlich und schlank. Er trug ein rotes T-Shirt und eine dunkle Hose. Die Ansbacher Kripo hat die Ermittlungen übernommen. Bitte Zeugen sich zu melden. Wer hat den Streit beobachtet? Wem ist ein fliehender Mann aufgefallen? Wer hat womöglich ein verdeckt abgestelltes Auto oder Motorrad bemerkt? Zudem werden zwei Senioren gesucht, die zur Tatzeit mit einem Fernglas auf der Aussichts Plattform waren. Die Nummer für Hinweise steht bei uns im Netz. Dirk Waake, Radio 8 in Ansbach.
2: Auch am Ansbacher Bahnhof ist es zu einem handfesten Streit gekommen. Am frühen Abend gerieten ein 23-Jähriger und eine 30-Jährige in Streit. Plötzlich verpasste der junge Mann der Frau einen Faustschlag mitten ins Gesicht. Daraufhin mischte sich auch ihr Partner ein und es kam zu einer Rangelei zwischen den Männern. Auch der Partner der Frau bekam einen Faustschlag ins Gesicht ab, so die Bundespolizei. Streifenbeamte konnten die beiden Streithähne schließlich trennen. Dabei bedrohte der 23-Jährige allerdings noch einen der Polizisten. Und gegen den jungen Mann wird jetzt entsprechend ermittelt. In den frühen Morgenstunden kam es auf der A7 bei Neusitz zu einem Unfall. Wie die Polizei berichtet, verlor ein Mann aus dem Allgäu die Kontrolle über seinen Wagen, kollidierte mit einer Schutzplanke und krachte anschließend in eine Betonabgrenzung. Grund für den Unfall war, nach Aussage des Fahrers, Sekundenschlaf. Beide Insassen blieben unverletzt. Der Wagen ist wohl ein Totalschaden. Die gute Nachricht, bei der diesjährigen Verleihung der Mittelfränkischen Fotomeisterschaft wurden jetzt die besten Fotografen in der Region ausgezeichnet. Zum vierten Mal richtete der Film- und Fotoclub Herrieden den Wettbewerb des Deutschen Verbandes für Fotografie aus. Der Herrieder Film- und Fotoclub zählt zu den Top 3 der besten Fotoclubs in Mittelfranken und auf Platz 1 schaffte es Tatjana Schwab aus Nürnberg. Alle Fotos der Mittelfränkischen Fotomeisterschaft, die gibt's noch bis zum 23. August im Stadtschloss in Herrieden zu sehen. Das war Franken um halb. Nachlesen können Sie alles nochmal auf radio8.de und in der App. Ja, und jetzt ist das Wetter dran. Und zwar mit Ihrem Radio 8 Wetterkönig Christian König.
4: Ja, wechselhafter geht's in unserer Region aufs Wochenende zu. Anfangs mit teils Sonne, später mehr Wolken und auffrischendem Wind. Und am Nachmittag kommt dann auch schauerartiger Regen mit dazu. Das Ganze zunächst bei 20, 21 Grad. Nachts reißt's nur hier und da auf. Es bleibt immer noch ein bisschen windig mit Tiefstwerten um 12 Grad. Der Samstag bringt dann windigen Wolkenmix, später aber doch auch mehr Sonnenschein. Allerdings bis 20 Grad kommen wir nicht. Das schaffen wir erst nach frischer Nacht am Sonntag. Da scheint dann häufig die Sonne bei weniger Wind und bis zu 21 Grad.
0: Danke dir. 15 Grad bei der Walli in Neuhof an der Zenn. Irsingen, großer Traktorentreff. Am Wochenende Irsingen, nähe Hesselberg, aktuell 15 Grad. Liebe Autofahrer, Vorsicht auf der A6 Heilbronn Richtung Nürnberg zwischen Ansbach und Lichtenau. hier eine ungesicherte Unfallstelle im Baustellenbereich. Wir halten Sie weiter auf dem Laufenden. Gute Fahrt. Blitz haben wir noch keinen. 0981 63 00. Bitte melden, wenn Sie da einen sehen. Dankeschön für die Mithilfe und gute Fahrt.
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0: Gleich mit einem tollen Song. Gleich zuvor noch Gratulation an Usain Bolt. Das ist der ganz, ganz Schnelle aus Jamaika. Der wird heute 40. 40 Jahre hat er gebraucht, um 40 zu werden. Also so schnell hat es noch keiner geschafft. Ja. Hey, hey, hey. Ach, wie schön. Venga Boys. Uncle John from Jamaica.

0: habe gute Nachrichten. Von der A6 Heilbronn Richtung Nürnberg zwischen Ansbach und Lichtenau ist die Unfallstelle geräumt. Dort wieder eine gute Fahrt möglich und vor allem eine sichere, hoffe ich doch. Passen Sie gut auf. A6 Heilbronn Richtung Nürnberg zwischen Ansbach und Lichtenau. Die Unfallstelle ist geräumt.
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0: Also Wetterkönig Christian König ist aus dem Urlaub zurückgekehrt. Unser Eich, Franken-Comedian Stefan, das Eich Eichner, der ist im Urlaub. Ja, und deswegen Best of. Und hier eine Geschichte aus dem Urlaub, als er nämlich gedacht hat, ja, ich mach mal Urlaub in Holland.
2: Man trifft ja immer im Urlaub so ein paar Platschgockel, die es nicht leiden kannst. Und denen verstecke ich zum Beispiel immer mal ein paar Essensreste in deren Strandkorb und schau, wie sie mit den Möwen kämpfen. Und ich selber hocke in meinem Strandkorb und spiele das Spiel Finde die Veganer im Meer. Okay, das ist jetzt nicht so schwer. Die Veganer findest du immer bei einer Algenplage recht schnell. Das sind die, die dann mit offener Mund schwimmen. Ja, für meine einheimischen holländischen Freunde habe ich natürlich auch was dabei. Denn wenn der Franke wo hier fährt, dann bringt er immer was mit. In dem Fall natürlich auch ein fränkisches Bier, damit die auch mal wissen, wie ein Bier in echt schmeckt. Und wenn wir dann so gemütlich bei 2-3 Seidler zusammenhocken, frage ich mal fröhlich in die Runde, sagt einmal, wie oft war eigentlich Holland schon Fußball-Weltmeister? Und wenn ich dann noch keiner auf die Fressen gekriegt habe, besuche ich auf dem Rückweg noch mein Onkel, der heiratet jetzt zum 4. Mal. Die Einladung war sensationell, ihr Lieben. Da stand drin, Ladies and Gentlemen, es ist mal wieder soweit. Also Humor hat er, mein Onkel. Naja, und nach dem Urlaub geht's schon wieder auf hohe See, Kreuzfahrer bespaßen. Und mit Sicherheit kriege ich auch diesmal wieder die Frage gestellt, sag mal, Eich, ihr Künstler, schlaft ihr eigentlich auch auf dem Schiff? Und jedes Mal sage ich, na, ich habe mein Künstlerschlauchboot, ich werde nachts hinterhergeschleppt. Und mit der Antwort sind die immer zufrieden. Und natürlich mache ich im Urlaub auch was für meine Figur, damit ich auch wieder fit bin für meine Herbsttour. Ich habe jetzt das Nacktjoggen für mich entdeckt. Das ist eine feine Sache, so ohne Klamotten, aber auch sau anstrengend, die ganze Zeit die Ohrspacken zusammenzukneifen, damit der Haustürschlüssel nicht rausfällt. Aber probier das ruhig mal aus, erzähl mir, wie es war, wenn ich im September wieder da bin. Bis dahin, schöne Zeit und bis gleich. Das Eich.
0: Und wichtig, Bilder aus dem Kopf. Stefan, das Eich Eichner. Unser Franken-Comedian. 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

0: Früher als sonst startet in Deutschland die Weinlese. Ne? Die Trauben werden gezupft bzw. geschnitten. Hochreife Trauben und der Start sehr, sehr früh. Ja, natürlich aufgrund von viel Sonne und viel Wärme. Ja, und dann heute die erste Runde im DFB-Pokal. Sie geht los. Das heißt, endlich wieder packende Fußballspiele. Ja, oft mit Verlängerung und Elfmeterschießen und Gott sei Dank ohne nervige Trinkpause. Die Wetteraussichten. Radio 8 Wetterkönig Christian König ist zurück aus dem Urlaub.
1: Mehr Wolkenmix, Wind und Schauer begleiten uns ins Wochenende. Am Sonntag wird es langsam wieder wärmer und in der neuen Woche auch durchwegs sonnig.
0: Ja, und nochmal der wichtige Hinweis für alle, die auf der A6 unterwegs sind. A6 Heilbronn Richtung Nürnberg zwischen Ansbach und Lichtenau ist die Unfallstelle geräumt.
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1: Ich bin Justin Hamm. Guten Morgen. Wegen großer Finanzlücken muss die Pflegeversicherung umgebaut werden. Der Deutsche Städtetag spricht sich für eine Vollversicherung aus, also ein System, bei dem die Kasse alle pflegebedingten Kosten übernimmt. So würden Menschen nicht mehr wegen der Pflegekosten in die Sozialhilfe fallen, heißt es. David Riemer berichtet.
2: Für die kommunalen Haushalte wäre eine solche Umstellung eine jährliche Entlastung in Milliardenhöhe. Der Städtetag fordert außerdem einen Deckel für die Eigenanteile von Heimbewohnern, der je nach Einkommen höher oder niedriger ausfallen könnte. Grund für den Vorstoß ist auch die zunehmende finanzielle Überlastung der Städte und Gemeinden. Diese müssen einspringen, wenn Senioren die Heimplätze nicht mehr selbst bezahlen können.
1: Tagelang bestimmte er die Schlagzeilen, nun ist der große Waldbrand im Hürtgenwald gelöscht. Es war der größte Brand in der Geschichte Nordrhein-Westfalens. Das Feuer erstreckte sich zuletzt über rund 300 Hektar, so groß wie das Tempelhofer Feld in Berlin. Zeitweise mussten auch Menschen evakuiert werden. Wir bleiben beim Thema. In Regensburg ist gestern Abend eine Industriehalle in Flammen aufgegangen. Rund 120 Einsatzkräfte von Feuerwehr, Rettungsdienst und Polizei sind ausgerückt. Die Löscharbeiten dauerten etwa 3 Stunden. Eine Mitarbeiterin hatte die Feuerwehr alarmiert. Anwohner im Osten der Stadt wurden wegen starker Rauchentwicklung gewarnt. Verletzt wurde niemand. Zur Brandursache gibt es bisher noch keine Angaben. Deutschland und 6 weitere Staaten fordern Israel auf, die umstrittenen Siedlungspläne im Westjordanland zurückzunehmen. Das Westjordanland ist ein Binnengebiet im Nahen Osten und neben dem Gazastreifen das größere der beiden palästinensischen Gebiete. Israel plant dort 3.400 Wohneinheiten. Deutschland und Co. warnen, dadurch rücke eine Friedenslösung in weite Ferne. Für die Fußball-Bundesligisten startet die Saison an diesem Wochenende mit dem DFB-Pokal. Für den SC Freiburg ging es schon gestern Abend los mit den Playoffs zur Conference League. Und der Sportclub hat das Hinspiel bei Motherwell in Schottland mit 3:1 gewonnen. Die Partien heute in der ersten Pokalrunde: Rostock gegen Stuttgart, Mannheim gegen Kaiserslautern, Münster gegen Karlsruhe und Frankfurt muss bei Oberligist St. Tönis an der niederländischen Grenze ran.
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3: Ich bin Irene van der Berg. Nach einem Unfall auf der A6 bei Schwabach wird jetzt gleich gegen 2 Personen ermittelt. Am Nachmittag fuhr ein 34-Jähriger Richtung Heilbronn. Nachdem er ein Fahrzeug überholte, kam es zu einem Auffahrunfall. Bei der Unfallaufnahme herrschte dann kurz Verwirrung. Laut einer Zeugin saß der 34-Jährige bei dem Unfall am Steuer. Das bestritt er allerdings. Vielmehr gab seine Freundin plötzlich angefahren zu sein. Wie sich herausstellte, war das eine Lüge. Der Grund: der 34-Jährige besitzt keinen Führerschein. Laut Polizei wird gegen beide jetzt ermittelt. Zudem mussten sie jeweils noch eine Sicherheitsleistung zahlen.
4: Dankeschön, alles im Netz, radio8.de und in der App. Ah, Wetter spielt ein bisschen verrückt, ne? Schlimme Überschwemmungen in Norditalien und auch Greding im Landkreis Roth hat's erwischt. Ja, plötzliches Unwetter und der Marktplatz am Abend überschwemmt. Danke hier wieder an die Feuerwehren, die sich um alles gekümmert haben. Christian König ist da, der Radio 8 Wetterkönig, zurück aus dem Urlaub. Grüß dich.
5: Hallo.
4: Servus. Also, welcher Tag vom Wochenende ist besser für draußen geeignet?
5: Das ist eindeutig der Sonntag. Der Samstag bringt auch noch recht windigen Wolkenmix. Mhm. Und erst am Sonntag kommen wir wieder knapp über die 20-Grad-Marke. Aber okay. In der nächsten Woche ist ja auch noch Ferienzeit, gibt es aller Voraussicht nach wieder viel Sonne mit einem neuen Hoch und spätestens ab Wochenmitte auch wieder richtig sommerliche Temperaturen. Bestes Badewetter, möglicherweise am Donnerstag sogar nochmal mit über 30 Grad.
4: Hui. Also doch nochmal. Temperatur aktuell 15 Grad in Tann, die Kerwa startet. Es wird aber auch gefeiert, 130 Jahre Freiwillige Feuerwehr in Tann und in Goldbach bei Kreuzheim. Das große Lichterfest, der Haupttag ist der Sonntag, wir haben es gehört. Gutes Wetter am Sonntag, wunderbar. Goldbach aktuell 16 Grad. Danke an die Radio 8 Wettermelder. Liebe Autofahrer, nichts haben wir, keine Blitze, keine Staus. Bitte melden hier bei uns, wenn Sie was entdecken, die 0981 63 00. Hörerservice mit der Moni heute Morgen, WhatsApp hier bei mir. Ich wünsche eine gute Fahrt in Richtung Wochenende.
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4: Gleich mit Joe Cocker und Aura Dione. Viele hören uns ja im Urlaub über die App. schöne Grüße in die Urlaubsländer wie zum Beispiel Italien, Spanien, Türkei, Griechenland oder auch Dänemark. Und Dänemark erlebt ja gerade einen absoluten Run. Das erste Halbjahr 26. Neuer Rekord, über 7,5 Millionen Übernachtungen gehen allein auf das Konto deutscher Urlauber. Wow! Und die Schlange für den Check-in am dänischen Ferienhaus, die ist so lang, die fängt, glaube ich, schon in Flensburg an.
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4: Ja, und man sieht vor lauter Check-Wolfskin-Jacken das Meer nicht mehr. Nee, geht nicht mehr. Aber dennoch schön Urlaub. Auf geht's. Freitag, was haben wir denn heute? Was steht da? 21.08. Einen wunderschönen guten Morgen.

0: 13 Minuten nach 7, wir starten rein in den Freitag und es wird ein wichtiges Wochenende vor allem für unsere Feuerwehren.
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0: So, warum wichtig für die Feuerwehren? Weil es ist die letzte Chance, dabei zu sein. Ja, ich weiß, es ist das Gesprächsthema in der Region. Wow, Radio 8 fährt mit einer Ortsfeuerwehr an den Flughafen in Frankfurt und besucht dort die legendäre Flughafenfeuerwehr am größten Airport von Deutschland. Ja klar, das haben wir vor. Aber wir brauchen ja noch die Bewerbungen. Also bis Sonntag, 24 Uhr, ist die Möglichkeit, die Bewerbung abzugeben. Kleines Video. Ja, und dann ist man schon mit dabei. Wir wollen ja wissen, was macht die Arbeit so aus bei den Ortsfeuerwehren. Und beworben hat sich nun auch die Freiwillige Feuerwehr aus Großenried. Erster Vorstand ist der Dominik Hausmann. Dominik, schönen guten Morgen. Was macht die Arbeit bei der Feuerwehr aus?
2: Der Teamgeist, das ist für mich eins der wichtigsten Sachen, dass, obwohl wir zum Teil oder generell, jeder Mensch ist verschieden, dass so unterschiedliche Charaktere aufeinandertreffen und das alles natürlich mit üben, aber dass das funktioniert, die Zusammenarbeit. Also das finde ich schon sehr herausragend.
0: Also ihr wollt mit uns zur Flughafenfeuerwehr nach Frankfurt fahren. Warum?
2: Wir möchten einfach die Gelegenheit bekommen und nutzen und uns einfach mal den Horizont erweitern, um eine große Feuerwehr anzugucken, wie eine große Feuerwehr arbeitet, welches Equipment vorhanden ist und vielleicht dann auch mal mit dem einen oder anderen Berufsfeuerwehrmann ins Gespräch zu kommen.
0: Ja, das könnt ihr, wenn ihr ausgewählt werdet. Es haben sich so viele beworben, es ist der Wahnsinn. Jetzt auch mit dabei im großen Pott die Freiwillige Feuerwehr aus Großenried. Ich bedanke mich sehr, sehr herzlich für die tolle Bewerbung. Lieben Gruß an die Kameradinnen und Kameraden der Freiwilligen Feuerwehr Großenried. Und wenn auch Ihre Ortsfeuerwehr noch dabei ist, ein Video zu drehen, nicht kompliziert machen, einfach Handy draufhalten und das Ganze an uns schicken bzw. hochladen auf radio8.de bzw. in der App. Ganz, ganz wichtig zu wissen, Sonntag 24 Uhr ist Teilnahmeschluss für die große Radio 8 Aktion 112. radio8.de, die Infos. 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

0: 7:21 steigt mal ein in ein ereignisreiches Wochenende. Viel ist los in der Region. Jede Menge Freizeittipps heute für Sie auf Radio 8 für die ganze Familie. Aber wichtig zu wissen, wie wird das Wetter am Wochenende? Christian König ist zurück aus dem Urlaub.
1: Mit windigerem Schauermix geht's ins Wochenende. Erst am Sonntag wird's nach frischer Nacht wieder sonniger, aber nur langsam wärmer.
0: Auf den Straßen alles gut. Unfallstelle geräumt auf der A6. Da rollt der Verkehr wieder. Blitz haben wir derzeit noch keinen. 0981 63 00, falls Sie was entdecken.
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Oh, das war schon brutal. Stark Regen und plötzlich war der Marktplatz von Grieding im Landkreis Roth komplett überschwemmt. Dank an alle, die geholfen haben, insbesondere natürlich mal wieder die Feuerwehr. Dickes Dankeschön fürs Helfen. Bei uns gleich Nachrichten. Scher Bayern-Ansbach, normalerweise gut für die Erholung, hier aber Ort eines brutalen Streits. Jetzt werden Zeugen gesucht. Gleich mehr bei Irani und zwar in Franken um 5:30, Radio 8 Regional. Jetzt gleich hier auf Radio 8. Guten Morgen. 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

0: Ja, der Paul meldet eben 14 Grad in Langfurt. Ja, es wird. Vor allem, wie es Wochenendwetter wird, das erfahren wir gleich von Radio 8 Wetterkönig Christian König. Der besondere Sommersong in dieser Stunde. Na, weißt du, was das ist?
1: Nee, jetzt, aber es ist cool.
0: Okay mit okay.
1: Ach, stimmt.
0: Toll. 1988. Ja, das Geburtsjahr von Radio 8 sozusagen. Ne? Also gleich der Song auf den Ohren. Vorher neueste Infos aus der Region. Polizei bittet um unsere Mithilfe. Jetzt mehr von Irani.
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0: Mit Irani Vandenberg. Guten Morgen.
1: Guten Morgen, Klaus.
0: Ein brutaler Streit am Scherweiher in Ansbach beschäftigt jetzt die Polizei.
1: Mhm. Und der Scherweiher in Ansbach ist ja eigentlich ein Ort der Ruhe und des Friedens. Und an diesem Mittwochabend gegen 21.20 Uhr aber ging es recht brutal zu. Wie die Polizei berichtet, treffen sich zwei Männer zuerst auf dem Parkplatz und streiten. Danach setzten sie sich in den grünen Kleinwagen des späteren Opfers. Hier kam es zu einer körperlichen Auseinandersetzung. Der Täter ging auf den Hals des Mannes los und flüchtete erst, als er den Notruf absetzte. Das Opfer kam ins Krankenhaus. Die Polizei sucht nun den Täter und Zeugen.
3: Beschrieben wird der Mann als etwa 25 bis 30 Jahre alt, 1,75 bis 1,80 Meter, groß, sportlich und schlank. Er trug ein rotes T-Shirt und eine dunkle Hose. Die Ansbacher Kripo hat die Ermittlungen übernommen. Bitte Zeugen sich zu melden. Wer hat den Streit beobachtet? Wem ist ein fliehender Mann aufgefallen? Wer hat womöglich ein verdeckt abgestelltes Auto oder Motorrad bemerkt? Zudem werden zwei Senioren gesucht, die zur Tatzeit mit einem Fernglas auf der Aussichtsplattform waren. Die Nummer für Hinweise steht bei uns im Netz. Dirk Waake, Radio 8 in Ansbach.
1: Blaualgen gibt es nicht nur in größeren Seen, auch der Badeweiher am Weißenburger Campingplatz leidet darunter. Wie das Gesundheitsamt des Landkreises Weißenburg-Gunstenhausen jetzt mitteilt, ist die Belastung in den letzten Tagen so stark angestiegen, dass hier jetzt ein Badeverbot erlassen wurde. Wegen der hohen Zahl der sogenannten Cyanobakterien sind hier gesundheitliche Probleme nicht auszuschließen. Badende sollten dennoch die Schilderung vor Ort beachten, da sich die Lage auch kurzfristig wieder ändern kann. Bei einem Unfall in der Nähe von Oberdachstetten hat sich eine 16-Jährige jetzt Verletzungen zugezogen. Wie die Polizei berichtet, war sie mit ihrem Leichtkraftrad von Berglein Richtung Wippenau unterwegs. Sie geriet nach rechts auf einen Schotterweg, verlor die Kontrolle und fuhr in einen Graben. Bei dem Sturz zog sie sich eine tiefe Verletzung am Knie zu. Sie wurde ins Ansbacher Krankenhaus gebracht. Weitere Personen oder Fahrzeuge waren wohl nicht beteiligt. Mangelnde Erfahrung dürfte laut Polizei die Unfallursache gewesen sein. Die gute Nachricht, sie kümmern sich um die Besucher und Besucherinnen der Kreuzgangsspiele und sorgen für den reibungslosen Ablauf hinter den Kulissen. Das fünfköpfige Team des Kulturbüros. Jetzt wurde ihre Arbeit vom Kreuzgangsspielförderverein gewürdigt mit einem Blumenstrauß und Dankesworten von Herbert Lindörfer, dem Vorsitzenden des Vereins, Feuchtwangens Bürgermeister Dr. Ulrich Grünwald, Kulturbüroleiterin Dr. Maria Wüstenhagen und Kreuzgangsspielintendant Johannes Ketzler. Das war Franken um halb. Die Meldungen, die finden Sie natürlich auch auf radio8.de und in der App. Und die aktuellen Wetteraussichten, die hat jetzt Radio 8 Wetterkönig Christian König für uns.
4: Eher wechselhafter geht's in unserer Region aufs Wochenende zu. Anfangs mit teils Sonne, später mehr Wolken und auffrischendem Wind. Und am Nachmittag kommt dann auch schauerartiger Regen mit dazu. Das Ganze zunächst bei 20, 21 Grad. Nachts reißt's nur hier und da auf. Es bleibt immer noch ein bisschen windig mit Tiefstwerten um 12 Grad. Der Samstag bringt dann windigen Wolkenmix, später aber noch auch mehr Sonnenschein. Allerdings bis 20 Grad kommen wir nicht. Das schaffen wir erst nach frischer Nacht am Sonntag. Da scheint dann häufig die Sonne bei weniger Wind und bis zu 21 Grad.
0: Viel Freude bei der Kerber im Pflaumenfeld am Wochenende. Nee, Gunzenhausen, dort aktuell 16 Grad. Es sind 15 Grad beim Jens in Hagenbüchach. Vielen Dank fürs Melden. Alles so verdächtig ruhig da draußen. Verkehr rollt, keine Blitzer, keine Staus. Hallo? Was ist los? Ach, Freitag, genau. Daran mag es vielleicht liegen. Also, gute Fahrt wünschen wir. Blitz und Staus melden bei uns unter 0981 63 00.
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0: Eine kuriose Meldung aus dem französischen Toulouse. Ein Mann wollte mal bei seinem Auto die Batterie checken. Man muss sich das mal vorstellen. Mhm. Macht die Haube vorne auf und was hängt da drin im Motorraum? Eine 1,5 Meter lange Boa.
1: Okay.
0: Ach du guter Gott. Früher hatte man einen Tiger im Tank, jetzt hat man vorne drin eine Boa. Ich denke, die suchte einfach nur einen Job und wollte als Keilriemen arbeiten. Aber gut, ist dann verhindert worden. So, unser Sommerhit, der besondere. 1988 lauschten wir zu OK mit OK. Wie sinnreich.
5: Okay. Also das Schönste, was Füße tun können, ist tanzen.
0: Ja.
5: Okay.

0: Washington. 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
1: Zu diesem Zeitpunkt des Fluges beginnen die Astronauten normalerweise damit, den Schub der Triebkraftwerke auf Höchstleistung zu bringen.
2: Was Füße noch tun können, das finde ich das Allerschönste. Ihr werdet sehen. Also das Allerschönste, was Füße tun können, ist

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Botschek, immer wieder Botschek, der rechte Läufer der Ungarn, am Ball. Er hat den Ball verloren diesmal gegen Schäfer. Schäfer da innen geflankt. Kopf.

0: 7:42. Es geht Richtung Wochenende. Freitagmorgen.
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0: Erleben Sie ein Seebeben. Und zwar morgen Samstag an den Ufern des Altmühlsees. Ja, es ist wieder Zeit für das große Musikfest, das Altmühlsee-Festival. Morgen ab 19 Uhr wird am Ufer in unterschiedlichsten Locations gerockt, getanzt, gefeiert und natürlich auch gegessen. Muss ja auch sein, ne? Essen und Trinken ist auch wichtig. Radio 8 Lokalreporterin Bianca Albert ist bei mir. Also, was geht ab? Wo wird gerockt?
2: In Mörsach im Biergarten spielen die rockig-bluesigen Apachendaler. Am Strandhaus Moor am See rockt der Amerikaner Tim Brown. Auf der Seeterrasse im Surfcenter Altmühlsee in Schlungenhof gibt es Rockklassiker von der Band Cash. Rock'n'Roll und Rockabilly gibt es dann im Haus am See am Seezentrum Wald von der Hot Rod Gang und auch die Gunsenhäuser Rolling Stones sind mit dabei. Die Sharks spielen am Seezentrum Schlungenhof am Seerestaurant Altmühlsee. Kleiner Geheimtipp übrigens für alle, die es etwas ruhiger mögen. Von 15 bis 17 Uhr gibt es im Auszeithaus im Seezentrum Schlungenhof ein Pianokonzert, das nach Urlaub klingt.
0: Oh, schön. So, jetzt sind wir ja da unterwegs, rund um den ganzen See, mehrere Locations. Wie kommen wir da am besten von A nach B?
2: Es wird wieder einen Shuttlebus geben. Start ist da ab 18.50 Uhr beim Kaufhaus Steingasse in Gunzenhausen und dann geht es von Location zu Location. Um damit fahren zu können, brauchen wir ein Festivalbändchen. Das bekommen wir für 5 Euro an jedem Seezentrum rund um den Altmühlsee, der Touristinfo oder auch beim Zweckverband. Wichtiger Hinweis an der Stelle, die MS Altmühlsee wird aufgrund des niedrigen Wasserstandes an dem Abend nicht fahren.
0: Ja, also wenn der Pegel noch weiter sinkt, dann kannst du echt übers Wasser laufen am Altmühlsee. Warte, das ist ein tolles Festival. Freuen wir uns riesig drauf. Morgen um 19 Uhr geht's los. Das Altmühlsee-Festival. Musik und Leckereien an verschiedenen Locations. Ich wünsche viel Freude, viel Spaß.

Das sind die letzten Stunden vor dem Wochenende. Es ist Freitag. 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

0: Schönen guten Morgen. 9 Minuten noch, dann ist es 8 Uhr. Der erste Blitzer steht für heute. Kurz vor dem Ortsausgang Bechhofen Richtung Gunzenhausen wird geblitzt. Dietmar, danke schön. Die Wetteraussichten heute und das Wochenende. Christian König ist zurück aus dem Urlaub.
1: Mehr Wolkenmix, Wind und Schauer begleiten uns ins Wochenende. Am Sonntag wird es langsam wieder wärmer und in der neuen Woche auch durchwegs sonnig.
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Gleich Nachrichten für Sie zur vollen Stunde um 8 Uhr. Achtung, B2, hier hat's gekracht, Weißenburg Richtung Donauwörth. Unfallstelle liegt zwischen Dietfurt und Monheim Nord. Fahrzeugteile auf der Fahrbahn, erhöhte Vorsicht. Achtung, auf der B2 Weißenburg Richtung Donauwörth ein Unfall zwischen Dietfurt und Monheim Nord. Aufpassen bitte.

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1: Ich bin Justin Hamm. Guten Morgen. Seit 2 Jahren gilt ein Grenzwert für Cannabis beim Autofahren. Eine aktuelle Umfrage des Gesamtverbands der Versicherer dazu hat ergeben, die Regelung zeigt nur bedingt Wirkung. In den vergangenen 12 Monaten setzte sich trotzdem jeder 5. Befragte kurz nach dem Konsum ans Steuer. Vor allem wer regelmäßig kifft, hat offenbar wenig Hemmungen. Das sei schon so gewesen, als Cannabis noch illegal war, sagen die Experten. Wenn ein zu hoher Cannabiswert gemessen wird, drohen in der Regel 500 Euro Bußgeld, 1 Monat Fahrverbot und 2 Punkte. Viele ausreisepflichtige Ausländer verlassen Deutschland freiwillig. Im ersten Halbjahr waren es knapp 18.000 Menschen und nur etwa jeder Zweite hat dafür die Förderung vom Bund in Anspruch genommen. Gleichzeitig wurden weniger Menschen abgeschoben. Woran liegt das, Claudia Wächter?
2: Die Gründe dafür sind ganz unterschiedlich, weil die Leute zum Beispiel nicht auffindbar waren oder auch gesundheitliche Gründe dagegen sprachen. Aber immer häufiger weigern sich auch Piloten, Betroffene mitzunehmen. Unterm Strich, und auch das spielt eine große Rolle, haben in Deutschland seit Anfang vergangenen Jahres viel weniger Menschen Asyl beantragt.
1: Die Gasspeicher in Deutschland sind so leer wie noch nie seit Beginn der Aufzeichnungen 2011. Der Füllstand liegt derzeit bei 49%. Im vergangenen Jahr waren es zum gleichen Zeitpunkt 67%. Das Bundeswirtschaftsministerium versucht zu beruhigen und rechnet im kommenden Winter nicht mit einer Gasmangellage. Verbraucherschützer empfehlen Gaskunden trotzdem zu prüfen, ob ihr Gaspreis über den Winter hinaus festgezurrt ist. Wichtig für die Verkehrswende ist auch, dass mehr Lkw elektrisch fahren. Nun will Tesla seinen E-Sattelschlepper auch in Europa auf den Markt bringen. Details zur Einführung soll es in einem Monat auf der IAA-Nutzfahrzeuge in Hannover geben. In den USA sind die ersten Tesla-Lkw bereits unterwegs. Sie sollen mit einer Batterieladung rund 800 Kilometer weit kommen. Der FC Augsburg stellt sich hinter die Fanproteste gegen den Videobeweis, die ab heute in der ersten DFB-Pokalrunde erwartet werden. FCA-Geschäftsführer Ströll sagte im Kicker, der Videobeweis schaffe mehr Diskussionen als er löse und koste dem Fußball seine Emotionen.
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3: Ich bin Irene van der Berg. Vielerorts in Bayern hat es am Abend ganz schön gekracht. Gewitter und Starkregen sind über mehrere Regionen hinweggezogen und haben dabei Schäden verursacht. Laut dpa kam in Greding im Landkreis Roth innerhalb von 20 Minuten rund 40 Liter Regen pro Quadratmeter runter. Danach hatte die Feuerwehr ganz schön viel zu tun. Durch die Trockenheit des Bodens und der tiefen Lage der Stadt rauschte das Regenwasser in mehrere Keller und überflutete auch den Marktplatz. Eine kurzzeitige Überschwemmung gab es zudem auf der Autobahn bei Greding. Da lief das Wasser zum Glück schnell wieder ab.
4: Jo, Greding, der Marktplatz steht unter Wasser. Danke hier nochmal an alle Hilfskräfte, an die Feuerwehr und. Danke dafür. Ja, sehen wir mal wieder, wie wichtig unsere gut ausgebildete Feuerwehr ist. Christian König zurück aus dem Urlaub. Christian, hallo, grüße dich. Temperaturen checken wir gleich. An dich erstmal die Frage, liegt in unserer Region ein neues Sommerhoch zum Wochenende in der Luft?
5: Das wird etwas schwieriger als in den letzten Wochen. Wir haben es jetzt erst einmal mit mehr Wind und Schauern rein ins Wochenende zu tun. Der Samstag ist auch noch wechselhaft mit windigem Sonne-Wolken-Mix. Erst am Sonntag werden wir nach frischer Nacht wieder viel Sonne kriegen. Aber bei der Wärme hapert es noch, das wird dauern. Spätestens aber zur Wochenmitte haben wir dann wieder über 25 Grad.
4: Danke dir. Sugenheim am Schloss 16 Grad. 16 Grad auch in Wettringen, hier gemessen am Dorfladen. Vielen Dank an die Wettermelder. Hallo Autofahrer, schönen guten Morgen. B2 Weißenburg Richtung Donauwörth. Zwischen Dietfurt und Monheim-Nord ein Unfall. Fahrzeugteile auf der Fahrbahn. Vorsicht. Die Blitzer kurz vor dem Ortsausgang Bechhofen Richtung Gunzenhausen von Stefan aktualisiert. Und Feuchtwangen-Dinkelsbühler Straße, der Blitzer-Anhänger steht immer noch. Höhe Freibad von Dagmar gemeldet. 0981 63 00. Hörerservice mit der Moni. WhatsApp hier bei mir.
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4: Jo, Sommer, die Weinlese hat begonnen. Ja, frühreif sind sie, die Trauben. Das waren wir früher auch. aber uns hat keiner gepflückt. Naja. Also die Weinlese in Deutschland hat begonnen, die Trauben frühreif und die Ernte beginnt.
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4: Jede Menge Freizeittipps für ein tolles Wochenende. Viel los in der Region, von der Kirchweih bis hin zum Musikfestival und vieles mehr. Toll, jede Menge los. Alle Tipps heute hier bei uns auf Radio 8.

0: Dankeschön an die Anja, hat auch den Blitzer bestätigt. Feuchtwangen Freibad, also Dinkelsbühler Straße. Hier wird immer noch geblitzt, Blitzeranhänger. Anja, gute Fahrt Richtung Wochenende. Ah, es war herrlich heute Morgen. Na, so kurz vor 6, Dämmerung, einigen Teilen der Region, leichter Nebel im Land. Sonne schiebt sich so langsam Richtung Horizont. Es ist schon traumhaft, oder? Wir leben in einer fantastischen Gegend. Das können Sie am Wochenende wieder mal vor Ort dann auch mal überprüfen. Und kleine Wanderung, kleiner Spaziergang oder draußen irgendwas erleben bei den vielen Veranstaltungen in der Region. Herrlich zum Beispiel in Irsingen, Nähe Hesselberg, das große Traktoren-Oldtimer-Treffen am Wochenende. Kirchweih werden gefeiert, Weißenburg, Finale der großen Weißenburger Kirchweih. Dann natürlich auch die kleineren Feste in Thann. Ja, von wegen kleines Fest, ein großes Fest im kleinen Ort. Kirchweih legendär und 130 Jahre freiwillige Feuerwehr in Thann. Ja, wer Lust hat, geht zum großen Altmühlsee-Festival. Samstagabend rund um den See, Musik und Kulinarik. Schön. Und dann kann man vielleicht sogar beim Spaziergang von Punkt 1 zu Punkt 2, also von Location zu Location, die wunderbare Natur genießen.
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2: Direkt vor der Haustür hängen an vielen Holundersträuchern jetzt dicke, dunkle Beeren. Für Amseln, Stare und andere Vögel ist das ein richtiges Buffet. Oft wackeln die Zweige ganz schön, wenn sie sich darüber hermachen. Im Wald beginnt langsam die Pilzsaison. Nach feuchten Nächten stehen plötzlich die ersten Pilze zwischen Moos und Laub. Oft genau dort, wo tags zuvor noch nichts war. Auf den Wiesen und an kleinen Weihern sind jetzt viele Libellen unterwegs. Sie schwirren blitzschnell durch die Luft, bleiben plötzlich stehen und schießen dann im nächsten Moment wieder los, um nach kleinen Insekten zu jagen.
0: Ja, Natur genießen, Wochenende genießen. 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
1: 8:24, der Freitag, Radio 8 ist hier. Unser Geburtstagskind des Tages ist Usain Bolt. Das ist da der Superläufer, der dafür gesorgt hat, dass man bei Jamaika nicht nur an Reggae und Kiffen denkt. Also zum 40. Alles Gute, herzlichen Glückwunsch. Die Wetteraussichten.
2: Mit windigerem Schauermix geht's ins Wochenende. Erst am Sonntag wird's nach frischer Nacht wieder sonniger, aber nur langsam wärmer.
1: Und Achtung, der Blitzanhänger steht immer noch in Feuchtwang in der Dinkelsbühler Straße. Hier Höhe Freibad. Blitzer kurz vor dem Ortsausgang Bechhofen Richtung Gunzenhausen und Unfall auf der B2 Weißenburg Richtung Donauwörth zwischen Dietfurt und Monheim Nord. Fahrzeugteile auf der Fahrbahn.
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0: Der besondere Song, der besondere Sommersong in dieser Stunde, 1978 war es. Ich habe auch versucht, so zu tanzen, habe heute noch Muskelkater. Uhuhuhu. Genau, Olivia Newton-John und John Travolta. Grease, oder?
1: Ja.
0: Müsste so sein, also. Ich habe versucht, den Knoten wieder rauszubekommen, hat nicht geklappt, ne? Aus den Füßen aber. Gut, lassen wir es, die beiden machen jetzt gleich nach Frank um halb, Radio 8 regional.
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0: Irene Vanderberg, guten Morgen.
3: Guten Morgen, Klaus.
0: Und vielerorts in Bayern hat es am Abend ganz schön gekracht, auch bei uns in Mittelfranken.
3: Ja, Gewitter und Starkregen sind über mehrere Regionen hinweggezogen und haben dabei Schäden verursacht. Laut dpa kamen in Greding im Landkreis Roth innerhalb von 20 Minuten rund 40 Liter Regen pro Quadratmeter runter. Danach hatte die Feuerwehr ganz schön viel zu tun. Durch die Trockenheit des Bodens und der tiefen Lage der Stadt rauschte das Regenwasser in mehrere Keller und überflutete auch den Marktplatz. Eine kurzzeitige Überschwemmung gab es zudem auf der Autobahn bei Greding. Da lief das Wasser zum Glück schnell wieder selbst ab. Der Scheerweiher in Ansbach ist eigentlich ein Ort der Ruhe und des Friedens. An diesem Mittwochabend gegen 21.20 Uhr aber ging es recht brutal zu. Wie die Polizei berichtet, treffen sich zwei Männer zuerst auf dem Parkplatz und streiten. Danach setzen sie sich in den grünen Kleinwagen des späteren Opfers. Hier kam es zu einer körperlichen Auseinandersetzung. Der Täter ging auf den Hals des Mannes los und flüchtete erst, als der den Notruf absetzte. Das Opfer kam ins Krankenhaus. Die Polizei sucht nun den Täter und Zeugen.
4: Beschrieben wird der Mann als etwa 25 bis 30 Jahre alt, 1,75 bis 1,80, groß, sportlich und schlank. Er trug ein rotes T-Shirt und eine dunkle Hose. Die Ansbacher Kripo hat die Ermittlungen übernommen, bittet Zeugen, sich zu melden. Wer hat den Streit beobachtet? Wem ist ein fliehender Mann aufgefallen? Wer hat womöglich ein verdeckt abgestelltes Auto oder Motorrad bemerkt? Zudem werden zwei Senioren gesucht, die zur Tatzeit mit einem Fernglas auf der Aussichtsplattform waren. Die Nummer für Hinweise steht bei uns im Netz. Dirk Waake, Radio 8 in Ansbach.
3: Die MS Altmühlsee, die braucht dringend Regen, wie eigentlich alle in Mittelfranken. Wie die Stadt Gunzenhausen jetzt mitteilt, kann die MS Altmühlsee wegen des Niedrigwassers ab heute die Anlegestelle Hirteninsel nicht mehr anfahren. Der Zustieg von den anderen Anlegestellen rund um den See ist aber weiter möglich. Die gute Nachricht, bei der diesjährigen Verleihung der Mittelfränkischen Fotomeisterschaft wurden jetzt die besten Fotografen in der Region ausgezeichnet. Zum vierten Mal richtete der Film- und Fotoclub Herrieden den Wettbewerb des Deutschen Verbandes für Fotografie aus. Der Herrieder Film- und Fotoclub zählt zu den Top 3 der besten Fotoclubs in Mittelfranken. Auf Platz 1 schaffte es Tatjana Schwab aus Nürnberg. Und alle Fotos der Mittelfränkischen Fotomeisterschaft, die gibt es noch bis zum 23. August zu sehen im Stadtschloss in Herrieden. Franken um halb war das. Schauen Sie vorbei auf radio8.de oder in die App. Da finden Sie alle Meldungen auch nochmal zum Nachlesen. Und jetzt ist Radio 8 Wetterkönig Christian König dran, ja, mit den Aussichten.
5: Eher wechselhafter geht's in unserer Region aufs Wochenende zu. Anfangs mit teils Sonne, später mehr Wolken und auffrischendem Wind. Und am Nachmittag kommt dann auch schauerartiger Regen mit dazu. Das Ganze zunächst bei 20, 21 Grad. Nachts reißt's nur hier und da auf. Es bleibt immer noch ein bisschen windig mit Tiefstwerten um 12 Grad. Der Samstag bringt dann windigen Wolkenmix, später aber doch auch mehr Sonnenschein. Allerdings bis 20 Grad kommen wir nicht. Das schaffen wir erst nach frischer Nacht am Sonntag. Da scheint dann häufig die Sonne bei weniger Wind und bis zu 21 Grad.
0: Jupp. Dankeschön. Möhrenschloss, 17 Grad bei Treuchtlingen. Und wir haben die Katharina mit Kardolzburg, aktuell dort 16 Grad. Dankeschön fürs Temperaturenmelden. Dankeschön für die Blitzermeldung. Gleich dazu aber erstmal auf die B2 Donauwörth Richtung Weißenburg. Ein Unfall zwischen dem Abzweig nach Ried und dem Abzweig nach Büttelbronn. Unfallstelle offenbar noch ungesichert. Polizei ist unterwegs. Umleitung Richtung Weißenburg über Wittesheim und Büttelbronn. Also bitte Vorsicht in diesem Bereich. Wir haben noch diese Blitze hier stehen. Feuchtwangen, Dinkelsbühler Straße, Höhe Freibad und kurz vor dem Ortsausgang von Bechhofen hier Richtung Gunzenhausen. Dankeschön Dietmar, Stefan und Dagmar. Die Blitzer melden 0981 63 00.
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0: Der besondere Sommerhit in dieser Stunde aus dem Jahre 1978. Gott, was waren wir? Wie oft? Ich weiß gar nicht, wie oft im Kino. Wir wollten alle so cool sein wie die da im Film, nämlich auf irgendeine Highschool in den USA. Wir haben es nicht ganz geschafft, aber fast. Und wir waren alle verknallt in Olivia Newton-John.
3: Nee, ich nicht.
0: Du nicht?
3: Ich war mehr in John Travolta verknallt.
0: Ja. Aber wir Jungs aus unserer Klasse waren eigentlich alle verknallt in Olivia Newton-John.
3: Ja, das stimmt.
0: Wir konnten uns da nicht einigen und haben es dann gelassen. Aber okay. Gut, die Musik war einfach klasse. Ich habe versprochen, den Song hier. Hey. Ich habe mich allerdings erinnert, da gab es doch noch eine andere Version, die dann so klang.
3: Ach Gott, ja.
0: Feddersen und Hallerford.
3: Richtig.
1: Als Big English. 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What say you denn da dazu?
0: Das kommt die Feddersen, ne?
6: I stim you too. 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
1: Ach, ja?
6: And just a nice, ein Hit.
1: Ja, nicht so.
6: I want to be deine Partnerin.
1: Lässt mich drüber spieken.
6: You sing for and I sing mit.
1: Okay, bei einer after dem anderen.
0: Ja, und?
7: Jo, die Wanne ist voll.
0: Die Wanne ist voll. Ja, das war der deutsche Humor. Damals. Und ich fand das richtig gut. Ehrlich gesagt, fast ein bisschen besser gefallen als das Original. Aber das Original gibt es jetzt von Olivia Newton-John und John Travolta. You're the one that I want. 78 war es.

0: Stunde 43 ist es.
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0: Es ist bei Radio 8 in diesen Wochen ein Kommen und Gehen, wahrscheinlich wie bei Ihnen in der Firma, im Betrieb. Also, der Wetterkönig ist wieder zurück aus dem Urlaub, sehr schön, aber er hier ist im Urlaub. Doch, ist unterwegs und das hat er sich verdient, Franken-Comedian Stefan, das Eich-Eichner. Deshalb unser Best-of, heute eine Folge, ja, aus dem Urlaub sozusagen, Station Holland.
2: Man trifft ja immer im Urlaub so ein paar Platschgockel, die es nicht leiden kannst. Und denen verstecke ich zum Beispiel immer mal ein paar Essensreste in deren Strandkorb und schau, wie sie mit den Möwen kämpfen. Und ich selber hocke in meinem Strandkorb und spiele das Spiel Finde die Veganer im Meer. Okay, das ist jetzt nicht so schwer. Die Veganer findest du immer bei einer Algenplage recht schnell. Das sind die, die dann mit offener Mund schwimmen. Ja, für meine einheimischen holländischen Freunde habe ich natürlich auch was dabei. Denn wenn der Franke wo hier fährt, dann bringt er immer was mit. In dem Fall natürlich auch ein fränkisches Bier, damit die auch mal wissen, wie ein Bier in echt schmeckt. Und wenn wir dann so gemütlich bei zwei, drei Seidler zusammenhocken, frage ich mal fröhlich in die Runde, sagt er mal, wie oft war eigentlich Holland schon Fußball-Weltmeister? Und wenn ich dann noch keiner auf die Fressen gekriegt habe, besuche ich auf dem Rückweg noch mein Onkel, der heiratet jetzt zum vierten Mal. Die Einladung war sensationell, ihr Lieben. Da stand drin, Ladies and Gentlemen, es ist mal wieder soweit. Also Humor hat er, mein Onkel. Naja, und nach dem Urlaub geht's schon wieder auf hohe See, Kreuzfahrer bespaßen. Und mit Sicherheit kriege ich auch diesmal wieder die Frage gestellt, sag mal, Eich, ihr Künstler, schlaft ihr eigentlich auch auf dem Schiff? Und jedes Mal sage ich, na, ich habe mein Künstlerschlauchboot, ich werde nachts hinterhergeschleppt. Und mit der Antwort sind die immer zufrieden. Und natürlich mache ich im Urlaub auch was für meine Figur, damit ich auch wieder fit bin für meine Herbsttour. Ich habe jetzt das Nacktjoggen für mich entdeckt. Das ist eine feine Sache, so ohne Klamotten, aber auch sau anstrengend, die ganze Zeit die Ohrspacken zusammenzukneifen, damit der Haustürschlüssel nicht rausfällt. Aber probier das ruhig mal aus, erzählt mir, wie es war, wenn ich im September wieder da bin. Bis dahin, schöne Zeit und bis gleich. Das Eich.
0: Blumenwiese, Blumenwiese, Bilder aus dem Kopf. Ich will's mir nicht vorstellen müssen. Stefan, das Eich Eichner. Bei uns auch im Netz, radio8.de. Und viel Spaß auch in der App.

0: Ach, endlich wieder Fußball ohne Trinkpause. Die einzige Trinkpause, die wir da einlegen, ja, das ist die unsrige. DFB-Pokal, erste Runde startet. Heute ist es soweit, 8:52 Uhr, gute Nachrichten von der B2. Die Unfallstellen zwischen Weißenburg und Donauwörth, die sind geräumt. Blitzer, Feuchtwangen, Dinkelsbühler Straße, Höhe Freibad und Bechhof in Ortsausgang Richtung Gunzenhausen, auch da ein Blitzer. Das Wetter fürs Wochenende.
1: Mehr Wolkenmix, Wind und Schauer begleiten uns ins Wochenende. Am Sonntag wird's langsam wieder wärmer und in der neuen Woche auch durchwegs sonnig.
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1: Ich bin Justin Hamm. Guten Morgen. Die Bundesregierung sucht Stellen zum Sparen und findet diese immer wieder im Sozialsystem. Letztes Jahr sind die Ausgaben in diesem Bereich wieder gestiegen, um 6% im Vergleich zum Vorjahr. Das zeigen aktuelle Zahlen. Besonders stark gestiegen sind die Kosten für Pflegehilfe auf 6 Milliarden Euro. Grund ist unter anderem die alternde Gesellschaft. Kiffen und Autofahren, das ist keine gute Idee und wird auch bestraft. Aber eine Umfrage des Gesamtverbands der Versicherer zeigt, die Regelung zu Grenzwerten zeigt kaum Wirkung. In den vergangenen 12 Monaten setzte sich trotzdem jeder 5. Befragte kurz nach dem Konsum ans Steuer. Uli Reitinger hat die Details.
2: Ungefähr jeder 3. sagt, er ist mir herzlich egal. Vor allem die, die schon lange regelmäßig kiffen, die haben sich schon, als Cannabis noch illegal war, nicht davon abhalten lassen. Die lassen sich auch von einem Grenzwert fürs Autofahren nicht beeindrucken. Wer sich mit mindestens 3,5 Nanogramm THC im Blut ans Steuer setzt, riskiert in der Regel ein 500-Euro Bußgeld, einen Monat Fahrverbot und 2 Punkte in Flensburg.
1: Bayerns Digitalminister Mehring sieht in München den geeigneten Standort für das vom Bund geplante KI-Sicherheitsinstitut. Das gehöre nicht auf die grüne Wiese, sondern mitten ins digitale Kraftzentrum unseres Landes. Das sagte der Freie Wähler-Politiker in der Augsburger Allgemeinen. Die Bundesregierung will Chancen und Risiken neuer KI-Modelle mithilfe des neuen Zentrums künftig besser einschätzen können. Tagelang bestimmte er die Schlagzeilen, nun ist der große Waldbrand im Hürtgenwald gelöscht. Es war der größte Brand in der Geschichte Nordrhein-Westfalens. Das Feuer erstreckte sich zuletzt über rund 300 Hektar, so groß wie das Tempelhofer Feld in Berlin. Zeitweise mussten auch Menschen evakuiert werden. Wegen westlicher Sanktionen gibt es in Russland keine Lizenzen für Hollywood-Filme, deshalb laufen dort Raubkopien mit Billigung der Regierung. Der neue Spider-Man-Film hat nun für Ausnahmezustand in den Kinos in Moskau gesorgt. Alle Säle waren ausverkauft, teils kosteten Tickets gut 40 Euro. Die Raubkopien werden in Russland teilweise zensiert. Bei Spider-Man etwa fehlt das Lied einer russischen Sängerin, die den Krieg gegen die Ukraine kritisiert hatte.
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3: Ich bin Irene van der Berg. Der Schärweiher in Ansbach ist eigentlich ein Ort der Ruhe und des Friedens. An diesem Mittwochabend gegen 21.20 Uhr aber ging es recht brutal zu. Wie die Polizei berichtet, treffen sich 2 Männer zuerst auf dem Parkplatz und streiten. Danach setzen sie sich in den grünen Kleinwagen des späteren Opfers. Hier kam es zu einer körperlichen Auseinandersetzung. Der Täter ging auf den Hals des Mannes los und flüchtete erst, als er den Notruf absetzte. Das Opfer kam ins Krankenhaus. Die Polizei sucht nun den Täter und Zeugen.
4: Dankeschön für die Infos. Bei uns alles im Netz, radio8.de und natürlich auch in der App. Freut mich sehr, dass er wieder da ist. Unser Wetterkönig, der Christian König. Christian, schönen guten Morgen. Aus dem Urlaub zurückgekehrt. Du sag mal, welcher Tag vom Wochenende ist denn besser für draußen geeignet, für Außenveranstaltungen?
5: Das ist eindeutig der Sonntag. Der Samstag bringt auch noch recht windigen Wolkenmix. Und erst am Sonntag kommen wir wieder knapp über die 20-Grad-Marke. Okay. Aber in der nächsten Woche, ist ja auch noch Ferienzeit, gibt es aller Voraussicht nach wieder viel Sonne mit einem neuen Hoch. Und spätestens ab Wochenmitte auch wieder richtig sommerliche Temperaturen. Bestes Badewetter. Möglicherweise am Donnerstag sogar nochmal mit über 30 Grad.
4: Am Sonntag ist großes Pferdefest der Pferdefreunde Frankenhöhe auf dem Karhof bei Feuchtwangen. Dort aktuell 16 Grad, gleiche Temperatur auch in Wassertrüdingen. Die feiern an diesem Wochenende ihre Kirchweih. Viel Freude! Hallo liebe Autofahrer, also nochmal die Entwarnung B2, Weißenburg-Donauwörth. In diesem Bereich die Unfallstellen geräumt. Blitzer, Feuchtwangen, Dinkelsbühler Straße, Höhe Freibad und Pechhofenortsausgang Richtung Gunzenhaus. Danke fürs Melden. Der Dietmar, der Stefan, Dagmar, die Anja und viele mehr. 0981 63 00, Hörerservice mit der Moni und WhatsApp hier bei mir im Studio.
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4: Ja, tolle Freizeittipps heute, den ganzen Tag auf Radio 8. Kampala Kids, dieses Hilfsprojekt, feiert Sommerfest. sind Sie natürlich herzlich eingeladen, heute Mittag mehr. Dann Finale der großen 112 Feuerwehraktion. Wir wollen ja mit einer Ortsfeuerwehr an den Flughafen Frankfurt, um dort die Feuerwehr vor Ort zu besuchen, nämlich die legendäre Airport-Feuerwehr. Gleich mehr bei mir. Teilnahmeschluss, der Sonntag, 24 Uhr. Ja, und ansonsten viel los am Wochenende in der Region. Alles, was wichtig ist, hört sie hier bei mir.
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4: Morgen.

0: 11 nach 9, es wird allerhöchste Zeit, denn am Sonntag um Mitternacht, Sonntag 24 Uhr, ist Schluss.
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0: Unser Dankeschön für den ehrenamtlichen Einsatz bei den freiwilligen Feuerwehren in der Region. Unsere Fahrt zur Flughafenfeuerwehr nach Frankfurt. Nur noch bis zum Sonntag, 24 Uhr, können sich die Ortsfeuerwehren mit einem kleinen Video bewerben. Wir wollen ja wissen, wie läuft's da ab vor Ort. Und beworben hat sich jetzt auch die Feuerwehr aus Großenried, 1877 gegründet. Hey, toll, auch schon lang unterwegs. Der Vorstand ist der Dominik Hausmann. Dominik, guten Morgen. Wie schaut's mit eurer Jugend aus, mit dem Nachwuchs?
2: Wir haben zwischen 10 und 15 Jugendliche, die wir ausbilden dürfen. Und die sind sehr engagiert dabei.
0: Was in der heutigen Zeit sicherlich nicht mehr selbstverständlich ist.
2: Auch vor dem Hintergrund, dass halt mittlerweile das Angebot für andere Hobbys sehr groß ist. Und dass man dann noch die Jugendlichen für die Feuerwehr begeistern kann, das ist schon aller Ehren wert. Also von den Erwachsenen, also wir haben ein gutes Team, die Jugendwarte, die dahinter stehen, die Jugendlichen ausbilden und natürlich auch von den Jugendlichen, dass Toll. Die da alle so mitziehen.
0: Finde ich richtig klasse. Grüße an die Jugend der Freiwilligen Feuerwehr Großenried. Ihr wollt, warum nach Frankfurt?
2: Wir möchten einfach die Gelegenheit bekommen und nutzen und uns einfach mal den Horizont erweitern, um eine große Feuerwehr anzugucken, wie eine große Feuerwehr arbeitet, welches Equipment vorhanden ist und vielleicht dann auch mal mit dem einen oder anderen Berufsfeuerwehrmann ins Gespräch zu kommen.
0: Ich drücke euch fest die Daumen. Die Freiwillige Feuerwehr Großenried ist mit dabei und bewirbt sich um die Fahrt nach Frankfurt mit Radio 8 zur Flughafenfeuerwehr. Legendär. Ja, nur noch bis Sonntag 24 Uhr können sich die Feuerwehren bewerben. Kleines Video drehen, kleines Filmchen, mehr nicht. Und dann ab damit an Radio 8, radio8.de, dort hochladen oder auch in der App ist das möglich. Nur noch bis Sonntag ist die Teilnahme möglich. Sonntag 24 Uhr, radio8.de und in der App alle Infos. Ich drück ganz fest die Daumen.

0: Freitag. Wünsche mal ein schönes Wochenende. 9:20 Uhr ist es, so wird das Wetter.
1: Mit windigerem Schauermix geht's ins Wochenende. Erst am Sonntag wird's nach frischer Nacht wieder sonniger, aber nur langsam wärmer.
0: Radio 8 wünscht gute Fahrt. Blitzer, Feuchtwangen, Dinkelsbühler Straße und Bechhofen Ortsausgang Richtung Gunzenhausen.
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Ja, 9.26 Uhr, gleich bei uns Frank um halb, Radio 8 Regional. Wir berichten über Greding. Innerhalb von wenigen Minuten hat sich der Marktplatz von Greding am Abend in einen großen See verwandelt. Sturzflut, überschwemmter Marktplatz, das wird Thema sein gleich bei Irani. In Franken um halb, Radio 8 Regional.

0: Deutschland hat sich im Sommer 1969 verwundert die Ohren gerieben und nicht nur die, weil sie sich gefragt haben, hallo, geht's noch, liebe Franzosen? Ja, besondere Sommerhit aus dem Jahre, ja, sehr gut, aus dem Jahre 1969, Je t'aime. Moi, mon plus. Den hören wir in voller Länge. Bereiten Sie sich schon mal darauf vor. Nach den Nachrichten Frank um halb, Radio 8 Regional.
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0: Randy van der Berg, guten Morgen noch.
2: Guten Morgen, Klaus.
0: Ja, da ging es richtig ab. Vielerorts in Bayern hat es am Abend ganz schön gekracht, ja, auch bei uns in Mittelfranken.
2: Ja, ne? Gewitter und Starkregen, die sind nämlich über mehrere Regionen hinweggezogen, haben dabei auch Schäden verursacht. Laut dpa kamen in Greding im Landkreis Roth innerhalb von 20 Minuten rund 40 Liter Regen pro Quadratmeter runter. Danach hatte die Feuerwehr ganz schön viel zu tun. Durch die Trockenheit des Bodens und der tiefen Lage der Stadt rauschte das Regenwasser in mehrere Keller und überflutete auch den Marktplatz. Eine kurzzeitige Überschwemmung gab es zudem auf der Autobahn bei Greding. Da lief das Wasser zum Glück schnell wieder ab. Am Ansbacher Bahnhof ist es zu einem handfesten Streit gekommen. Am frühen Abend gerieten ein 23-Jähriger und eine 30-Jährige in Streit. Plötzlich verpasste der junge Mann der Frau einen Faustschlag mitten ins Gesicht. Daraufhin mischte sich auch ihr Partner ein und es kam zu einer Rangelei zwischen den Männern. Auch der Partner der Frau bekam einen Faustschlag ins Gesicht ab, so die Bundespolizei. Streifenbeamte konnten die beiden Streithähne schließlich trennen. Dabei bedrohte der 23-Jährige allerdings noch einen der Polizisten und gegen den jungen Mann wird jetzt entsprechend ermittelt. In den frühen Morgenstunden kam es auf der A7 bei Neusitz zu einem Unfall. Wie die Polizei berichtet, verlor ein Mann aus dem Allgäu die Kontrolle über seinen Wagen, kollidierte mit einer Schutzplanke und krachte anschließend in eine Betonabgrenzung. Grund für den Unfall war, nach Aussage des Fahrers, Sekundenschlaf. Beide Insassen blieben unverletzt. Der Wagen ist wohl ein Totalschaden. Die gute Nachricht. Sie kümmern sich um die Besucher und Besucherinnen der Kreuzgangsspiele und sorgen für den reibungslosen Ablauf hinter den Kulissen. Das fünfköpfige Team des Kulturbüros. Jetzt wurde ihre Arbeit von Kreuzgangsspiele-Förderverein gewürdigt mit einem Blumenstrauß und Dankesworten von Herbert Lindörfer, dem Vorsitzenden des Vereins, Feuchtwangens Bürgermeister Dr. Ulrich Grünwald, Kulturbüroleiterin Dr. Maria Wüstenhagen und Kreuzgangsspielintendant Johannes Ketzler. Das war Franken um halb, Radio 8 Regional. Nachlesen können Sie die Meldungen auf radio8.de und in der Radio 8 App. Christian König, Ihr Radio 8 Wetterkönig, ist jetzt am Start. Und zwar mit den aktuellen Wetteraussichten.
3: Eher wechselhafter geht's in unserer Region aufs Wochenende zu. Anfangs mit teils Sonne, später mehr Wolken und auffrischendem Wind. Und am Nachmittag kommt dann auch schauerartiger Regen mit dazu. Das Ganze zunächst bei 20, 21 Grad. Nachts reißt's nur hier und da auf. Es bleibt immer noch ein bisschen windig mit Tiefstwerten um 12 Grad. Der Samstag bringt dann windigen Wolkenmix, später aber doch auch mehr Sonnenschein. Allerdings bis 20 Grad kommen wir nicht. Das schaffen wir erst nach frischer Nacht am Sonntag. Da scheint dann häufig die Sonne bei weniger Wind und bis zu 21 Grad.
0: Danke dir. Es sind 18 Grad in Heideck, hier gemessen am Stadtweiher. Und 18 Grad meldet Jeremias aus Weigenheim. Lieber Autofahrer, alles gut? Momentan auf den Straßen keine Staus, keine Unfälle, Verkehr rollt. Die Blitzer Feuchtwangen, Dinkelsbühler Straße, Höhe Freibad und Bechhofen Ortsausgang Richtung Gunzenhausen. Schön aufpassen, immer auf die Geschwindigkeit achten und Sie denken daran, Blitzer gesehen, er damit 0981 63 00, Radio 8 Hörerservice und auch WhatsApp.
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0: Man stelle sich Deutschland vor im Jahre 69. Alles war ja noch in Schwarz-Weiß. Das Leben spielte sich immer noch in Schwarz-Weiß ab. Und es war ja alles ein bisschen prüde, ne? Ja, es gab Studentenbewegungen, alles okay. Aber grundsätzlich, es war alles ziemlich prüde 1969. Und dann fällt doch diesen Franzosen nebenan ein, stöhnen wir uns doch mal durch den Sommer. Hier mit diesem wunderbaren Song Serge Gainsbourg und die Frau Birkin. Je t'aime.
4: Je t'aime.
0: Der besondere Sommersong. Hier bei mir auf Radio 8. Das geht in so 3 Minuten. Dann sind sie fertig. Und dann ist auch wieder gut. Oh, schöner Song. Klar.
4: Ja.

0: Das sind die letzten Stunden vor dem Wochenende. Es ist Freitag. 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

0: auf ein schönes Wochenende. 9:41, Radio 8 hier, Achtung, neue Blitzer, Ansbach Residenzstraße, nach der Schlosskreuzung Richtung Brückencenter, Christian Danke und Ortseingang Königshofen von Bechhofen kommend, Janster Thomas gemeldet. Gute Fahrt.
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0: Ui. Es gibt ein Seebeben morgen Samstag, aber ein gutes, nämlich an den Ufern des Altmühlsees. Es wird groß gefeiert beim Musikfest Altmühlsee Festival ab 19 Uhr um den See herum. Verschiedene Locations, Rock, Pop, es wird getanzt, es wird gefeiert und es gibt natürlich auch Essen und Trinken, logisch gehört ja dazu. Na, mit leerem Magen tanzt es sich so schlecht. Das weiß auch Radio 8 Lokalreporterin Bianca Albert. Grüße dich also. Wo genau wird gerockt?
2: In Mörsach im Biergarten spielen die rockig-bluesigen Apachendaler. Am Strandhaus Moor am See rockt der Amerikaner Tim Brown. Auf der Seeterrasse im Surfcenter Altmühlsee in Schlungenhof gibt es Rockklassiker von der Band Cash. Rock'n'Roll und Rockabilly gibt es dann im Haus am See am Seezentrum Wald von der Hot Rod Gang und auch die Gunzenhäuser Rolling Stones sind mit dabei. Die Sharks spielen am Seezentrum Schlungenhof am Seerestaurant Altmühlsee. Kleiner Geheimtipp übrigens für alle, die es etwas ruhiger mögen. Von 15 bis 17 Uhr gibt es im Auszeithaus im Seezentrum Schlungenhof ein Pianokonzert, das nach Urlaub klingt.
0: Also gefeiert wird rund um den See. In den verschiedenen Zentren, wie kommt man denn am besten von A nach B?
2: Es wird wieder einen Shuttlebus geben. Start ist da ab 18.50 Uhr beim Kaufhaus Steingasse in Gunzenhausen und dann geht es von Location zu Location. Um da mitfahren zu können, brauchen wir ein Festivalbändchen. Das bekommen wir für 5 Euro an jedem Seezentrum rund um den Altmühlsee, der Touristinfo oder auch beim Zweckverband. Wichtiger Hinweis an der Stelle, die MS Altmühlsee wird aufgrund des niedrigen Wasserstandes an dem Abend nicht fahren.
0: Ja, macht Sinn, ne? Also, alles ist bestens vorbereitet, tolle Bands sind engagiert, Essen und Trinken wird vorbereitet und dann können wir loslegen. Morgen Samstag 19 Uhr, da startet es das große Altmühlsee-Festival mit viel, viel Live-Musik. Viel Freude wünsche ich.

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1: Es war wieder ein ereignisreicher Morgen. Auf dem Laufenden gehalten hat uns Irene Thunderberg, Frank um halb, Radio 8 Regional. Die Top-Themen, Irene.
2: Ja, Share war ja in Ansbach, da ging es Mittwochabend ziemlich brutal zu. Zwei Männer, die haben sich da auf dem Parkplatz getroffen, dann sind sie in Streit geraten und natürlich haben sie sich angefangen irgendwie so anzugreifen. Und einer der beiden ging dann auch auf den Hals des anderen los, flüchtete und die Polizei, die sucht jetzt Täter und Zeugen. Gestern Abend, da ist ein Gewitter mit Starkregen über die Region hinweggezogen und in Greding, da kam dann innerhalb von 20 Minuten 40 Liter pro Quadratmeter runter und aufgrund der Trockenheit des Bodens und der tiefen Lage der Stadt, da rauschte das Regenwasser in mehrere Keller, überflutete auch den Marktplatz, auch die Autobahn bei Greding, die wurde kurzzeitig überschwemmt.
1: Tja, wem müssen wir wieder danken? Der Feuerwehr, die können nicht nur löschen, sondern auch abpumpen. Lieben Dank an die Freiwillige Feuerwehr von Greding, beziehungsweise auch die Ortsfeuerwehren außenrum. Apropos Feuerwehr. 112, die große Radio 8 Feuerwehraktion. Wir wollen ja mit einer Ortsfeuerwehr nach Frankfurt fahren zur Flughafenfeuerwehr. Flughafen Frankfurt, ne, der größte Flughafen in ganz Deutschland, da bewegen sich tatsächlich tagtäglich 200.000 Menschen. Irre.
2: Ja, 200.000
1: Menschen Tag für Tag. Und für Sicherheit sorgt eben auch die Flughafenfeuerwehr, die im Jahr rund 3.000 Einsätze haben. Ja, hoffentlich nie was ganz Großes, aber irgendwo, ne, geht halt mal der Feuermelder los oder was auch immer. Also die sind immer da, das ganze Jahr. Über 300 Mitarbeitende sind da bei der Feuerwehr. Die wollen wir besuchen und wir wollen mit einer Ortsfeuerwehr aus der Region hinfahren. Und nur noch bis Sonntag um 24 Uhr können sich die Ortsfeuerwehren bei uns bewerben. Kleines Filmchen machen, Handy draufhalten, ein bisschen erzählen. Ja, wie ist es denn so bei der Ortsfeuerwehr? Die größeren, die kleineren. Warum macht man da mit? Wie engagiert man sich? Und vor allem, wie schaut's aus mit dem Zusammenhalt? Alles bei uns im Netz, radio8.de. 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Wir freuen uns auf die Bewerbungen. Schönes Wochenende.
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1: Ich bin Justin Hamm. Wegen großer Finanzlücken muss die Pflegeversicherung umgebaut werden. Der Deutsche Städtetag spricht sich für eine Vollversicherung aus, also ein System, bei dem die Kasse alle pflegebedingten Kosten übernimmt. So würden Menschen nicht mehr wegen der Pflegekosten in die Sozialhilfe fallen, heißt es. David Riemer berichtet.
2: Für die kommunalen Haushalte wäre eine solche Umstellung eine jährliche Entlastung in Milliardenhöhe. Der Städtetag fordert außerdem einen Deckel für die Eigenanteile von Heimbewohnern, der je nach Einkommen höher oder niedriger ausfallen könnte. Grund für den Vorstoß ist auch die zunehmende finanzielle Überlastung der Städte und Gemeinden. Diese müssen einspringen, wenn Senioren die Heimplätze nicht mehr selbst bezahlen können.
1: Deutschland und 6 weitere Staaten fordern Israel dazu auf, die umstrittenen Siedlungspläne im Westjordanland zurückzunehmen. Das Westjordanland ist ein Binnengebiet im Nahen Osten und neben dem Gazastreifen das größere der beiden palästinensischen Gebiete. Israel plant dort tausende Wohneinheiten. Deutschland und Co. warnen, dadurch rücke eine Friedenslösung in weite Ferne. Der Landkreistag unterstützt die Pläne von Familienministerin Prien, für Jugendliche ab 17 Jahren keinen Unterhaltsvorschuss mehr zu zahlen. Die Zahl der Leistungsberechtigten habe sich seit 2017 verdoppelt. Die Ausgaben hätten sich nahezu vervierfacht, sagt Geschäftsführer Ruge der Rheinischen Post. Der Lebensunterhalt bedürftiger Jugendlicher bleibe durch andere Sozialleistungen gesichert, sagen die Landkreise. Die SPD lehnt die Kürzung ab und will Eltern, die keinen Unterhalt zahlen, stärker zur Kasse bringen. Im Fußball-DFB-Pokal startet heute Abend die erste Runde. Los geht's erstmal mit 4 Partien. Frankfurt startet um 18 Uhr beim SC St. Tönis aus der Oberliga Niederrhein. Zeitgleich muss Karlsruhe nach Münster und Kaiserslautern trifft auswärts auf Mannheim. Rostock und Stuttgart spielen dann ab 20.45 Uhr. Und wir bleiben beim Fußball. Die Frauen des FC Bayern starten heute in die neue Bundesliga-Saison. Die Doppelsiegerinnen aus München sind ab 18.20 Uhr bei Union Berlin gefragt. Vergangenen Samstag holten sich die Bayern mit einem Sieg gegen Wolfsburg bereits den Supercup.
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3: Ich bin Irene van der Berg. Jede Menge Ärger hat jetzt ein Mann, den die Polizei in Nürnberg kontrolliert hat. Wie die Polizei berichtet, überprüfen sie den 65-Jährigen in einer Parkanlage. Er hat eine geringe Menge einer kristallinen Substanz bei sich. In der Wohnung des Tatverdächtigen finden die Beamten eine größere Menge der Substanz, die sich bei einem Test als Methamphetamin entpuppt. Auf Antrag der Staatsanwaltschaft kommt der Mann jetzt vor einen Haftrichter, der entscheiden muss, ob er in U-Haft kommt. Schauen wir uns kurz auch noch das Wetter bei uns in der Region an. Heute, da zeigt sich Richtung Main noch kurz die Sonne. Ansonsten gibt's mit Tief Nora immer mehr Wolken und am Nachmittag auch Regen. Die Temperaturen, die erreichen von Dinkelsbühl bis Roth 21 bis 23 Grad. Und mit dem Regen wird's auch windig und kühler. Heute Nacht bekommen wir anfangs noch Regen und vereinzelte Gewitter bei Frühwerten um 12 Grad. Morgen, da erwartet uns dann ein Wolkenmix und vereinzelt Schauer bei rund 20 Grad. Sonntag setzt sich dann die Sonne durch und es werden bis zu 22 Grad. Montag wird's auch sonnig und etwas wärmer mit maximal 24 Grad. Damit schauen wir auf die Straßen. Aktuell habe ich keine Meldungen für Sie, aber Blitzer. Und zwar kurz vor dem Ausgang von Bechhofen an der Norma Richtung Gunstenhausen in Feuchtwangen in der Dinkelsbühler Straße Höhe Freibad. Am Ortseingang Königshofen von Bechhofen kommend und in Ansbach. Und zwar in der Residenzstraße nach der Schlosskreuzung in Richtung Brückencenter. Danke Dietmar, Stefan, Dagmar, Thomas und Christian. Vielleicht haben Sie ja auch noch was für uns. Melden Sie es doch gerne per Telefon oder WhatsApp. Die Nummer ist die 0981 63 00. Ich wünsche gute und sichere Fahrt.
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1: Als Kind in die Schule zu gehen, das ist für uns selbstverständlich. Allerdings in Afrika ist es das nicht. Der gemeinnützige Verein Kampala Kids Deutschland e.V. aus Klaffheim bei Ansbach hat in den letzten Jahren wirklich Beeindruckendes geleistet. Dank des Vereins konnten in Uganda Schulen, Kindergarten, Spiel- und Fußballplätze und jetzt auch ein neues Lehrerwohnhaus gebaut werden. Realisiert letztlich durch die vielen Spenden, die der Verein bekommt. Über den aktuellen Stand der Bauarbeiten in Uganda und die Hilfen können wir uns wieder informieren beim diesjährigen Sommerfest in Klaffheim am kommenden Sonntag. Dann unter dem Motto 5 Jahre Kampala Kids Deutschland. Dazu Gründungsmitglied Annette Heidingsfelder.
2: Wir wollen auch zeigen, wie dankbar wir sind, dass es so ist, aber auch dankbar für die Menschen, die uns unterstützen. Das ist ein Teil davon. Der andere Teil ist natürlich Kaffee und Kuchen. Zusammensitzen, zusammenreden, sich austauschen. Das ist auch immer sehr schön, muss ich sagen. Und dann gibt es wieder den Reisebericht von der letzten Reisegruppe. Das war auch wirklich sehr besonders, eben gerade dieses Sportfest, die Graduation Feier oder auch, wenn die Patenkinder ihre Paten kennenlernen und dann auch die Urkunde da kriegen. Das war sehr besonders und emotional.
1: Und dann gibt es dann noch ein Highlight beim diesjährigen Sommerfest der Kampala Kids in Klaffheim, nämlich eine Buchvorstellung.
2: Caroline Emmert ist auf uns zugekommen, hat unsere Geschichte des Vereins und die Entwicklung eben begleitet, mitverfolgt und hat uns dann letztes Jahr am Sommerfest eben darauf angesprochen, dass sie davon gern ein Buch schreiben würde, die Geschichte eben erzählen, und das haben wir jetzt eben das Jahr über gemacht zusammen, unsere Geschichte erzählt, sie hat daraus ein Buch gemacht und es ist sehr gut geworden, sehr spannend, und das ist für uns definitiv ein Highlight, und da wird es dann auch die Autorenlesung geben mit der Caroline Emmert.
1: Wir können uns also freuen auf viele Informationen, Begegnungen, Gespräche und Neuheiten beim diesjährigen Sommerfest der Kampala Kids Deutschland e.V. in Klaffheim bei Ansbach. Es steigt am kommenden Sonntag von 13 bis 17 Uhr. Mehr Infos zum Verein und Spenden unter kampalakidsdeutschland.de.
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1: Ich bin Irene van der Berg. Nach einem Unfall auf der A6 bei Schwabach wird jetzt gleich gegen zwei Personen ermittelt. Am Nachmittag fuhr ein 34-Jähriger Richtung Heilbronn. Nachdem er ein Fahrzeug überholte, kam es zu einem Auffahrunfall. Bei der Unfallaufnahme herrschte dann kurz Verwirrung. Laut einer Zeugin saß der 34-Jährige bei dem Unfall am Steuer. Das bestritt er allerdings. Vielmehr gab seine Freundin plötzlich angefahren zu sein. Wie sich herausstellte, war das eine Lüge. Der Grund: der 34-Jährige besitzt keinen Führerschein. Laut Polizei wird gegen beide jetzt ermittelt. Zudem mussten sie jeweils noch eine Sicherheitsleistung zahlen. Vielerorts in Bayern hat es am Abend ganz schön gekracht. Gewitter und Starkregen sind über mehrere Regionen hinweggezogen und haben dabei Schäden verursacht. Laut dpa kam in Greding im Landkreis Roth innerhalb von 20 Minuten rund 40 Liter Regen pro Quadratmeter runter. Danach hatte die Feuerwehr ganz schön viel zu tun. Durch die Trockenheit des Bodens und der tiefen Lage der Stadt rauschte das Regenwasser in mehrere Keller und überflutete auch den Marktplatz. Eine kurzzeitige Überschwemmung gab es zudem auf der Autobahn bei Greding. Da lief das Wasser zum Glück schnell wieder ab. Die MS Altmühlsee, die braucht dringend Regen, wie eigentlich alle in Mittelfranken. Wie die Stadt Gunzenhausen jetzt mitteilt, kann die MS Altmühlsee wegen des Niedrigwassers ab heute die Anlegestelle Hirteninsel nicht mehr anfahren. Der Zustieg von den anderen Anlegestellen rund um den See ist aber weiter möglich. Das waren die neuesten Meldungen in Franken um halb, Radio 8 regional. 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Heute, da zeigt sich Richtung Main noch kurz die Sonne. Ansonsten gibt's mit Tief Nora immer mehr Wolken und am Nachmittag auch Regen. Die Temperaturen, die erreichen von Dinkelsbühl bis Roth 21 bis 23 Grad. Und mit dem Regen wird's auch windig und kühler. Heute Nacht bekommen wir anfangs noch Regen und vereinzelte Gewitter bei Frühwerten um 12 Grad. Morgen, da erwartet uns dann ein Wolkenmix und vereinzelt Schauer bei rund 20 Grad. Sonntag setzt sich dann die Sonne durch und es werden bis zu 22 Grad. Montag wird es auch sonnig und etwas wärmer mit maximal 24 Grad. Damit schauen wir auf die Straßen. Aktuell habe ich keine Meldungen für Sie, aber Blitzer. Und zwar kurz vor dem Ausgang von Bechhofen an der Norma Richtung Gunzenhausen in Feuchtwangen in der Dinkelsbühler Straße Höhe Freibad. Am Ortseingang Königshofen von Bechhofen kommend und in Ansbach. Und zwar in der Residenzstraße nach der Schlosskreuzung in Richtung Brückencenter. Danke Dietmar, Stefan, Dagmar, Thomas und Christian. Vielleicht haben Sie ja auch noch was für uns. Melden Sie es doch gerne per Telefon oder WhatsApp. Die Nummer ist die 0981 63 00. Ich wünsche gute und sichere Fahrt.
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1: Ab ins Wochenende. Das kleine Tann zwischen Herrieden und Bechhofen feiert seine kultige Kirchweih in Goldbach bei Crailsheim. Sorgen am Sonntag beim Lichterfest rund 35.000 Lichter für eine außergewöhnliche Stimmung.
2: Ach, das ist schön.
1: In Weißenburg steigt am Wochenende das Finale der diesjährigen Kirchweih und groß gefeiert wird morgen auch beim Altmühlsee-Festival mit viel Live-Musik. Und was sonst noch am Wochenende hier in der Region geboten sein wird, das erzählen wir Ihnen hier auf Radio 8. Schönes Wochenende.
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1: Ich bin Justin Hamm. Mehr Menschen aus dem Ausland verlassen Deutschland inzwischen freiwillig als durch Abschiebungen. Im ersten Halbjahr reisten fast 18.000 Menschen mit Grenzübertrittsbescheinigungen aus und nur gut die Hälfte davon nahm die dafür vorgesehene finanzielle Unterstützung vom Bund an. Die Zahl der Abschiebungen ist im Vergleich zum Vorjahr gleichzeitig stark gesunken, auch weil weniger Asylanträge gestellt werden. Die Umfragewerte sind im Keller, sowohl für die Bundesregierung als auch für Kanzler Merz. Die neue Kanzleramtschefin Warken wirbt nun für Vertrauen und Geduld. Sie will die großen Reformen bei Rente, Gesundheit und Steuern zügig umsetzen. Im ZDF sagte die CDU-Politikerin:
2: Diese Reformen führen auch dazu, dass es Einschnitte bei den Menschen gibt. Zunächst, da wird nicht unbedingt alles am ersten Tag besser werden, sondern das braucht ein Stück. Dafür braucht es Mut und dafür ist man dann nicht unbedingt auch beliebt. Aber darum geht es auch nicht, sondern es muss jetzt gehandelt werden. Es braucht Mut für diese Reformen.
1: Merz' Vertrauen hat zuletzt auch gelitten, weil er sich im Zuge der Waldbrände nicht in den Krisenregionen gezeigt hat. Wichtige Technik für große Produktionen, Sensoren für Labore oder Teile fürs Stromnetz. Die deutsche Elektroindustrie hat ihre Exporte im ersten Halbjahr stark gesteigert. Es wurden Waren im Wert von über 138 Milliarden Euro ins Ausland verkauft, die meisten immer noch in die USA, trotz Trumps Zollpolitik. Das sind gute Nachrichten für die fast 900.000 Beschäftigten in der deutschen Elektroindustrie. Eine Delikatesse der französischen Küche könnte teurer werden. Frankreichs Schneckenzüchter befürchten wegen Hitze und Trockenheit eine schlechte Ernte. Züchter berichten von ausgetrockneten Tieren und mehr Fressfeinden. Wegen der Lage haben viele Bauern bereits jetzt mit der Ernte begonnen, die sonst erst im September startet. Die Hauptstadt Berlin verliert offenbar stark an Anziehungskraft. In einer FAZ-Umfrage finden gerade mal 31% der Befragten, dass Berlin eine faszinierende Metropole ist. Es waren mal doppelt so viele. Berlin liegt in Sachen Attraktivität mittlerweile weit hinter Hamburg und München.
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3: Ich bin Irene van der Berg. Nach einem Unfall auf der A6 bei Schwabach wird jetzt gleich gegen zwei Personen ermittelt. Am Nachmittag fuhr ein 34-Jähriger Richtung Heilbronn. Nachdem er ein Fahrzeug überholte, kam es zu einem Auffahrunfall. Bei der Unfallaufnahme herrschte dann kurz Verwirrung. Laut einer Zeugin saß der 34-Jährige bei dem Unfall am Steuer. Das bestritt er allerdings. Vielmehr gab seine Freundin plötzlich angefahren zu sein. Wie sich herausstellte, war das eine Lüge. Der Grund: der 34-Jährige besitzt keinen Führerschein. Laut Polizei wird gegen beide jetzt ermittelt. Zudem mussten sie jeweils noch eine Sicherheitsleistung zahlen. Schauen wir uns kurz auch noch das Wetter bei uns in der Region an. Heute, da zeigt sich Richtung Main noch kurz die Sonne. Ansonsten gibt's mit Tief Nora immer mehr Wolken und am Nachmittag auch Regen. Die Temperaturen, die erreichen von Dinkelsbühl bis Roth 21 bis 23 Grad. Und mit dem Regen wird's auch windig und kühler. Heute Nacht bekommen wir anfangs noch Regen und vereinzelte Gewitter bei Frühwerten um 12 Grad. Morgen, da erwartet uns dann ein Wolkenmix und vereinzelt Schauer bei rund 20 Grad. Sonntag setzt sich dann die Sonne durch und es werden bis zu 22 Grad. Montag wird's auch sonnig und etwas wärmer mit maximal 24 Grad. Wie schaut's aus auf den Straßen in Mittelfranken? Gut schaut's aus. Aktuell habe ich keine Meldungen für Sie. Blitzer gibt's aber in Feuchtwangen in der Dinkelsbühler Straße Höhe Freibad, am Ortseingang Königshofen von Bechhofen kommend und in Ansbach. Und zwar in der Residenzstraße nach der Schlosskreuzung in Richtung Brückencenter. Danke Dagmar, Thomas und Christian. Und vielleicht haben Sie unterwegs ja auch noch was gesehen. Melden Sie es doch gerne unter der 0981 63 00. Sie können sich telefonisch melden oder per WhatsApp. Vielen Dank und gute Fahrt.
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1: Einen schönen Freitag. Chiara Bischoff hier auf Radio 8. Und so kurz vor dem Wochenende gibt es jetzt auch so einige Tipps aus der Region. Zum Beispiel heute Abend das Sommerkino im alten Bauhof des Fränkischen Freilandmuseums Bad Windsheim. Gezeigt wird ab 20.15 Uhr der Film Auf zwei Rädern. Das Musiktheater Wunder gibt es immer wieder. Am Landestheater Dinkelsbühl gibt es heute Abend um 19.30 Uhr auf der Freilichtbühne am Wehrgang. Und im Toblertheater wird ab 20 Uhr die Kriminalkomödie Achtsam Morden gezeigt. Bei den Frankenfestspielen auf der Burg Brattenstein in Röttingen heute Abend um 20.30 Uhr die Deniere der Operette Frau Luna. Dann wird auch Kirchweih gefeiert, und zwar in Tann, mit Jubiläum 130 Jahre Freiwillige Feuerwehr Tann. Heute Stimmung mit den Würzburm, morgen Party mit Halligalli und am Sonntag dann der Feuerwehrfestumzug und Stimmung mit den Wittmannsburm. Montag Festabend der Freiwilligen Feuerwehr Tann und Unterhaltung mit den Altmühlrebellen. Eine Haus-am-See-Session heute Abend ab 19 Uhr am Seezentrum Wald beim Haus am See. Alle Infos finden Sie unter hausamsee-seenland.de. Der Eintritt hierfür ist übrigens frei. Dann das 64. Goldbacher Lichterfest in Goldbach bei Crailsheim. Morgen ab 18 Uhr Auftakt mit der Show-Party-Band Grummis im Festzelt und am Sonntag ab 18 Uhr Lichterfest mit dem Motto Der Berg ruft und ab 21.45 Uhr dann romantische Live-Musik mit bengalischem Feuer. Und im Rahmen der Gunzenhäuser Samstagskonzerte spielen morgen von 10.30 Uhr bis 13 Uhr Olli und Lotti auf dem Marktplatz in Gunzenhausen. Das Konzert aber findet übrigens nur bei trockener Witterung statt. Alle Veranstaltungshinweise finden Sie auch nochmal auf radio8.de und in der Radio 8 App. Und für was Sie sich auch entscheiden, ich wünsche Ihnen schon jetzt ganz viel Spaß.
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1: Ich bin Irene van der Berg. Nach einem Unfall auf der A6 bei Schwabach wird jetzt gleich gegen zwei Personen ermittelt. Am Nachmittag fuhr ein 34-Jähriger Richtung Heilbronn. Nachdem er ein Fahrzeug überholte, kam es zu einem Auffahrunfall. Bei der Unfallaufnahme herrschte dann kurz Verwirrung. Laut einer Zeugin saß der 34-Jährige bei dem Unfall am Steuer. Das bestritt er allerdings. Vielmehr gab seine Freundin plötzlich angefahren zu sein. Wie sich herausstellte, war das eine Lüge. Der Grund: der 34-Jährige besitzt keinen Führerschein. Laut Polizei wird gegen beide jetzt ermittelt. Zudem mussten sie jeweils noch eine Sicherheitsleistung zahlen. Blaualgen gibt es nicht nur in größeren Seen, auch der Badeweiher am Weißenburger Campingplatz leidet darunter. Wie das Gesundheitsamt des Landkreises Weißenburg-Gunzenhausen jetzt mitteilt, ist die Belastung in den letzten Tagen so stark angestiegen, dass hier jetzt ein Badeverbot erlassen wurde. Wegen der hohen Zahl der sogenannten Cyanobakterien sind hier gesundheitliche Probleme nicht auszuschließen. Badende sollten dennoch die Beschilderung vor Ort beachten, da sich die Lage auch kurzfristig wieder ändern kann. In den frühen Morgenstunden kam es auf der A7 bei Neusitz zu einem Unfall. Wie die Polizei berichtet, verlor ein Mann aus dem Allgäu die Kontrolle über seinen Wagen, kollidierte mit einer Schutzplanke und krachte anschließend in eine Betonabgrenzung. Grund für den Unfall war, nach Aussage des Fahrers, Sekundenschlaf. Beide Insassen blieben unverletzt. Der Wagen ist wohl ein Totalschaden. Soweit Franken um halb, Radio 8 Regional. 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Und jetzt zum Wetter. Heute, da zeigt sich Richtung Main noch kurz die Sonne. Ansonsten gibt's mit Tief Nora immer mehr Wolken und am Nachmittag auch Regen. Die Temperaturen, die erreichen von Dinkelsbühl bis Roth 21 bis 23 Grad. Und mit dem Regen wird's auch windig und kühler. Heute Nacht bekommen wir anfangs noch Regen und vereinzelte Gewitter bei Frühwerten um 12 Grad. Morgen, da erwartet uns dann ein Wolkenmix und vereinzelt Schauer bei rund 20 Grad. Sonntag setzt sich dann die Sonne durch und es werden bis zu 22 Grad. Montag wird's auch sonnig und etwas wärmer mit maximal 24 Grad. Wie schaut's aus auf den Straßen bei uns in der Region? Sehr gut. Aktuell habe ich keine Meldungen. Blitzer gibt's am Ortseingang Königshofen von Bechhofen kommend und in Ansbach. Und zwar in der Residenzstraße nach der Schlosskreuzung in Richtung Brückencenter. Dankeschön, Thomas und Christian. Und Sie können sich auch gerne melden per Telefon oder WhatsApp, wenn Sie unterwegs auch noch was entdeckt haben auf Frankenstraßen. Die Nummer, die 0981 63 00. Gute Fahrt.
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Das sind die letzten Stunden vor dem Wochenende. Es ist Freitag. 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
1: Ich bin Justin Hamm. Die Ausgaben für Sozialhilfen sind im vergangenen Jahr deutlich gestiegen, und zwar um rund 6%. Über Einsparungen wird seit Monaten diskutiert. Claudia Wächter berichtet.
2: Gestiegen sind vor allem die Kosten für die Pflege. Rund 6 Milliarden Euro wurden für die sogenannte Hilfe zur Pflege locker gemacht. Der größte Anteil an den Gesamtausgaben, der geht allerdings an eine andere Gruppe. An Menschen, die Hilfe bei der Erwerbsminderung bekommen, und vor allem an diejenigen, die mit der gesetzlichen Rente nicht über die Runden kommen.
1: Seit 2 Jahren gilt ein Grenzwert für Cannabis beim Autofahren. Eine aktuelle Umfrage des Gesamtverbands der Versicherer dazu hat ergeben, die Regelung zeigt nur bedingt Wirkung. In den vergangenen 12 Monaten setzte sich trotzdem jeder 5. Befragte kurz nach dem Konsum ans Steuer. Vor allem wer regelmäßig kifft, hat offenbar wenig Hemmungen. Das sei schon so gewesen, als Cannabis noch illegal war, sagen die Experten. Wenn ein zu hoher Cannabiswert gemessen wird, drohen in der Regel 500 Euro Bußgeld, 1 Monat Fahrverbot und 2 Punkte. Er hatte gestern in Ismaning bei München einen Polizisten angefahren. Nun kommt der 58-Jährige vor den Haftrichter. Das hat ein Polizeisprecher mitgeteilt. Demnach soll der Mann bei einer Polizeikontrolle einen Beamten angefahren und verletzt haben. Dann fuhr er davon. Die Polizei schoss auf das Fahrzeug, dann flüchtete der Täter zu Fuß. Später wurde er festgenommen. Gegen ihn wird wegen gefährlicher Körperverletzung und gefährlichen Eingriffs in den Straßenverkehr ermittelt. Bei uns in Bayern sinkt die Zahl der Bordelle, während es mehr Prostituierte gibt. Ende letztes Jahres waren 4.900 Sexarbeiterinnen offiziell gemeldet. 9 von 10 kommen aus dem Ausland. Fast ein Drittel der bayerischen Bordelle steht in München, zudem viele in Nürnberg. Bei der Anzahl der Prostituierten gibt es eine hohe Dunkelziffer. Nach 2 Zusammenbrüchen auf dem Platz müssen die Fußballer des FC Bayern im Supercup ohne Jamal Musiala auskommen. Trainer Vincent Kompany spricht von einer geänderten Medikation, die bei Musiala zu Nebenwirkungen geführt habe. Der 23-Jährige hatte zuletzt öffentlich gemacht, unter einer neurologischen Dysfunktion zu leiden, die zu den Aussetzern führt. Laut Kompany kommt Musiala nach dem morgigen Supercup gegen Dortmund wieder zum Einsatz.
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3: Ich bin Irene van der Berg. Vielerorts in Bayern hat es am Abend ganz schön gekracht. Gewitter und Starkregen sind über mehrere Regionen hinweggezogen und haben dabei Schäden verursacht. Laut dpa kamen in Greding im Landkreis Roth innerhalb von 20 Minuten rund 40 Liter Regen pro Quadratmeter runter. Danach hatte die Feuerwehr ganz schön viel zu tun. Durch die Trockenheit des Bodens und der Tiefenlage der Stadt rauschte das Regenwasser in mehrere Keller und überflutete auch den Marktplatz. Eine kurzzeitige Überschwemmung gab es zudem auf der Autobahn bei Greding. Da lief das Wasser zum Glück schnell wieder ab.
4: Dankeschön, Irene, für die Infos und noch mehr aus Mittelfranken auch wieder in einer knappen halben Stunde. Und nach diesem Unwetter gestern schauen wir jetzt auch gleich noch einmal aufs Wetter hier in der Region. Da heute größtenteils bewölkt. Jetzt auch teilweise dann noch Regen und Wind, das zieht sich so über den Nachmittag hinweg. 21 Grad aktuell in Gebsattel, 19 Grad in Burgberg. Dankeschön an Henry fürs Melden. Heute Nacht dann nochmal einzelne Gewitter und auch Regen bei 12 Grad. Morgen dann eher bewölkt bei 20 mit einzelnen Schauern. Sonntag und Montag wieder etwas mehr Sonne bei 22 bis 24 Grad. 12 Uhr und 3 Minuten haben wir es. Radio 8 hier mit dem Verkehrsservice. Da ist auf den mittelfränkischen Straßen soweit allerdings alles ruhig. Blitzer habe ich noch für Sie. Und zwar einmal Ansbach in der Residenzstraße nach der Schlosskreuzung. Und zwar in Richtung Brückencenter wird geblitzt. Am Ortseingang Königshofen. Und zwar von Bechhofen kommend. Und außerdem in der Dreiskerzone in Großenried. Am Friedhof. Dankeschön fürs Melden an Christian, Thomas und Lothar. Und wenn Sie auch noch unterwegs sind, Staus und Blitzer sehen, gerne reinmelden. Ganz kostenlos unter der 0981 63 00. Einfach per WhatsApp oder anrufen.
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4: Und es geht rein ins Wochenende. Und dazu gibt's Power Sound vom Electric Light Orchestra. Und gleich schauen wir dann noch nach Klaffheim. Da ist am Sonntag ein Sommerfest für den guten Zweck. Und dazu hier Musik auf Radio 8.

0: Das ist einfach gute Musiksommer hier bei uns auf Radio 8, 7 Seconds. Als Kind in die Schule zu gehen, ja gut, das ist für uns genauso selbstverständlich, wie dass die Sonne morgens aufgeht. In Teilen von Afrika, zum Beispiel in Uganda, ist das aber nicht alltäglich. Der Verein Kampala Kids Deutschland hat dort genau deshalb für Schulen, Kindergärten und auch ein neues Lehrerwohnhaus gesorgt. Also unglaubliche Leistung, muss man sagen, die natürlich aber auch auf Spenden beruht. Und wer sich die Projekte von den Kampala Kids mal anschauen will, der kann am Sonntag in Klaffheim mal beim Sommerfest vorbeischauen. Wir haben uns mal mit Gründungsmitglied Annette Heidingsfelder unterhalten. 5 Jahre lang gibt's Kampala Kids jetzt schon.
1: Wir wollen auch zeigen, wie dankbar wir sind, dass es so ist, aber auch dankbar für die Menschen, die uns unterstützen. Das ist ein Teil davon. Der andere Teil ist natürlich Kaffee und Kuchen. Zusammensitzen, zusammen reden, sich austauschen. Das ist auch immer sehr schön, muss ich sagen. Und dann gibt es wieder einen Reisebericht von der letzten Reisegruppe. Das war auch wirklich sehr besonders. Eben gerade dieses Spottfest, die Graduation Feier oder auch, wenn die Paten Kinder ihre Paten kennenlernen und dann auch die Urkunde da kriegen. Das war sehr besonders und emotional.
0: Ja, und emotional wird es auch dann in Klaffheim am Sonntag, wenn das alles dann nochmal ausführlich erzählt und gezeigt wird. Wie gesagt, dazu gibt es Verpflegung und auch eine Buchvorstellung. Die Kampala Kids feiern Sommerfest diesen Sonntagnachmittag in Klaffheim. Die genaue Adresse steht auch nochmal bei uns im Netz. Da gerne einfach mal vorbeischauen und sich die Projekte anschauen.

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Einfach gute Musiksommer hier bei uns auf Radio 8. Paul Young ist das. Und es geht weiter mit Foster, The People und Pumped Up Kicks. Bis dann gleich hier. Irene van der Berg im Studio ist mit den Infos aus Mittelfranken in Franken um halb Radio 8 regional. Schön, dass Sie dabei sind an diesem Freitagmittag.

0: Und 1973 ging dieser Song in die Top 10 der deutschen Charts. Golden Earring mit Radar Love. Gleich der besondere Song hier bei uns auf Radio 8.
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0: Und bei mir im Studio Irani van der Berg. Hallo Irani.
2: Hallo Finn.
0: Ein 57-Jähriger hat jetzt viel Ärger mit der Polizei.
2: Ja, bei einer Verkehrskontrolle in Allersberg stellten die Beamten fest, dass die Kennzeichen keine gültige amtliche Zulassung hatten. Auf die zuvor entstempelten Kennzeichen waren Zulassungsplaketten aufgeklebt, um den Anschein einer amtlichen Zulassung zu erwecken. Das Auto war dementsprechend nicht versichert. Zudem wurden die Abgaben der Kraftfahrzeugsteuer hinterzogen. Auch hatte der Mann keinen gültigen Führerschein, so die Polizei. Jetzt wurde gegen ihn diverse Ermittlungsverfahren eingeleitet. Nach einem Unfall auf der A6 bei Schwabach wird jetzt gegen gleich zwei Personen ermittelt. Am Nachmittag fuhr ein 34-Jähriger Richtung Heilbronn. Nachdem er ein Fahrzeug überholte, kam es zu einem Auffahrunfall. Bei der Unfallaufnahme herrschte dann kurz Verwirrung. Laut einer Zeugin saß der 34-Jährige bei dem Unfall am Steuer. Das bestritt er allerdings. Vielmehr gab seine Freundin plötzlich angefahren zu sein. Wie sich herausstellte, war das eine Lüge. Der Grund? Der 34-Jährige besitzt keinen Führerschein. Laut Polizei wird gegen beide jetzt ermittelt. Zudem mussten sie jeweils noch eine Sicherheitsleistung zahlen. Bei einem Unfall in der Nähe von Oberdachstetten hat sich eine 16-Jährige jetzt Verletzungen zugezogen. Wie die Polizei berichtet, war sie mit ihrem Leichtkraftrad von Berglein Richtung Wippenau unterwegs. Sie geriet nach rechts auf einen Schotterweg, verlor die Kontrolle und fuhr in einen Graben. Bei dem Sturz zog sie sich eine tiefe Verletzung am Knie zu. Sie wurde ins Ansbacher Krankenhaus gebracht. Weitere Personen oder Fahrzeuge waren wohl nicht beteiligt. Mangelnde Erfahrung dürfte laut Polizei die Unfallursache gewesen sein. Das war Franken um halb. Die Meldungen finden Sie auch auf radio8.de und in der App. Und die aktuellen Wetteraussichten, die hat jetzt Finn Hornung für uns.
0: Dankeschön, Irani, für die Infos. 19 Grad haben wir der aktuellen Trautskirchen. Helene meldet 20 Grad aus Markt Erlbach. Dankeschön. In der Region heute größtenteils bewölkt. Am Nachmittag auch ja, noch Regen und Wind weiterhin. Heute Nacht einzelne Gewitter und Regen bei 12 Grad. Morgen eher bewölkt mit 20 Grad und einzelnen Schauern. Sonntag und Montag wieder etwas mehr Sonne bei 22 bis 24 Grad. 12.32 Uhr haben wir es. Radio 8 hier mit dem Verkehrsservice für die mittelfränkischen Straßen. Gute Nachrichten für Sie. Ich habe keine schlechten Nachrichten von den Straßen, also ist alles ruhig soweit. Blitzer habe ich aber noch, und zwar einmal in Feuchtwangen. Da steht ein Blitzeranhänger, der in beide Richtungen blitzt, und zwar beim Freibad und in Großenried, und zwar in der 30er-Zone am Friedhof. Dankeschön an Sabine und Lothar fürs Melden. Und wenn Sie noch was gesehen haben, Staus und Blitzer, auch immer gerne reinmelden an die 0981 63 90. Danke und gute Weiterfahrt.
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0: Und gleich schauen wir hier bei uns noch zur Radio 8 Feuerwehraktion. Da läuft so langsam der Countdown. Und dazu gibt's jetzt noch jede Menge Musik. Und wir starten rein mit unserem besonderen Song der Stunde aus 1973. Aus dem August damals, also richtiger Summer-Song im einfach guten Musiksommer hier auf Radio 8. Das ist Golden Earring mit Radar Love.
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0: Und da habe ich eine kleine Meldung an die Autofahrer. Und zwar gerade reingemeldet vom Sebastian auf der B13 zwischen Ansbach und Lehrberg. Vorsicht, hier liegt ein Stützfuß auf der Fahrbahn.
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0: Das ist einfach gute Musik, Sommer. Maggie Reilly. Every Time We Touch um 12.47 Uhr auf Radio 8.
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0: Der Countdown läuft. Nur noch bis Sonntag haben Sie sich Zeit, sich zu bewerben. Es geht mit Ihrer Freiwilligen Feuerwehr in den Airport Frankfurt am Main, und zwar zur Flughafenfeuerwehr. Die größte Deutschlands mit tausenden Einsätzen jedes Jahr. Mehr als 300 Mitarbeiter kümmern sich da wirklich tagtäglich um die Sicherheit der Gäste. Beworben hat sich auch die Freiwillige Feuerwehr Großenried. Angerufen haben wir da mal bei ersten Vorstand Dominik Hausmann. Warum möchten Sie mit Ihrem Team mit nach Frankfurt?
2: Wir möchten einfach die Gelegenheit bekommen und nutzen und uns einfach mal den Horizont erweitern, um große Feuerwehr anzugucken, wie eine große Feuerwehr arbeitet, welches Equipment vorhanden ist und vielleicht dann auch mal mit dem ein oder anderen Berufsfeuerwehrmann ins Gespräch zu kommen.
0: 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Es steht noch nichts fest. 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

0: Dieser Song hier wird in einer Woche 40 Jahre alt. Und gibt's gleich nach der Werbung hier bei uns auf Radio 8.
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2: Ab ins Wochenende. Das kleine Tanz zwischen Herrieden und Bechhofen feiert seine kultige Kirchweih in Goldbach bei Crailsheim. Sorgen am Sonntag beim Lichterfest rund 35.000 Lichter für eine außergewöhnliche Stimmung.
3: Ach, das ist schön.
2: In Weißenburg steigt am Wochenende das Finale der diesjährigen Kirchweih und groß gefeiert wird morgen auch beim Altmühlsee-Festival mit viel Live-Musik. Und was sonst noch am Wochenende hier in der Region geboten sein wird, das erzählen wir Ihnen hier auf Radio 8. Schönes Wochenende.
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1: Ich bin Justin Hamm. Die deutschen Gasspeicher sind so leer wie nie seit Beginn der Aufzeichnungen. Der Bundesverband der Energie- und Wasserwirtschaft warnt aber trotzdem vor Panikmache. Das 70%-Ziel bis November sei schwer zu erreichen, sei aber kein Vergleich zur Krise 2022. Auch das Wirtschaftsministerium sieht keine Engpässe im kommenden Winter, da Deutschland viel Gas importiert. Sicherheitsbehörden haben im vergangenen Jahr ein Waffenversteck mit zwei Pistolen nahe Berlin entdeckt. Das berichtet nun unter anderem die SZ. Die Waffen sollen im Auftrag russischer Geheimdienste dorthin gelegt worden sein, möglicherweise für geplante Anschläge. Der Generalbundesanwalt ermittelt. Ein Tatverdächtiger soll im Herbst schon in Rumänien festgenommen worden sein. Die Umfragewerte sind im Keller, sowohl für die Bundesregierung als auch für Kanzler Merz. Die neue Kanzleramtschefin Warken wirbt nun für Vertrauen und Geduld. Sie will die großen Reformen bei Rente, Gesundheit und Steuern zügig umsetzen. Im ZDF sagte die CDU-Politikerin:
2: Diese Reformen führen auch dazu, dass es Einschnitte bei den Menschen gibt. Zunächst, da wird nicht unbedingt alles am ersten Tag besser werden, sondern das braucht ein Stück. Dafür braucht es Mut und dafür ist man dann nicht unbedingt auch beliebt. Aber darum geht es auch nicht, sondern es muss jetzt gehandelt werden. Es braucht Mut für diese Reformen.
1: Merz' Vertrauen hat zuletzt auch gelitten, weil er sich im Zuge der Waldbrände nicht in den Krisenregionen gezeigt hat. Badespaß mit Folgen. Vier Frauen sind in der vergangenen Nacht von einer Brücke in Regensburg in die Donau gesprungen. Eine Anwohnerin hörte Gelächter und rief die Polizei. Die suchte die Wasseroberfläche mit einem Hubschrauber ab. Beamte fanden dann zwei Frauen am Ufer und die anderen zwei im Wasser. Allen ging es gut. Nun wird ermittelt, ob den Frauen ein Bußgeld droht. Der FC Augsburg stellt sich hinter die Fanproteste gegen den Videobeweis, die ab heute in der ersten DFB-Pokalrunde erwartet werden. FCA-Geschäftsführer Ströll sagte im Kicker, der Videobeweis schaffe mehr Diskussionen als er löse und koste dem Fußball seine Emotionen. Die erste Pokalrunde läuft noch komplett ohne VAR. Heute Abend spielen Rostock gegen Stuttgart, Münster gegen Karlsruhe, Mannheim gegen Kaiserslautern und Frankfurt muss bei Oberligist St. Tönis am Niederrhein ran.
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3: Ich bin Irene van der Berg. Der Schärweiher in Ansbach ist eigentlich ein Ort der Ruhe und des Friedens. An diesem Mittwochabend gegen 21.20 Uhr aber ging es recht brutal zu. Wie die Polizei berichtet, treffen sich zwei Männer zuerst auf dem Parkplatz und streiten. Danach setzen sie sich in den grünen Kleinwagen des späteren Opfers. Hier kam es zu einer körperlichen Auseinandersetzung. Der Täter ging auf den Hals des Mannes los und flüchtete erst, als er den Notruf absetzte. Das Opfer kam ins Krankenhaus. Die Polizei sucht nun den Täter und Zeugen.
4: Dankeschön, Irene, für die Infos. Noch mehr aus Mittelfranken auch wieder. In einer knappen halben Stunde. Und wir schauen aufs Wetter in der Region. 17 Grad haben wir da in Ansbach, 18 Grad in Wettelsheim. Dankeschön hier an Manfred fürs Melden. Heute Regen und Wind, auch am Nachmittag. Es bleibt bewölkt. Heute Nacht einzelne Gewitter, auch teilweise noch Regen bei 12 Grad. Morgen eher bewölkt bei 20 Grad mit einzelnen Schauern. Montag und Sonntag wieder etwas mehr Sonne bei 22 bis 24 Grad. 13.03 Uhr haben wir es. Radio 8 hier mit dem Verkehrsservice. Und da ist aber auf den mittelfränkischen Straßen soweit alles ruhig. Keine größeren Meldungen für Sie dabei. Blitzer haben wir aber noch. Und zwar einmal in Feuchtwangen. Da steht ein Blitzeranhänger beim Freibad auf der B25 und in der 30er-Zone. In Großenried am Friedhof wird auch geblitzt. Dankeschön an Sabine und Lothar. Und wenn Sie gerade auch unterwegs sind, was sehen? Staus, Blitzer oder eine andere Verkehrsmeldung? Auch sehr gerne reinmelden an die 0981 63 00. Ich sage danke und wünsche Ihnen weiter eine gute und vor allem sichere Fahrt.
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1: Mit Chiara Bischoff hier auf Radio 8. Es ist Freitagmittag und das bedeutet, es ist Zeit für den völlig wahnsinnigen Wochenrückblick. Bühne frei für Stefan das Eich Eichner.
2: Man trifft ja immer im Urlaub so ein paar Platschgockel, die es nicht leiden kannst. Und denen verstecke ich zum Beispiel immer mal ein paar Essensreste in deren Strandkorb und schau, wie sie mit den Möwen kämpfen. Und ich selber hocke in meinem Strandkorb und spiele das Spiel Finde die Veganer im Meer. Okay, das ist jetzt nicht so schwer. Die Veganer findest du immer bei einer Algenplage recht schnell. Das sind die, die dann mit offener Mund schwimmen. Ja, für meine einheimischen holländischen Freunde habe ich natürlich auch was dabei. Denn wenn der Franke wo hier fährt, dann bringt er immer was mit. In dem Fall natürlich auch ein fränkisches Bier, damit die auch mal wissen, wie ein Bier in echt schmeckt. Und wenn wir dann so gemütlich bei zwei, drei Seidler zusammenhocken, frage ich mal fröhlich in die Runde, sagt einmal, wie oft war eigentlich Holland schon Fußball-Weltmeister? Und wenn ich dann noch keiner auf die Fressen gekriegt habe, besuche ich auf dem Rückweg noch mein Onkel, der heiratet jetzt zum vierten Mal. Die Einladung war sensationell, ihr Lieben. Da stand drin, Ladies and Gentlemen, es ist mal wieder soweit. Also Humor hat er, mein Onkel. Naja, und nach dem Urlaub geht schon wieder auf hohe See, Kreuzfahrer bespaßen. Und mit Sicherheit kriege ich auch diesmal wieder die Frage gestellt, sag mal, Eich, ihr Künstler, schlaft ihr eigentlich auch auf dem Schiff? Und jedes Mal sage ich, na, ich habe mein Künstlerschlauchboot, ich werde nachts hinterhergeschleppt. Und mit der Antwort sind die immer zufrieden. Und natürlich mache ich im Urlaub auch was für meine Figur, damit ich auch wieder fit bin für meine Herbsttour. Ich habe jetzt das Nacktjoggen für mich entdeckt. Das ist eine feine Sache, so ohne Klamotten, aber auch sau anstrengend, die ganze Zeit die Ohrspacken zusammenzukneifen, damit der Haustürschlüssel nicht rausfällt. Aber probier das ruhig mal aus, erzähl mir, wie es war, wenn ich im September wieder da bin. Bis dahin, schöne Zeit und bis gleich. 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
1: Ab ins Wochenende. Das kleine Tanz zwischen Herr Rieden und Bechhofen feiert seine kultige Kirchweih in Goldbach bei Crailsheim. Sorgen am Sonntag beim Lichterfest rund 35.000 Lichter für eine außergewöhnliche Stimmung.
2: Ach, das ist schön.
1: In Weißenburg steigt am Wochenende das Finale der diesjährigen Kirchweih und groß gefeiert wird morgen auch beim Altmühlsee-Festival mit viel Live-Musik. Und was sonst noch am Wochenende hier in der Region geboten sein wird, das erzählen wir Ihnen hier auf Radio 8. Schönes Wochenende.
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1: Ich bin Dirk Wake, grüß Gott. Bei einer Verkehrskontrolle in Allersberg stellte die Polizei bei einem 57-jährigen Autofahrer fest, dass da einiges daneben war. Auf den zuvor entstempelten Kennzeichen waren Zulassungsplaketten aufgeklebt, um den Anschein einer Zulassung zu erwecken. Das Auto war also nicht versichert, ja, und Kfz-Steuer wurde auch nicht bezahlt. Außerdem hatte der Mann keinen gültigen Führerschein, so die Polizei. Gegen ihn laufen jetzt gleich diverse Ermittlungsverfahren. Am Ansbacher Bahnhof ist es zu einem handfesten Streit gekommen. Am frühen Abend gerieten ein 23-Jähriger und eine 30-Jährige in Streit. Plötzlich verpasste der junge Mann der Frau einen Faustschlag mitten ins Gesicht. Daraufhin mischte sich auch ihr Partner ein und es kam zu einer Rangelei zwischen den Männern. Auch der Partner der Frau bekam einen Faustschlag ins Gesicht ab, so die Bundespolizei. Streifenbeamte konnten die beiden Streithähne schließlich trennen. Dabei bedrohte der Jüngere auch noch einen der Polizisten. Gegen ihn wird entsprechend ermittelt. Es kümmert sich um die Menschen, die Kreuzgangsspiele besuchen und sorgt für einen reibungslosen Ablauf hinter den Kulissen. Das fünfköpfige Team des Kulturbüros. Jetzt wurde ihre Arbeit vom Kreuzgangsspiele-Förderverein gewürdigt, so die Fränkische Landeszeitung. Mit einem Blumenstrauß und Dankesworten von allen Anwesenden, die irgendwie wichtig waren. Das war Franken um halb. 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In der Nacht anfangs noch Regen und ein paar Gewitter um 12 Grad. Morgen dann Wolken, paar Schauer um 20 Grad. Sonntag und Montag meist trocken, 22 bis 24 Grad dazu. Der Blick auf die Straßen in Mittelfranken, da gibt es aktuell keine Meldung über Staus oder Verkehrsbehinderung größerer Art, aber Blitzer, Ansbach-Göhl-Straße an der Schule, in Feuchtwagen Blitzeranhänger, denn beide Richtungen Blitz beim Freibad und in der 30er-Zone in Großenried am Friedhof.
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1: Einen schönen Freitag. Chiara Bischoff hier auf Radio 8. Und so kurz vor dem Wochenende gibt es jetzt auch so einige Tipps aus der Region. Zum Beispiel heute Abend das Sommerkino im alten Bauhof des Fränkischen Freilandmuseums Bad Windsheim. Gezeigt wird ab 20.15 Uhr der Film Auf zwei Rädern. Das Musiktheater Wunder gibt es immer wieder. Am Landestheater Dinkelsbühl gibt es heute Abend um 19.30 Uhr auf der Freilichtbühne am Wehrgang. Und im Toblertheater wird ab 20 Uhr die Kriminalkomödie Achtsam Morden gezeigt. Bei den Frankenfestspielen auf der Burg Brattenstein in Röttingen heute Abend um 20.30 Uhr die Deniere der Operette Frau Luna. Dann wird auch Kirchweih gefeiert und zwar in Tann mit Jubiläum 130 Jahre Freiwillige Feuerwehr Tann. Heute Stimmung mit den Würzburm, morgen Party mit Halligalli und am Sonntag dann der Feuerwehrfestumzug und Stimmung mit den Wittmannsburm. Montag Festabend der Freiwilligen Feuerwehr Tann und Unterhaltung mit den Altmühlrebellen. Eine Haus-am-See-Session heute Abend ab 19 Uhr am Seezentrum Wald beim Haus am See. Alle Infos finden Sie unter hausamsee-seenland.de. Der Eintritt hierfür ist übrigens frei. Dann das 64. Goldbacher Lichterfest in Goldbach bei Crailsheim. Morgen ab 18 Uhr Auftakt mit der Showpartyband Grummis im Festzelt und am Sonntag ab 18 Uhr Lichterfest mit dem Motto Der Berg ruft und ab 21.45 Uhr dann romantische Live-Musik mit bengalischem Feuer. Und im Rahmen der Gunzenhäuser Samstagskonzerte spielen morgen von 10.30 Uhr bis 13 Uhr Olli und Lotti auf dem Marktplatz in Gunzenhausen. Das Konzert aber findet übrigens nur bei trockener Witterung statt. Alle Veranstaltungshinweise finden Sie auch nochmal auf radio8.de und in der Radio 8 App. Und für was Sie sich auch entscheiden, ich wünsche Ihnen schon jetzt ganz viel Spaß.
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1: Ich bin Florian Klaus. In Bayern werden sowohl mehr Waren ins Ausland verkauft als auch importiert. Das zeigen neue Behördenzahlen. Und sie zeigen auch, wie es um die Autoindustrie steht. Knapp 12% weniger Autos wurden im ersten Halbjahr exportiert. Dafür 15% mehr aus dem Ausland gekauft. Immerhin, die Autozulieferer konnten ihre Exporte zuletzt steigern. Kiffen und dann Autofahren, das ist keine gute Idee und wird bestraft. Aber eine Umfrage des Gesamtverbands der Versicherer zeigt, die Regelung zu Grenzwerten zeigt kaum Wirkung. In den vergangenen 12 Monaten setzte sich trotzdem jeder 5. Befragte kurz nach dem Konsum ans Steuer. Uli Reitinger hat die Details.
2: Ungefähr jeder 3. sagt, er ist mir herzlich egal. Vor allem die, die schon lange regelmäßig kiffen, die haben sich schon, als Cannabis noch illegal war, nicht davon abhalten lassen. Die lassen sich auch von einem Grenzwert fürs Autofahren nicht beeindrucken. Wer sich mit mindestens 3,5 Nanogramm THC im Blut ans Steuer setzt, riskiert in der Regel ein 500-Euro Bußgeld, einen Monat Fahrverbot und 2 Punkte in Flensburg.
1: Die Bundesregierung will ein großes KI-Sicherheitsinstitut installieren. Bayerns Digitalminister Mehring wirbt dafür, dass es nach München kommt. In einem Brief an Bundesdigitalminister Wildberger schreibt er, so ein Institut gehöre nicht auf die grüne Wiese, sondern mitten ins digitale Kraftzentrum Deutschlands. Das Institut soll sich um Cybersicherheit und sichere KI-Produkte kümmern. Details zum Start sind aber noch offen. Im nordhessischen Hof Geismar ist ein Auto durch eine Fußgängerzone gefahren. Laut Polizei sind 8 Menschen verletzt worden, aber wohl niemand von ihnen schwer. Zeugen hätten berichtet, dass der Fahrer des Wagens medizinische Probleme hatte. Er befindet sich den Angaben nach in kritischem Zustand. Weitere Informationen gibt es noch nicht. Bali gilt für viele Reisende als ein Traumziel, aber es gilt auch dort Regeln einzuhalten. Ein Schweizer ist nun zu einer 1-jährigen Haftstrafe verurteilt worden, weil er einen wichtigen hinduistischen Feiertag in einer Instagram-Story verunglimpft hat. Die Regel, wonach an diesem stillen Feiertag niemand auf die Straße darf, verfluchte der 26-Jährige in dem Video. Es folgte die Festnahme, 5 Monate U-Haft und nun das Urteil.
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3: Ich bin Dirk Warke. Was tun gegen den Vandalismus an der Rusam-Grundschule? Bereits im Januar hatte der Gemeinderat in Sachsen-Barnsbach beschlossen, einen Antrag auf Videoüberwachung beim Schulamt zu stellen. Grund sind die immer größer werdenden Ausmaße der blinden Zerstörungswut und mutwilligen Beschädigung auf dem Schulgelände, wie es heißt. Insgesamt 5 Kameras sollen bald an der Rusam-Grundschule installiert werden. Diese sollen jeweils am oberen und unteren Pausenhof, beim Minispielfeld, am Eingangsbereich der VHS-Räume und beim Roten Platz platziert werden. Auch werden dort Hinweisschilder angebracht, so die FAZ aus der letzten Gemeinderatssitzung. Zum Schutz der Kinder erfolgt die Videoüberwachung nur zwischen 22 Uhr und 6.30 Uhr. Einblick in die Aufzeichnung haben nur die Schulleitung oder das beauftragte Lehrpersonal. Gelöscht werden müssen die Videos 3 Wochen nach der Aufnahme. Nach der Beratung im Gemeinderat wird nun erneut über die Details diskutiert. Schauen wir aufs Wetter in Mittelfranken. In der Nacht gibt es noch ein bisschen Regen und auch ein paar Gewitter. Frühwerte um 12 Grad. Morgen dann Wolken, ein paar Schauer um 20. Am Sonntag mehr Sonnenschein bis 22. Ab Montag wieder sonnig und dann bis 24 Grad. Ich habe aktuell keine Meldung über größere Staus oder Verkehrsbehinderungen in Mittelfranken. Aber Blitzer. Zum einen in Ansbach an der Güllstraße hier an der Schule und in Feuchtwangen steht ein Blitzeranhänger. In beide Richtungen wird hier geblitzt und das Ganze auf Höhe des Freibades.
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1: Ich bin Dirk Warke, grüß Gott. Jede Menge Ärger hat jetzt ein Mann, den die Polizei in Nürnberg kontrolliert hat. Wie die Beamten berichten, überprüfen sie den 65-Jährigen in einer Parkanlage. Er hat eine geringe Menge einer kristallinen Substanz bei sich. In der Wohnung des Tatverdächtigen finden die Beamten dann noch eine größere Menge der Substanz, die sich bei dem Test als Methamphetamin entpuppt. Auf Antrag der Staatsanwaltschaft kommt der Mann jetzt vor einen Haftrichter, der entscheiden muss, ob er in U-Haft kommt. Bei einer Verkehrskontrolle in Allersberg stellte die Polizei bei einem 57-jährigen Autofahrer fest, dass da einiges daneben war. Auf den zuvor entstempelten Kennzeichen waren Zulassungsplaketten aufgeklebt, um den Anschein einer Zulassung zu erwecken. Das Auto war also nicht versichert, ja, und Kfz-Steuer wurde auch nicht bezahlt. Außerdem hatte der Mann keinen gültigen Führerschein, so die Polizei. Gegen ihn laufen jetzt gleich diverse Ermittlungsverfahren. Ein Sachschaden im mittleren vierstelligen Bereich haben Graffiti-Sprayer in Treuchtingen verursacht. Wie die Polizei jetzt berichtet, haben der oder die unbekannten Täter nicht nur die Ostfassade des Neubaus der Senefelder Schule beschmiert, sondern auch einen Geräteschuppen. Die sogenannten Tags wurden mit schwarzer und roter Farbe angebracht. Es handelt sich hierbei um die Schriftzüge FCN, BDA, UN und Franconia Fantastica. Das hat also wohl was mit Fußball zu tun. Wer in der Nacht von Montag auf Dienstag was beobachtet hat, soll sich bitte an die Polizei in Treuchtlingen wenden. Das war Franken um halb. 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In der Nacht Regen, paar Gewitter um 12 Grad. Morgen Wolken mit ein paar Schauern bei 20. Am Sonntag setzt sich dann die Sonne durch bis 22. Ähnlich auch am Montag bis 24 Grad dann. Ich habe aktuell keine Meldung über größere Staus oder Verkehrsbehinderungen in Mittelfranken, aber Blitzer. Zum einen in Ansbach an der Güllstraße hier an der Schule und in Feuchtwangen steht ein Blitzeranhänger. In beide Richtungen wird hier geblitzt und das Ganze auf Höhe des Freibades.
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1: Ab ins Wochenende. Das kleine Tanz zwischen Herrieden und Bechhofen feiert seine kultige Kirchweih. In Goldbach bei Crailsheim sorgen am Sonntag beim Lichterfest rund 35.000 Lichter für eine außergewöhnliche Stimmung.
2: Ach, das ist schön.
1: In Weißenburg steigt am Wochenende das Finale der diesjährigen Kirchweih. Und groß gefeiert wird morgen auch beim Altmühlsee-Festival mit viel Live-Musik. Und was sonst noch am Wochenende hier in der Region geboten sein wird, das erzählen wir Ihnen hier auf Radio 8. Schönes Wochenende.
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1: Ich bin Florian Klaus. Nach einem Waffenfund in der Nähe von Berlin im vergangenen Jahr ermittelt die Bundesanwaltschaft gegen einen Verdächtigen. Das hat Innenminister Dobrindt bestätigt.
2: Das Ermittlungsverfahren ist gegen geheimdienstliche Agententätigkeit gerichtet und gegen die Vorbereitung einer schweren staatsgefährdenden Straftat.
1: Die Sicherheitsbehörden vermuten, dass die Waffen für Anschläge genutzt werden sollten. Der Verdächtige sitzt in Rumänien in Haft. Die deutsche Elektroindustrie hat ihre Exporte im ersten Halbjahr deutlich steigern können. Und das trotz des Handelsstreits mit den USA. Zwischen Januar und Juni hat die Branche Exporte im Wert von 138,5 Milliarden Euro verbucht. Das waren rund 9% mehr als im Vorjahreszeitraum. Größtes Abnehmerland bleiben die USA. Mit rund 2% gingen die Exporte trotz der Zollpolitik des Landes nur moderat zurück. In der nordhessischen Stadt Hofgeismar ist ein Mann mit seinem Auto in eine Fußgängerzone gerast. Nach ersten Ermittlungen der Polizei sind dabei 8 Passanten verletzt worden. Claudia Wächter berichtet.
3: Der Fahrer, ein älterer Mann, hat offenbar gesundheitliche Probleme. Auch er liegt mittlerweile im Krankenhaus. Zeugen sagen, er sei ganz plötzlich mit hoher Geschwindigkeit in die Fußgängerzone gerast, bis vor die Hauswand eines Kaufhauses. Passanten sprangen zur Seite, gerieten in Panik. Einige haben Prellungen, Schürfwunden und stehen vor allem unter Schock.
1: Nachdem ein Mann gestern bei Ismaning in der Nähe von München einen Polizisten angefahren haben soll, ermittelt jetzt die Mordkommission. Die Polizei spricht von einem versuchten Tötungsdelikt. Der 58-jährige Deutsche war wegen seiner rücksichtslosen Fahrweise gestoppt worden. Daraufhin fuhr er plötzlich auf einen der Beamten zu. Der andere Polizist schoss auf das Auto. Der Fahrer blieb unverletzt, der Beamte kam ins Krankenhaus. Schwer verletzt wurde er nicht. Heute startet der DFB-Pokal in die erste Runde. Los geht's unter anderem mit einem ungleichen Duell. Der SC St. Tönis aus der Oberliga Niederrhein trifft ab 18 Uhr auf den Bundesligisten Eintracht Frankfurt. Gleichzeitig spielen Münster gegen Karlsruhe und Mannheim gegen Kaiserslautern. Um 8:45 beginnt dann noch die letzte Partie des Tages. Drittligist Rostock empfängt den Bundesligisten aus Stuttgart.
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4: Ich bin Dirk Wagner bei einer Verkehrskontrolle in Allersberg. Stellte die Polizei jetzt fest, dass die Kennzeichen eines 57-Jährigen keine gültige amtliche Zulassung hatten. Auf die zuvor entstempelten Kennzeichen waren Zulassungsplaketten aufgeklebt, um den Anschein einer Zulassung zu erwecken. Das Auto war entsprechend nicht versichert und auch Kraftfahrzeugsteuer wurde nicht bezahlt. Auch hatte der Mann keinen gültigen Führerschein, so die Polizei. Gegen ihn wurden diverse Ermittlungsverfahren eingeleitet.
5: Dankeschön, Dirk, für die Infos und wir schauen aus. Wetter in der Region 18 Grad. Haben wir da in Georgensgmünd. Vincent meldet 17 Grad in Gebsattel. Heute noch etwas regnerisch und auch heute Nacht einzelne Gewitter und Regen bei 12 Grad. Morgen eher bewölkt bei 20 Grad mit einzelnen Schauern. Sonntag und Montag kommt die Sonne dann wieder mehr durch bei 22 bis 24 Grad. 15.03 Uhr haben wir es. Radio 8 hier mit dem Verkehrsservice. Eine Meldung von der A7, Würzburg Richtung Ulm. Und zwar zwischen Bad Windsheim und Rothenburg. Hier hat's gekracht. Vorsicht, ungesicherte Unfallstelle. Der Standstreifen hier aktuell blockiert. Und Blitz haben wir. Einmal in Ansbach in der Güllstraße an der Schule. Dann in Unterwurmbach in der Bickelgasse, 30er-Zone hier. Und in Feuchtwangen. Beim Freibad, Vorsicht, hier wird in beide Richtungen geblitzt. Dankeschön an Roland, Sabine und Dominik. Wenn Sie noch was gesehen haben, Staus und Blitzer, auch immer gerne reinmelden an die 0981 63 00. Danke und gute Fahrt.
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5: Und wir schauen gleich mal in den Landkreis Roth, und zwar nach Greding. Da hat es in Sachen Gewitter gestern ordentlich gescheppert. Zu welchen Einsätzen die Feuerwehr da ausrücken musste, das wollen wir gleich mal von Michael Pfeiffer wissen. Er ist von der Stadt Greding und mit ihm haben wir vorhin mal gesprochen. Davor starten wir jetzt aber erstmal hier rein im einfach guten Musiksommer. Das ist Mental as Anything. Live it up auf Radio 8.

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0: Sachsen ist das hier. Um 15.15 Uhr im einfach guten Musiksommer.
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0: Örtliche Gewitter kann man kaum vorhersagen und die können aber trotzdem richtig einschlagen. In Greding im Landkreis Roth zum Beispiel kamen gestern 40 Liter Wasser auf einen Quadratmeter in nur 20 Minuten runter. Das ist so viel Wasser, wie es normalerweise in einem halben Monat regnet. Hat dann natürlich für zahlreiche Einsätze der Feuerwehr gesorgt. Gegen 17.15 ging's los, hat uns Michael Pfeiffer, der Geschäftsleiter von der Stadt Greding, im Radio 8 Interview gesagt. Wie lief das ab?
2: Die Feuerwehr ist dann bereits ab 17.35 Uhr, glaube ich, war der erste Einsatz zu mehreren Einsätzen wegen überfluteter Keller und nicht ablaufender Straßenschächte gerufen worden. Insgesamt wohl um die 15 Einsätze, die die Feuerwehr in der Zeit absolviert hat. Und wie immer hat die Arbeit der Feuerwehr wunderbar funktioniert und die haben tolle Arbeit geleistet.
0: Ja, und auch genau deshalb machen wir von Radio 8 die Feuerwehraktion. Danke an alle Feuerwehrfrauen und Männer, die in Greding gestern im Einsatz waren. 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

Bei einem Mann in Nürnberg wurde verdächtiges Pulver bei einer Polizeikontrolle gefunden. Spoiler, es war kein Mehl. Dirk Weike gleich mit den Details hier in Franken um halb Radio 8 Regional.

0: Olivia Dean ist das hier auf Radio 8 und mit unserem besonderen Song der Stunde geht's gleich nach Frankreich, Frankreich. Gleich der besondere Song der Stunde hier bei uns auf Radio 8.
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0: Und beim Studio Dirk Walke. Hallo Dirk.
2: Hallo, servus Finn.
0: Das gibt Ärger.
2: Ja, hat ein Mann jetzt, den die Polizei in Nürnberg kontrolliert hat. Wie die Beamten berichten, überprüfen sie den 65-Jährigen in einer Parkanlage. Er hat eine geringe Menge einer kristallinen Substanz bei sich. In der Wohnung des Tatverdächtigen finden die Beamten dann eine größere Menge der Substanz, die sich bei einem Test als Methamphetamin entpuppt. Auf Antrag der Staatsanwaltschaft kommt der Mann vor einen Haftrichter, der entscheiden muss, ob er in Urhaft kommt. Blaualgen gibt's nicht nur in den größeren Seen, auch der Badeweiher am Weißenburger Campingplatz leidet darunter. Wie das Gesundheitsamt des Landkreises Weißenburg-Gunzenhausen jetzt mitteilt, ist die Belastung in den letzten Tagen so stark angestiegen, dass hier ein Badeverbot erlassen wurde. Wegen der hohen Zahl der sogenannten Cyanobakterien sind hier gesundheitliche Probleme nicht auszuschließen. Badende sollten dennoch die Beschilderung vor Ort beachten, da sich die Lage auch kurzfristig wieder ändern kann. Die MS Altmühlsee braucht dringend Regen, wie eigentlich alle in Mittelfranken. Wie die Stadt Gunzenhausen jetzt mitteilt, kann die MS Altmühlsee wegen des Niedrigwassers ab heute die Anlegestelle Hirteninsel nicht mehr anfahren. Der Zustieg von anderen Anlegestellen rund um den See ist aber weiter möglich. Das war Franken um halb, alles zum Nachlesen jederzeit auf radio8.de oder gerne auch in der Radio 8 App. Das Wetter hat Christian König für Sie, der Radio 8 Wetterkönig.
3: Tief Preska zieht über uns hinweg und begleitet uns rein ins Wochenende. Und das bringt auch einiges an Regen, teils schauerartig verstärkt in die Region. Im Laufe der Nacht beruhigt sich's wieder und reißt auf. Nach anfänglich 20 Grad gehen die Temperaturen nachts auf etwa 12 Grad zurück. Morgen ist es zunächst noch windig mit Wolkenmix, vielleicht ganz vereinzelt noch Schauern, aber es kommt allmählich wieder mehr die Sonne dazu, bei höchstens so um 18 Grad. Erst ab Sonntag haben wir wieder ein neues sonniges Kapitel, zunächst bei rund 20 Grad. Sommerlich wird es erst wieder Richtung Wochenmitte mit über 25 Grad.
0: Dankeschön, Christian König, für die Infos. Und wir schauen auf die Temperaturen der Region. 17 Grad haben wir da in Schillingsfürst. 16 Grad meldet uns Thomas aus Teilenhofen. Dankeschön. 15.32 Uhr haben wir es, Radio 8 hier mit dem Verkehrsservice. Eine Meldung von der A7, Würzburg Richtung Ulm, und zwar zwischen Bad Windsheim und Rothenburg. Vorsicht, hier hat's gekracht vorhin. Die Unfallstelle ist hier immer noch ungesichert, Standstreifen aktuell noch blockiert. Blitze haben wir außerdem in Ansbach an der Güllschule, in Feuchtwangen beim Freibad, und zwar in beide Richtungen wird hier geblitzt. Und unter Wurmbach in der Bickelgasse. Vorsicht hier in der 30er-Zone. Dankeschön fürs Melden an Roland, Sabine und Dominik. Wenn Sie noch mehr gesehen haben, Staus und Blitzer, auch noch gerne reinmelden an die 0981 6300. Danke und gute Fahrt.
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0: Und da schauen wir gleich in wenigen Minuten nach Goldbach. Ich habe nämlich eine kleine Date-Idee für Sie dabei, falls Sie morgen oder übermorgen noch nichts vorhaben. Es soll ja Trockenabend sein und es ist draußen und es sind viele Lichter dabei, so viel sei gesagt. Mehr dazu gleich, jetzt aber erstmal der besondere Song der Stunde. Je le Taxi, hier auf Radio 8.

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1: Ja, und in dem Ort Goldbach bei Crailsheim, wenn am Wochenende die Sonne dort untergeht, wird's so richtig hell. Da ist ein richtiges Spektakel. Es ist nämlich Lichterfest. Das Motto dieses Jahr: Der Berg ruft. Ulrich Tomaszewski ist der erste Vorstand beim Verein Goldbacher Tradition. Und ihn haben wir natürlich mal angerufen bei so einer großen Aktion. Warum dieses Motto: Der Berg ruft?
2: Zum einen steckt dahinter die Lage. Goldbach ist ja von seichten Hügeln umgeben und aus dem heraus kamen denn viele Ideen. Was kann man denn eigentlich da präsentieren? Also, da gibt es einen Bergzwerg, es gibt Louis Trenker, es gibt die Tierwelt mit Hirsch, Steinbock und Murmeltier. Wildwasser-Rafting wird zu sehen sein, eine Almhütte, natürlich Heidi darf nicht fehlen und sogar Yoga am Berg wird praktiziert in leuchtenden Bildern.
1: Okay, und diese Motive sind richtig groß, sagen Sie. Da braucht es auch mal die eine oder andere Leiter bei 3 Meter Höhe und rund 10 Meter Länge. Am Sonntagabend herrscht in Goldbach dann auch noch mal zusätzlich eine besondere Stimmung.
2: Unser Höhepunkt ist denn um 21.45 Uhr, wenn die bengalischen Feuer entzündet werden und dazu eine Musik live ertönt und dann liegen sich viele in den Armen, schauen zu, genießen die Ruhe, genießen diese Atmosphäre der Zufriedenheit und lassen ihre Herzen schlagen und auch zueinander schlagen.
1: Ja, und das klingt doch mal nach einer traumhaften Date-Idee. Goldbacher Lichterfest dieses Wochenende. Ab Samstagabend geht's schon los. Ganz viel Programm drumherum. Schauen Sie da einfach mal vorbei auf goldbacher-lichterfest.de. Da gibt's nochmal die genauen Zeiten, wann was los ist. Und Sonntagabend 21.45 Uhr dann nochmal großes bengalisches Feuer. Der Höhepunkt.

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Einmal an die Zugspitze reißen. Das dachte sich ein 14-Jähriger und ist einfach mal von zu Hause abgehauen. Wie viele hunderte Kilometer er gereist ist, das erfahren wir gleich in den Nachrichten.

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1: Ich bin Florian Klaus. Im vergangenen Jahr sind in der Nähe von Berlin versteckte Waffen gefunden worden. In dem Zusammenhang ermittelt die Bundesanwaltschaft gegen einen Verdächtigen. Er ist laut Bundesinnenminister Dobrindt in Rumänien in Haft. Die gefundenen Waffen sollten aus Sicht der Sicherheitsbehörden

0: vermutlich für Anschläge benutzt werden. Der Verdächtige wird als Low-Level-Agent betrachtet. Recherchen von ARD und Süddeutsche zufolge führt eine Spur nach Russland. Beim Füllen der deutschen Gasspeicher läuft die Zeit davon. Das Ziel, bis Anfang November einen Füllstand von 70-80% zu erreichen, wird nach Einschätzung des Branchenverbands der Energiewirtschaft eine Herausforderung. Wenn, dann müsse jetzt begonnen werden, mehr Gas einzuspeisen, Claudia Wächter berichtet.
1: Allerdings, Gas ist im Moment teuer wegen des Iran-Krieges und die Händler, die eigentlich nun im Sommer günstig einkaufen, die halten sich zurück. Doch das sei kein Grund zur Panik, meint der Verband. Deutschland habe Flüssiggasterminals und auch die Haushaltskunden, die seien vertraglich abgesichert. Gas werde also geliefert. Das Problem sei jedoch vor allem ein anderes, meinen Verbraucherschützer und warnen vor steigenden Preisen.
0: Die Ausgaben für Sozialhilfe sind im vergangenen Jahr um rund 6% gestiegen. Netto haben die Sozialhilfeträger 21,5 Milliarden Euro ausgezahlt. Besonders stark sind die Ausgaben für die Hilfe zur Pflege nach oben gegangen. 6 Milliarden Euro waren es, rund 13% mehr als im Vorjahr. Die Zugspitze ist schön. So schön, dass ein 14-Jähriger aus einer Wohngruppe ausgerissen ist, nur um Deutschlands höchsten Berg zu sehen. Dafür nahm der Jugendliche eine weite Reise auf sich, mehr als 600 Kilometer von Mönchengladbach bis nach Garmisch-Partenkirchen. Bei einer Polizeikontrolle stellte sich heraus, dass der Junge vermisst wurde. Der daraufhin informierte Vater kaufte seinem Sohn online ein Rückfahrticket. Die Zusammenbrüche von Fußballnationalspieler Jamal Musiala in zwei Testspielen gehen laut dem FC Bayern auf eine veränderte Medikation im Rahmen seiner Erkrankung zurück. Im Supercup gegen Dortmund wird er morgen nicht dabei sein. Musiala soll sich jetzt erstmal ohne Druck auf seine neue Behandlung einstellen, sagte Trainer Wasser und Kompanie. Grund für die Zusammenbrüche war eine neurologische Dysfunktion, von der der Verein schon länger weiß.
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3: Ich bin Dirk Wake. Blaualgen gibt's nicht nur in größeren Seen, auch der Badeweiher am Weißenburger Campingplatz leidet darunter. Wie das Gesundheitsamt des Landkreises Weißenburg-Gunzenhausen jetzt mitteilt, ist die Belastung in den letzten Tagen so stark angestiegen, dass hier jetzt ein Badeverbot erlassen wurde. Wegen der hohen Zahl der sogenannten Cyanobakterien sind hier gesundheitliche Probleme nicht auszuschließen. Badende sollten dennoch die Beschilderung vor Ort beachten, da sich die Lage auch kurzfristig wieder ändern kann.
4: Dankeschön, Dirk, für die Infos. Ja, jetzt ist ja aktuell eh nicht so wirklich ein Badewetter. 17 Grad haben wir da in Wolframs-Eschenbach, 16 Grad in Wörnitz. Dankeschön, Inge, fürs Melden. Ja, es ist heute noch so ein bisschen regnerisch. Auch heute Nacht einzelne Gewitter und Regen bei 12 Grad. Morgen auch eher bewölkt bei 20 Grad. Auch hier können noch mal einzelne Schauer über Mittelfranken ziehen. Sonntag und Montag, da sieht's dann wieder etwas besser aus. Mehr Sonne dabei bei 22 bis 24 Grad. 16.03 Uhr haben wir's. Radio 8 hier mit dem Verkehrsservice. Und da habe ich noch eine Meldung von der A7 Würzburg Richtung Ulm. Und zwar zwischen Bad Windsheim und Rothenburg. Hier ist aktuell der Standstreifen blockiert wegen einem defekten LKW. Und kurz vor der Anschlussstelle Rothenburg, A7 Würzburg Richtung Ulm, da haben wir aktuell 1,5 Kilometer Stau. Der ADAC meldet hier gerade einen Zeitverlust von rund 30 Minuten. Ich kann Ihnen aber leider nicht sagen, was genau da los ist. Wir werden da mal nochmal nachforschen. Wenn es mehr gibt, sage ich Bescheid. Ansonsten haben wir aber noch Blitzer, und zwar Ansbach an der Güllschule in Feuchtwangen. Da steht ein Blitzeranhänger, und zwar beim Freibad, und in Unterwurmbach in der Bickelgasse in der 30er-Zone. Dankeschön an Roland, Sabine und Dominik. Und wenn Sie noch mehr gesehen haben, Staus und Blitzer, auch immer gerne reinmelden an die 0981 6300. Danke und gute Weiterfahrt Ihnen.
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4: Und da starten wir direkt rein mit einfach guter Musik. Gleich in wenigen Minuten schauen wir dann noch nach Klaffheim. Da ist am Sonntag nämlich Sommerfest von den Kampala Kids. Warum wir da mal vorbeischauen sollten und was es alles gibt, das klären wir gleich mal mit einem der Gründungsmitglieder, Annette Heidingsfelder, gleich bei uns im Interview hier auf Radio 8.

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1: Wenn wir 6 Jahre alt werden, als Kind in die Schule dann gehen, das ist für uns ja genauso selbstverständlich, wie dass morgens die Sonne aufgeht. In Teilen von Afrika, zum Beispiel in Uganda, ist das aber nicht so alltäglich. Der Verein Kampala Kids Deutschland hat dort genau deshalb für Schulen, Kindergärten und auch ein neues Lehrerwohnhaus gesorgt. Also richtig coole Sache. Basiert natürlich alles auf Spenden, die brauchen da immer Unterstützung. Und da ist die perfekte Option, mal am Sonntag bei den Kampala Kids zu schauen, und zwar in Klaffheim beim Sommerfest. Wir haben uns mal mit Gründungsmitglied Annette Heidingsfelder unterhalten. 5 Jahre lang gibt's Kampala Kids nämlich jetzt schon.
2: Wir wollen auch zeigen, wie dankbar wir sind, dass es so ist, aber auch dankbar für die Menschen, die uns unterstützen. Das ist ein Teil davon. Der andere Teil ist natürlich Kaffee und Kuchen. Zusammensitzen, zusammen reden, sich austauschen, das ist auch immer sehr schön, muss ich sagen. Und dann gibt es wieder einen Reisebericht von der letzten Reisegruppe. Das war auch wirklich sehr besonders, eben gerade dieses Spottfest, die Graduation-Feier oder auch, wenn die Patenkinder ihre Paten kennenlernen und dann auch die Urkunde da kriegen. Das war sehr besonders und emotional.
1: Und genau das wird es dann auch emotional, wenn in Klaffheim am Sonntag das ausführlich erzählt wird und auch gezeigt wird. Wie gesagt, dazu gibt es Verpflegung und auch sogar noch eine Buchvorstellung. Die Kampala Kids feiern also Sommerfest diesen Sonntagnachmittag in Klaffheim. Die genaue Adresse, die finden Sie auch nochmal bei uns im Netz.

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Tina Turner, What's Love? Got to do with it hier bei uns auf Radio 8. Einfach guten Musiksommer. In Sachsen bei Ansbach, da scheint eine Schule nicht nur ein Ort der Bildung zu sein, sondern auch ein Ort des Vandalismus. Was da los ist und was die Schule jetzt dagegen tut, das erfahren wir gleich bei Dirk Walke in Franken um halb, Radio 8, regional.

0: Der einfach gute Musiksommer hier bei uns auf Radio 8. Und dazu gehört natürlich auch der besondere Song gleich. Climax Blues Band, Couldn't Get It Right, gleich hier auf Radio 8.
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0: Und bei mir im Studio Dirk Walke. Hallo Dirk.
2: Hallo Finn.
0: Was tun gegen den Vandalismus an der Rusam-Grundschule?
2: Ja, bereits im Januar hatte der Gemeinderat in Sachsen bei Ansbach, da steht die Rusam-Grundschule, benannt übrigens, wenn eine erste Recherche von uns beiden richtig ist, nach einem ehemaligen Pfarrer der Gemeinde Sachsen. Die haben auf jeden Fall da beschlossen, im Gemeinderat einen Antrag auf Videoüberwachung beim Schulamt zu stellen. Grund, die immer größer werdenden Ausmaße der Zerstörungswut und mutwilligen Beschädigungen auf dem Schulgelände, so heißt es. Insgesamt 5 Kameras sollen bald an der Rusam-Grundschule installiert werden.
3: Diese sollen jeweils am oberen und unteren Pausenhof, beim Minispielfeld, am Eingangsbereich der VRS-Räume und beim Roten Platz platziert werden. Auch werden dort Hinweisschilder angebracht, so die FLZ. Zum Schutz der Kinder erfolgt die Videoüberwachung nur zwischen 22 Uhr und 6.30 Uhr. Einblick in die Aufzeichnungen haben nur die Schulleitung oder das beauftragte Lehrpersonal. Gelöscht werden müssen die Videos 3 Wochen nach der Aufnahme. Irene Vandenberg, Radio 8 in Sachsen bei Ansbach.
2: Übrigens gab es da im Gemeinderat diverse Einwände, deswegen wird jetzt noch mal ein bisschen nachverhandelt. Mal schauen, was da rauskommt. Sie erfahren es bei uns. Jede Menge Ärger hat jetzt ein Mann, den die Polizei in Nürnberg kontrolliert hat. Wie die Beamten berichten, überprüfen sie den 65-Jährigen in einer Parkanlage. Er hat eine geringe Menge einer kristallinen Substanz bei sich. In der Wohnung des Tatverdächtigen finden die Beamten dann eine größere Menge der Substanz, die sich bei einem Test als Methamphetamin entpuppt. Auf Antrag der Staatsanwaltschaft kommt der Mann vor einen Haftrichter, der entscheiden muss, ob er in Urhaft kommt. Einen Sachschaden im mittleren 4-stelligen Bereich haben Graffiti-Sprayer in Treuchtingen verursacht. Wie die Polizei berichtet, haben der oder die unbekannten Täter nicht nur die Ostfassade des Neubaus der Senefelder Schule beschmiert, sondern auch einen Geräteschuppen. Die sogenannten Tags wurden mit schwarzer und roter Farbe angebracht. Es handelt sich dabei um die Schriftzüge FCN, BDA, UN und Franconia Fantastica. Das hat also was mit Fußball zu tun. Wer in der Nacht von Montag auf Dienstag da was beobachtet hat, soll sich bitte an die Polizei in Treuchtingen wenden. Das war Franken um halb. 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
4: Tief Preska zieht über uns hinweg und begleitet uns rein ins Wochenende. Und das bringt auch einiges an Regen, teils schauerartig verstärkt in die Region. Im Laufe der Nacht beruhigt sich's wieder und reißt auf. Nach anfänglich 20 Grad gehen die Temperaturen nachts auf etwa 12 Grad zurück. Morgen ist es zunächst noch windig mit Wolkenmix, vielleicht ganz vereinzelt noch Schauern, aber es kommt allmählich wieder mehr die Sonne dazu, bei höchstens so um 18 Grad. Erst ab Sonntag haben wir wieder ein neues sonniges Kapitel, zunächst bei rund 20 Grad. Sommerlich wird es erst wieder Richtung Wochenmitte mit über 25 Grad.
0: Dankeschön, Christian König, für die Infos. 18 Grad haben wir außerdem in Wendelstein und 17 Grad in Illesheim. Dankeschön an Olivia fürs Melden. 16.33 haben wir es hier bei uns. Radio 8 hier mit dem Verkehrsservice und ich check gerade nochmal die Lage auf den Straßen. Der Stau von vorhin hat sich nämlich wieder aufgelöst auf der A7. Allerdings habe ich immer noch eine Meldung und zwar Würzburg Richtung Ulm zwischen Bad Windsheim und Rothenburg. Hier immer noch der Standstreifen blockiert. Grund auslaufendes Öl, da steht außerdem ein defekter LKW. Also hier einfach ein bisschen aufpassen zwischen Bad Windsheim und Rothenburg. Außerdem haben wir noch ein paar Blitzer. Einmal in Ansbach an der Güllschule, dann in Feuchtwangen. Da steht ein Blitzeranhänger beim Freibad und unter Wurmbach in der Bickelgasse, hier in der 30er-Zone. Dankeschön an Roland, Sabine und Dominik fürs Melden. Und ich wünsche weiterhin gute und vor allem sichere Fahrt.
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0: So, wenn Sie am Wochenende was Entspanntes machen wollen und dabei noch den ein oder anderen Schnapper machen möchten, dann habe ich hier gleich den perfekten Freizeittipp für Sie. Geht nämlich um einen Flohmarkt für den guten Zweck. Das also gleich hier bei uns. Dazu im einfach guten Musiksommer. Der besondere Song der Stunde jetzt hier auf Radio 8. Climax Blues Band ist das. Couldn't Get It Right. Schön, dass Sie dabei sind. Und schon mal ein schönes Wochenende.

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1: Und da gibt's in Rügland diesen Samstag und Sonntag einen Flohmarkt für den guten Zweck. Vorsitzende des Vereins Charity Floh, Monika Preiml, endlich haben wir mal gefragt im Telefoninterview, was es da alles gibt.
2: Viele schöne Dinge, vor allem die Haushaltsgegenstände, das heißt vom edlen Geschirr bis auch Gebrauchsgeschirr, schöne Glaswaren und so weiter. Und dann haben wir eben den großen Garten mit dabei. Da sind verschiedene Pavillons, in denen man auch noch wunderbare Dinge findet. Küchenausstattung, die etwas gröberen Sachen, Lampen, schöne alte Teppiche und ähnliches.
1: Und man kann natürlich nicht nur am Flohmarkt stöbern, sondern auch ein bisschen schlemmen.
2: Wenn man noch für sich selbst was Gutes tun will, dann kauft man sich einen Kaffee und einen selbstgebackenen Kuchen. Das heißt, es geht auch alles gegen Spende und setzt sich in unseren wunderschönen Obstgarten unter die Bäume und genießt die schöne Atmosphäre.
1: Das klingt doch richtig traumhaft. Die Einnahmen werden zur Hälfte auch ans Frauenhaus Ansbach gespendet. Der Rest auf andere wohltätige Projekte international aufgeteilt. Wer also Lust hat auf ein bisschen Kaffeekuchen und noch ein Schnäppchen, einfach am Kirchweih-Flohmarkt in Rügland vorbeischauen. Morgen und Sonntag jeweils von 11 bis 17 Uhr in der Ruppersdorfer Straße 5. Die Adresse steht aber auch nochmal bei uns im Netz. Viel Spaß!
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Bryan Adams hier bei uns im einfach guten Musiksommer auf Radio 8. Gibt's bald ganz viele ungeplante Kinder in Frankreich? Ich sag's mal so, ein wichtiges Produkt könnte Löcher gehabt haben. Florian Klaus hat gleich die genaue Meldung mit den Details in den Nachrichten hier bei uns auf Radio 8 um 17 Uhr. Bis dahin noch ein bisschen Musik. Das ist Sweet Harmony.

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1: Ich bin Florian Klaus. Die deutschen Sicherheitsbehörden vermuten, dass zwei im vergangenen Jahr nahe Berlin gefundene Waffen für Anschläge genutzt werden sollten. Ein Verdächtiger sitzt zurzeit in Rumänien in Haft, hat Bundesinnenminister Dobrindt gesagt. Fiona Reinhardt berichtet.
2: Zuvor war in diesem Zusammenhang ja häufig vom russischen Geheimdienst die Rede. Davon hat Innenminister Alexander Dobrindt in seinem Statement heute aber nichts gesagt. Eine Beteiligung fremder Mächte sei aber nicht auszuschließen. Der Festgenommene wird laut Dobrindt als Low-Level-Agent betrachtet oder auch Wegwerfagent genannt. Das seien keine professionellen Spione, sondern Handlanger fremder Nachrichtendienste.
1: Zwar hat es in letzter Zeit geregnet, das Grundwasser ist in Bayern aber trotzdem vielerorts zu niedrig. Die Situation sei angespannt, heißt es in einem Bericht vom Landesamt für Umwelt. An mehr als 3/4 der Messstellen sei das Grundwasser mindestens niedrig. Das Amt geht davon aus, dass die Grundwasserstände weiter sinken werden.

0: werden, auch wenn für den restlichen August noch örtlich kräftiger Regen erwartet wird. Der Bund plant ein Institut, das sich mit KI-Sicherheit beschäftigen soll. Aus Sicht von Bayerns Digitalminister Mehring sollte es nach München kommen. Er begründet das damit, dass nirgendwo sonst in Deutschland technologische Exzellenz und Sicherheitskompetenz in vergleichbarer Dichte aufeinandertreffen würden. Deswegen habe er in einem Schreiben an Bundesdigitalminister Wildberger für München geworben, sagte er der Augsburger Allgemeinen. In Frankreich sind Zehntausende Kondome verkauft worden, die möglicherweise nicht so gut schützen, wie sie sollten. Die Behörden warnen dort vor einem großen Risiko. Mehr als 40.000 online verkauften Kondomen fehlt die CE-Markierung, die anzeigt, ob sie regelkonform sind. Bei anschließenden Kontrollen in Geschäften wurden 260.000 Kondome aus dem Handel genommen, weil sie reißen könnten oder Löcher haben könnten. Heute startet der DFB-Pokal in die erste Runde. Los geht's unter anderem mit einem ungleichen Duell. Fußball-Oberligist SC St. Tönis trifft ab 18 Uhr auf den Bundesligisten Eintracht Frankfurt. Gleichzeitig spielen Münster gegen Karlsruhe und Mannheim gegen Kaiserslautern. Um 8:45 empfängt dann noch Drittligist Rostock den Bundesligisten aus Stuttgart. Und um 18.20 Uhr beginnt die Saison der Frauenbundesliga mit dem Spiel Union Berlin gegen den FC Bayern.
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2: Ich bin Dirk Warke. Was tun gegen den Vandalismus an der Rusam-Grundschule? Bereits im Januar hatte der Gemeinderat in Sachsen-Barnsbach beschlossen, einen Antrag auf Videoüberwachung beim Schulamt zu stellen. Grund sind die immer größer werdenden Ausmaße der blinden Zerstörungswut und mutwilligen Beschädigung auf dem Schulgelände. Wie es heißt, insgesamt 5 Kameras sollen bald an der Rusam-Grundschule installiert werden. Diese sollen jeweils am oberen und unteren Pausenhof, beim Minispielfeld, am Eingangsbereich der VHS-Räume und beim Roten Platz platziert werden. Auch werden dort Hinweisschilder angebracht, so die FAZ aus der letzten Gemeinderatssitzung. Zum Schutz der Kinder erfolgt die Videoüberwachung nur zwischen 22 Uhr und 6.30 Uhr. Einblick in die Aufzeichnung haben nur die Schulleitung oder das beauftragte Lehrpersonal. Gelöscht werden müssen die Videos 3 Wochen nach der Aufnahme. Nach der Beratung im Gemeinderat wird nun erneut über die Details diskutiert.
3: Dankeschön, Dirk, für die Infos und noch mehr aus Mittelfranken. Auch immer nochmal in einer knappen halben Stunde in Franken um 17:30 Uhr. Und wir schauen aufs Wetter hier in der Region. 17 Grad haben wir da in Uffenheim, 16 Grad in Flachslanden. Dankeschön an Ralf fürs Reinmelden. Ja, in fast ganz Westmittelfranken haben wir einen ganz schönen Regen aktuell. Die Natur freut sich und auch heute Nacht gibt es noch einzelne Gewitter und Regen bei 12 Grad. Morgen eher bewölkt bei 20 Grad. Auch hier kann es nochmal einzelne Schauer geben. Sonntag und Montag dann wieder etwas mehr Sonne bei 22 bis 24 Grad. 17 Uhr und gleich 4 Minuten haben wir es. Radio 8 hier mit dem Verkehrsservice und da haben wir immer noch die A7 Würzburg Richtung Ulm und zwar Vorsicht zwischen Bad Windsheim und Rothenburg. Aktuell hier immer noch der Standstreifen blockiert durch einen defekten LKW. Hier läuft wohl auch noch Öl aus. Außerdem haben wir noch einen Blitzer. Und zwar steht er in Unterwurmbach in der Bickelgasse, hier in der 30er-Zone. Und gemeldet hat uns das der Dominik. Dankeschön fürs Reinmelden. Und wenn Sie noch mehr gesehen haben, Staus und Blitzer, auch immer gerne reinmelden. An die 0981 63 00. Danke und weiterhin gute Fahrt Ihnen.
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3: Und wir schauen gleich mal nach Greding in den Landkreis Roth. Da hat es nämlich gestern ordentlich gescheppert mit Gewitter und Starkregen. Wie viele Einsätze es gab und was die Feuerwehr geleistet hat, darüber sprechen wir gleich mit Michael Pfeiffer von der Stadt Greding hier bei uns im Interview. Dazu einfach gute Musik im einfach guten Musik Sommer jetzt. Sound von Billy Joel. Einen schönen Freitagnachmittag und schon mal ein schönes Wochenende.

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1: Örtliche Gewitter kann man kaum vorhersagen, die können aber trotzdem so richtig einschlagen. In Greding, im Landkreis Roth zum Beispiel, kamen gestern 40 Liter Wasser auf den Quadratmeter in nur 20 Minuten runter. So viel Wasser, wie es normalerweise in einem halben Monat regnet, hat dann natürlich für zahlreiche Einsätze der Feuerwehr gesorgt. Gegen 17:15 gestern ging's los, hat uns Michael Pfeiffer, der Geschäftsleiter der Stadt Greding, gesagt im Radio 8 Interview. Wie genau lief das dann ab?
2: Die Feuerwehr ist dann bereits ab 17:35, glaube ich, war der erste Einsatz zu mehreren Einsätzen wegen überfluteter Keller und nicht ablaufender Straßenschächte gerufen worden. Insgesamt wohl um die 15 Einsätze, die die Feuerwehr in der Zeit absolviert hat. Und wie immer hat die Arbeit der Feuerwehr wunderbar funktioniert und die haben tolle Arbeit geleistet.
1: Ja, also da wirklich ein dickes Danke an alle Feuerwehrfrauen und Männer, die da in Greding gestern im Einsatz waren. Und genau deshalb machen wir ja auch hier die Radio 8 Feuerwehraktion, um quasi Danke zu sagen für ihren Einsatz. 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

0: Und gleich gibt's den besonderen Song der Stunde von Pink. Gleich hier bei uns auf Radio 8 in voller Länge.
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0: Und bei mir im Studio Dirk Walke. Hallo Dirk.
2: Hallo Finn.
0: Was tun gegen den Vandalismus an der Rusam-Grundschule?
2: Ja, bereits im Januar hatte der Gemeinderat in Sachsen-Bei-Ansbach ja beschlossen, einen Antrag auf Videoüberwachung beim Schulamt zu stellen. Grund: die immer größer werdenden Ausmaße blinder Zerstörungswut und mutwilliger Beschädigungen, heißt es, auf dem Schulgelände. Insgesamt 5 Kameras sollen bald also an der Rusam-Grundschule installiert werden.
3: Diese sollen jeweils am oberen und unteren Pausenhof, beim Minispielfeld, am Eingangsbereich der VRS-Räume und beim Roten Platz platziert werden. Auch werden dort Hinweisschilder angebracht, so die FLZ. Zum Schutz der Kinder erfolgt die Videoüberwachung nur zwischen 22 Uhr und 6.30 Uhr. Einblick in die Aufzeichnungen haben nur die Schulleitung oder das beauftragte Lehrpersonal. Gelöscht werden müssen die Videos 3 Wochen nach der Aufnahme. Irene Vandenberg, Radio 8 in Sachsen bei Ansbach.
2: In der Gemeinderatssitzung gab es da aber doch ein bisschen was zu diskutieren. Deswegen wird da nochmal nachgehakt. Mal schauen, wie das Ganze rausgeht. Ohne Licht und sehr schnell ist jetzt ein Jugendlicher zwischen Aha und Dittenheim an einer Polizeistreife vorbeigerauscht mit seinem E-Bike. Bei der Kontrolle zeigt sich schnell, dass an dem Rad kräftig geschraubt wurde, so die Polizei. Elektromotor, Akku und auch Gasgriff machen daraus rechtlich ein Kraftrad, das zudem schneller als 25 km/h unterwegs war. Dafür braucht es dann wiederum einen Führerschein, eine Versicherung, Zulassung und Helm. Alles war nicht da. Dazu kam ein Alkoholgehalt, der für das Zitat umgebaute Zweirad bereits zu viel war, was auch immer das heißen mag. Außerdem gab der Jugendliche noch falsche Personalien an, wenn dann mit Schwung. Das Zweirad wurde sichergestellt, der Jugendliche seinem Vater übergeben. Bei dem Unfall in der Nähe von Oberdachstetten hat sich eine 16-Jährige jetzt Verletzungen zugezogen. Wie die Polizei berichtet, war sie mit ihrem Leichtkraftrad von Berglein Richtung Wippenau unterwegs. Sie geriet nach rechts auf einen Schotterweg, verlor die Kontrolle und fuhr in einen Graben. Bei dem Sturz zog sie sich eine tiefere Verletzung am Knie zu. Sie wurde ins Ansbacher Krankenhaus gebracht. Weitere Personen oder Fahrzeuge waren nicht beteiligt. Mangelnde Erfahrung dürfte laut Polizei hier die Unfallursache gewesen sein. Das war Franken um halb. 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
4: Tief Preska zieht über uns hinweg und begleitet uns rein ins Wochenende. Und das bringt auch einiges an Regen, teils schauerartig verstärkt in die Region. Im Laufe der Nacht beruhigt sich's wieder und reißt auf. Nach anfänglich 20 Grad gehen die Temperaturen nachts auf etwa 12 Grad zurück. Morgen ist es zunächst noch windig mit Wolkenmix. Vielleicht ganz vereinzelt noch Schauern, aber es kommt allmählich wieder mehr die Sonne dazu, bei höchstens so um 18 Grad. Erst ab Sonntag haben wir wieder ein neues sonniges Kapitel, zunächst bei rund 20 Grad. Sommerlich wird es erst wieder Richtung Wochenmitte mit über 25 Grad.
0: Dankeschön, Christian König. 15 Grad haben wir außerdem aktuell in Gerolfingen. Und auch Ute meldet 15 Grad aus Hilpoltstein. Dankeschön fürs Reinmelden. 17.33 haben wir es. Radio 8 hier mit dem Verkehrsservice. Da haben wir einmal die A7 Würzburg Richtung Ulm. Und zwar zwischen Bad Windsheim und Rothenburg. Vorsicht, hier immer noch eine ungesicherte Unfallstelle. Der Standstreifen ist hier aktuell blockiert. Die Polizei warnt hier außerdem zwischen Bad Windsheim und Rothenburg vor Aquaplaning. Also hier auch bitte aufpassen. Blitze haben wir. Und zwar einen noch in Unterwurmbach in der Bickelgasse, hier in der 30er-Zone, gemeldet von Dominik. Dankeschön. Und wenn Sie noch mehr gesehen haben, Staus, Blitzer oder eine andere Verkehrsmeldung, dann gerne reinmelden an die 0981 6300. Ich sage schon mal danke, wünsche Ihnen weiterhin eine gute Fahrt.
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0: Und da starten wir direkt rein mit dem besonderen Song der Stunde. Gleich gibt's dann noch einen Freizeittipp für Sie. Und zwar ist morgen Abend am Altmühlsee ganz schön was los. Was genau da los ist, das klären wir gleich. Davor Pink mit Walk Me Home hier auf Radio 8.

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1: Morgen Abend soll's wärmetechnisch zwar jetzt nicht allzu warm werden, aber wissen Sie, was warm macht? Ein bisschen tanzen. Und dann wird's perfekt. Das Altmühlsee-Festival ist nämlich morgen Abend in Gunzenhausen. Ja, es ist tatsächlich, oder rund um den See, es ist nämlich tatsächlich schon wieder soweit. Samstag, morgen 19 Uhr geht's los an ganz unterschiedlichen Plätzen rund um den See. Meine Lokalreporterin Bianca Albern hier bei uns im Studio. Wo ist denn da was los jetzt?
2: In Mörsach im Biergarten spielen die rockig-bluesigen Apachendaler. Am Strandhaus Moor am See rockt der Amerikaner Tim Brown. Auf der Seeterrasse im Surfcenter Altmühlsee in Schlungenhof gibt es Rockklassiker von der Band Cash. Rock'n'Roll und Rockabilly gibt es dann im Haus am See am Seezentrum Wald von der Hot Rod Gang und auch die Gunzenhäuser Rolling Stones sind mit dabei. Die Sharks spielen am Seezentrum Schlungenhof am Seerestaurant Altmühlsee. Kleiner Geheimtipp übrigens für alle, die es etwas ruhiger mögen. Von 15 bis 17 Uhr gibt es im Auszeithaus im Seezentrum Schlungenhof ein Pianokonzert, das nach Urlaub klingt.
1: Jetzt ist das Ganze ja wirklich komplett um den See verteilt. Wie kommen wir am besten von A nach B?
2: Es wird wieder einen Shuttlebus geben. Start ist da ab 18.50 Uhr beim Kaufhaus Steingasse in Gunzenhausen und dann geht es von Location zu Location. Um da mitfahren zu können, brauchen wir ein Festivalbändchen. Das bekommen wir für 5 Euro an jedem Seezentrum rund um den Altmühlsee, der Touristinfo oder auch beim Zweckverband. Wichtiger Hinweis an der Stelle, die MS Altmühlsee wird aufgrund des niedrigen Wasserstandes an dem Abend nicht fahren.
1: Das macht ja nichts. Dafür gibt's ja das Shuttle oder den Fußbus. Samstag, morgen Abend, 19 Uhr, Altmühlsee Festival rund um den See. Musik und tausende Menschen, die feiern. Wird ein Highlight diese Woche. Wie gesagt, 19 Uhr geht's da los. Wir wünschen viel Spaß.

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Das Shakira im einfach guten Musiksommer auf Radio 8 und damit geht's jetzt auch weiter. Wir steigen ein, nochmal rein in die 80er bis zu den Nachrichten hier bei uns.

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1: Ich bin Florian Klaus. Nach dem Fund zweier Waffen in der Nähe von Berlin wird auch mit Blick auf Verbindungen zu anderen Staaten ermittelt. Bundesinnenminister Dobrindt hat gesagt,
2: ist eine Beteiligung fremder Mächte auch in diesem Fall auszuschließen? Nein, aber das laufende Verfahren wird dies dann deutlich machen oder weitere Erkenntnisse in dieser Hinsicht liefern können.
1: In Rumänien sitzt ein Verdächtiger in Haft, der als sogenannter Low-Level-Agent betrachtet wird, also kein offizieller Spion. Die Sicherheitsbehörden vermuten, dass die gefundenen Waffen für Anschläge benutzt werden sollten. In der Debatte über die niedrigen Füllstände der Gasspeicher tritt die Bundesnetzagentur auf die Bremse. Präsident Müller sagte derzeit, die Speichervorgaben von bis zu 80% seien überholt. Es gebe durch die Füllstandsvorgaben keinen Preisvorteil für deutsche Kunden, so Müller. Es sei genügend Gas auf dem Markt. Die Händler halten sich mit dem Kauf derzeit zurück, weil der Heizstoff wegen der Iran-Krise teuer ist. Der britische Prinz Harry, Popstar Elton John und weitere Mitstreiter müssen nach dem Zivilprozess gegen den Verlag der Boulevardzeitung Daily Mail eine Millionenrechnung begleichen. Sie müssen die Kosten der Gegenseite bezahlen und das sind laut Gericht vorläufig umgerechnet rund 11 Millionen Euro. Nach Einschätzung von Experten könnte es noch teurer werden. 7 Promis hatten unter anderem wegen angeblicher Abhöraktionen geklagt. Es gab aber zu wenig Beweise. Im oberfränkischen Bad Staffelstein sollen die Bewohner wegen Bakterien im Trinkwasser

0: Wasser das Leitungswasser abkochen. Noch ist unklar, um welche Bakterien es sich handelt und woher die Verunreinigung stammt. Das hat der Landkreis Lichtenfels mitgeteilt. Bis Klarheit herrscht, würden 6 bis 10 Tage vergehen, heißt es weiter. Betroffen seien die Einwohner der Kernstadt von Bad Staffelstein sowie 7 Stadtteile. In diesen Minuten geht die erste Runde des DFB-Pokals los. Zum ersten Mal mit dabei ist der Oberligist St. Tönis. Und es geht mit Eintracht Frankfurt gleich gegen einen Bundesligisten. Außerdem gibt es noch 2 Duelle zwischen Zweit- und Drittligisten. Es spielen Münster gegen Karlsruhe und Mannheim gegen Kaiserslautern.
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2: Ich bin Dirk Wagre. Bei einer Verkehrskontrolle in Allersberg stellte die Polizei jetzt fest, dass die Kennzeichen eines 57-Jährigen keine gültige amtliche Zulassung hatten. Auf die zuvor entstempelten Kennzeichen waren Zulassungsplaketten aufgeklebt, um den Anschein einer Zulassung zu erwecken. Das Auto war entsprechend nicht versichert und auch Kraftfahrzeugsteuer wurde nicht bezahlt. Auch hatte der Mann keinen gültigen Führerschein, so die Polizei. Gegen ihn wurden diverse Ermittlungsverfahren eingeleitet.
3: Dankeschön, Dirk, für die Infos. Noch mehr aus Mittelfranken wie immer. In einer knappen halben Stunde dann wieder in Franken um halb. Und wir schauen aufs Wetter in der Region. 15 Grad in Abenberg. Manfred meldet 15 Grad auch aus Markt Northeim. Heute Nacht noch einzelne Gewitter und Regen bei 12 Grad. Morgen eher bewölkt mit 20 Grad. Einzelne Schauer gibt's. Und es wird etwas windig. Sonntag und Montag wieder etwas mehr Sonne, dann bei 22 bis 24 Grad. 18 Uhr und 3 Minuten haben wir's. Hier ist Radio 8 mit dem Verkehrsservice. Und da schauen wir hier noch auf die A7 Würzburg Richtung Ulm. Und zwar zwischen Bad Windsheim und Rothenburg. Vorsicht, hier ist immer noch eine ungesicherte Unfallstelle. Der Standstreifen hier aktuell noch blockiert. Außerdem warnt die Polizei hier vor Aquaplaning. Also auch da bitte aufpassen. Ansonsten war's das von den Straßen. Ich wünsche Ihnen weiterhin eine gute und vor allem sichere Fahrt.

0: Einfach gute Musik hier bei uns auf Radio 8. Schön, dass Sie dabei sind. Lange ist es nicht mehr hin. Dann startet das Oktoberfest wieder in München. Und dieses Mal könnte es sein, dass da auch ein paar größere Kameras und Lichtboxen unterwegs sind. Denn es wird ein Netflix-Film gedreht auf dem Oktoberfest. Und es werden dort auch bis zu 4000 Komparsen gesucht. Also so Nebendarsteller, die so im Hintergrund rumlaufen. Und wir können dabei sein. Julia Wasselkopf, was ist denn über den Dreh schon alles bekannt?
1: Ja, noch wird ziemlich viel geheim gehalten. Weder Titel noch Handlung oder Besetzung sind bekannt. Klar ist aber, gedreht wird zwischen September und November in Oberbayern. Unter anderem auf dem Oktoberfest und den Filmstudios in Penzing. Produziert wird das Ganze von Wiedemann und Berg, also der Firma, die zum Beispiel auch hinter der Netflix-Serie Dark steckt.
0: Und wer kann da jetzt mitmachen?
1: Also gesucht werden ganz unterschiedliche Menschen und Altersgruppen. Zum Beispiel Wiesengäste, Bedienungen, Blasmusiker oder einfach typische bayerische Charaktere. Tracht ist gern gesehen, aber keine Pflicht. Das Casting übernimmt die Münchner Agentur Producers Friend. Da einfach mal auf die Internetseite schauen. Das Ziel? Die Wiesen soll im Film möglichst echt aussehen. Also laut, bunt und voll mit ganz normalen Wiesenbesucherinnen und Besuchern.
0: Es werden also 4000 Komparsen gesucht für einen Netflix-Film und zwar in München, unter anderem auch auf dem Oktoberfest. Bewerben können wir uns da bei der Münchner Agentur Producers Friend. Da gibt's eine App, einfach im App Store die runterladen und dann da ein paar Formulare ausfüllen und dann ist man schon dabei.

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1: Ich bin Dirk Warke. Guten Abend. Dann überholt man nur auf der Stadtstraße 1066. Zwischen Vollerbreitentann und Weinberg ist mehr als schief gelaufen. Ein LKW-Fahrer, der Richtung Weinberg fuhr, wollte hier auf Höhe der Abzweigung nach Hinterbreitentann nach links abbiegen. Zur gleichen Zeit setzte aber offenbar eine 62-jährige Autofahrerin zum Überholen an, so die Polizei. Die beiden Fahrzeuge stoßen zusammen und die Frau wird leicht verletzt. Den Gesamtschaden schätzen die Beamten auf rund 19.000 Euro. Jetzt sucht die Polizei Feuchtwagenzeugen, denen der Unfall am Donnerstag gegen 8.10 Uhr aufgefallen ist. Was tun gegen den Vandalismus an der Rusam-Grundschule? Bereits im Januar hatte der Gemeinderat in Sachsen-Beansbach beschlossen, einen Antrag auf Videoüberwachung beim Schulamt zu stellen. Grund: die immer größer werdenden Ausmaße der blinden Zerstörungswut und mutwilligen Beschädigungen auf dem Schulgelände. Wie es heißt, insgesamt 5 Kameras sollen bald an der Rusam-Grundschule installiert werden.
2: Diese sollen jeweils am oberen und unteren Pausenhof, beim Minispielfeld, am Eingangsbereich der VRS-Räume und beim Roten Platz platziert werden. Auch werden dort Hinweisschilder angebracht, so die FLZ. Zum Schutz der Kinder erfolgt die Videoüberwachung nur zwischen 22 Uhr und 6.30 Uhr. Einblick in die Aufzeichnungen haben nur die Schulleitung oder das beauftragte Lehrpersonal. Gelöscht werden müssen die Videos 3 Wochen nach der Aufnahme. Irene Vandenberg, Radio 8 in Sachsen bei Ansbach.
1: Ein Sachschaden im mittleren vierstelligen Bereich am Graffiti-Sprayer in Treuchtingen verursacht. Wie die Polizei jetzt berichtet, haben der oder die unbekannten Täter nicht nur die Ostfassade des Neubaus der Senefelder Schule beschmiert, sondern auch einen Geräteschuppen. Die sogenannten Tags wurden mit schwarzer und roter Farbe angebracht. Es handelt sich hierbei um die Schriftzüge FCN, BDA, UN und Franconia Fantastica. Das hat also wohl was mit Fußball zu tun. Wer in der Nacht von Montag auf Dienstag was beobachtet hat, soll sich bitte an die Polizei in Treuchtlingen wenden. Das war Franken um halb. 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In der Nacht Regen, paar Gewitter um 12 Grad. Morgen Wolken mit ein paar Schauern bei 20. Am Sonntag setzt sich dann die Sonne durch bis 22. Ähnlich auch am Montag bis 24 Grad dann. Schauen wir auf die Straßen in Mittelfranken. Vorsicht bitte, der Regen hat dafür gesorgt, dass es auf der A7 Würzburg-Ulm zwischen Bad Windsheim und Rothenburg tatsächlich die Gefahr von Aquaplaning gibt. Und dann hat gerade Marion angerufen und gemeldet, es gab einen Unfall wohl mit mehreren Fahrzeugen auf der B13 Würzburg Richtung Ansbach zwischen Hohenau und Gräfenbuch.
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Das ist der einfach gute Musiksommer hier auf Radio 8. Und wir schauen jetzt zu einem Sommerhit, der aus 2013 kommt, von einem Künstler, der ja leider viel zu früh von uns gegangen ist. Es ist der schwedische DJ Tim Bergling, besser bekannt als Avicii. Seine Songs auf Spotify mehr als 14 Milliarden Mal gestreamt. Sein Name kommt übrigens aus dem Buddhismus und meint die tiefste Ebene der Hölle, zumindest Avicii mit einem I. Das zweite kam dazu, weil sein Name auf der Online-Plattform MySpace damals schon vergeben war. Aber genug erzählt, wir wollen Avicii hören. Mit seinem Song Wake Me Up schaffte er es auf Platz 1 der deutschen Charts 2013 und blieb dort für 2,5 Monate. Insgesamt war der Song mehr als ein Jahr in den Charts und wurde damit zum offiziellen Sommerhit in Deutschland 2013. Hier ist Avicii mit Wake Me Up.

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1: Ich bin Florian Klaus. Im vergangenen Jahr sind in der Nähe von Berlin versteckte Waffen gefunden worden. In dem Zusammenhang ermittelt die Bundesanwaltschaft gegen einen Verdächtigen. Er ist laut Bundesinnenminister Dobrindt in Rumänien in Haft. Die gefundenen Waffen sollten aus Sicht der Sicherheitsbehörden vermutlich für Anschläge benutzt werden. Der Verdächtige wird als Low-Level-Agent betrachtet. Recherchen von ARD und Süddeutsche zufolge führt eine Spur nach Russland. Der heiße und trockene Sommer ist nicht nur für die Landwirte in Deutschland ein Problem. Österreichs Bauern werden wegen der großen Dürreschäden mit insgesamt 240 Millionen Euro vom Staat gestützt. Das hat die Regierung in Wien jetzt bekannt gegeben. Die vergangenen 12 Monate seien die trockensten seit Beginn der Messungen im Jahr 1850 gewesen, hat Landwirtschaftsminister Totschnig gesagt. Die Ausgaben für Sozialhilfe sind im vergangenen Jahr um rund 6% gestiegen. Netto haben die Sozialhilfeträger 21,5 Milliarden Euro ausgezahlt. Besonders stark sind die Ausgaben für die Hilfe zur Pflege nach oben gegangen. 6 Milliarden Euro waren es, rund 13% mehr als im Vorjahr. Ein Mann, der bei Ismaning gezielt einen Polizisten angefahren haben soll, ist in einem psychiatrischen Krankenhaus untergebracht worden. Gegen ihn ermittelt die Mordkommission wegen eines versuchten Tötungsdelikts. Der angefahrene Beamte ist ins Krankenhaus gekommen, sei aber nicht schwer verletzt, hieß es. Die Polizisten hatten den Mann wegen seiner rücksichtslosen Fahrweise kontrollieren wollen. Das Finale der Fußball-WM vor wenigen Wochen ist vielen nicht nur wegen des spanischen Siegs in Erinnerung geblieben, sondern auch wegen der Tumulte nach dem Spiel. Jetzt hat die FIFA Konsequenzen verkündet. Vor allem der argentinische Nationalspieler Leandro Paredes bekommt eine harte Strafe. Thomas Brockt berichtet.
2: Nach der Niederlage im WM-Finale lagen die Nerven blank und einige Argentinier mussten sich offenbar abreagieren. Paredes tat sich besonders hervor. Er zerrte den Spanier Gavi am Trikot und traf ihn mit der Hand im Gesicht, schubste ihn zu Boden. Dafür wurde Paredes nun für 10 Spiele gesperrt. Außerdem muss er umgerechnet 77.000 Euro zahlen. Auch 2 weitere argentinische Spieler und der Co-Trainer bekamen Strafen, ebenso der Spanier Gavi.
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1: Ich bin Dirk Wake. Blaualgen gibt's nicht nur in größeren Seen, auch der Badeweiher am Weißenburger Campingplatz leidet darunter. Wie das Gesundheitsamt des Landkreises Weißenburg-Gunzenhausen jetzt mitteilt, ist die Belastung in den letzten Tagen so stark angestiegen, dass hier jetzt ein Badeverbot erlassen wurde. Wegen der hohen Zahl der sogenannten Cyanobakterien sind hier gesundheitliche Probleme nicht auszuschließen. Badende sollten dennoch die Beschilderung vor Ort beachten, da sich die Lage auch kurzfristig wieder ändern kann. Schauen wir aufs Wetter in Mittelfranken. In der Nacht anfangs noch Regen und ein paar Gewitter, Frühwerte um 12 Grad. Morgen dann Wolken, ein paar Schauer bei 20, Sonntag und Montag, dann wird es langsam wärmer und trocken. Schauen wir auf die Straßen in Mittelfranken. Vorsicht bitte, der Regen hat dafür gesorgt, dass es auf der A7 Würzburg-Ulm zwischen Bad Windsheim und Rothenburg tatsächlich die Gefahr von Aquaplaning gibt. Und dann hat gerade Marion angerufen und gemeldet, es gab einen Unfall wohl mit mehreren Fahrzeugen auf der B13 Würzburg Richtung Ansbach zwischen Hohenau und Gräfenbuch.

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1: Ab ins Wochenende. Das kleine Tann zwischen Herrieden und Bechhofen feiert seine kultige Kirchweih in Goldbach bei Crailsheim. Sorgen am Sonntag beim Lichterfest rund 35.000 Lichter für eine außergewöhnliche Stimmung.
2: Ach, das ist schön.
1: In Weißenburg steigt am Wochenende das Finale der diesjährigen Kirchweih und groß gefeiert wird morgen auch beim Altmühlsee-Festival mit viel Live-Musik. Und was sonst noch am Wochenende hier in der Region geboten sein wird, das erzählen wir Ihnen hier auf Radio 8. Schönes Wochenende.
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1: Ich bin Dirk Wahrke. Guten Abend. Ein Überholmanöver auf der Staatsstraße 1066 zwischen Vollerbreitentann und Weinberg ist mehr als schief gelaufen. Ein LKW-Fahrer, der Richtung Weinberg fuhr, wollte hier auf Höhe der Abzweigung nach Hinterbreitentann nach links abbiegen. Zur gleichen Zeit setzte aber offenbar eine 62-jährige Autofahrerin zum Überholen an, so die Polizei. Die beiden Fahrzeuge stoßen zusammen und die Frau wird leicht verletzt. Den Gesamtschaden schätzen die Beamten auf rund 19.000 Euro. Jetzt sucht die Polizei Feuchtwagenzeugen, denen der Unfall am Donnerstag gegen 8.10 Uhr aufgefallen ist. Ohne Licht und sehr schnell ist jetzt ein Jugendlicher zwischen Aha und Dittenheim an einer Polizeistreife mit seinem E-Bike vorbeigerauscht. Bei der Kontrolle zeigt sich schnell, dass an dem Rad kräftig geschraubt wurde, so die Polizei. Elektromotor, Akku und Gasgriff machten daraus rechtlich ein Kraftrad, das zudem schneller als 25 km/h unterwegs war. Führerschein, Versicherung, Zulassung und Helm fehlten. Dazu kam ein Alkoholgehalt, der für das umgebaute Zweirad bereits zu viel war. Außerdem gab der Jugendliche falsche Personalien an. Das Zweirad wurde sichergestellt und der Jugendliche seinem Vater übergeben. Bei der diesjährigen Verleihung der mittelfränkischen Fotomeisterschaft wurden jetzt die besten Fotografen der Region ausgezeichnet. Zum vierten Mal richtete der Film- und Fotoclub Herrieden den Wettbewerb des Deutschen Verbandes für Fotografie aus. Der Herrieder Film- und Fotoclub zählt zu den Top 3 der besten Fotoclubs in Mittelfranken. Auf Platz 1 schaffte es Tatjana Schwab aus Nürnberg. Alle Fotos der mittelfränkischen Fotomeisterschaft gibt es noch bis zum 23. August im Stadtschloss in Herrieden zu sehen. Das war Franken um halb. 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In der Nacht anfangs Regen, paar Gewitter, Frühwerte um 12 Grad. Morgen dann Wolken, paar Schauer sind noch mit dabei bei 20. Ab Sonntag setzt sich die Sonne durch und es wird die nächsten Tage dann wieder wärmer. Schauen wir auf die Straßen in Mittelfranken. Vorsicht bitte, der Regen hat dafür gesorgt, dass es auf der A7 Würzburg-Ulm zwischen Bad Windsheim und Rothenburg tatsächlich die Gefahr von Aquaplaning gibt. Und dann hat gerade Marion angerufen und gemeldet, es gab einen Unfall wohl mit mehreren Fahrzeugen auf der B13 Würzburg Richtung Ansbach zwischen Hohenau und Gräfenbuch.

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4: Weil ich ein Zwischendurchschenker bin. Mit diesen Worten hat mir eine Kollegin neulich ein Geschenk überreicht. Darauf ein Zettel. Ich habe an dich gedacht. Es war ein Filzmäppchen mit der Aufschrift: Gott bringt Ordnung in dein Leben. Jedes Mal, wenn ich diesen Satz lese, muss ich lächeln, denn mein Arbeitsalltag fühlt sich oft alles andere als ordentlich an. Termine verschieben sich, ungeplante Anrufe, Gespräche, die nicht so laufen wie geplant und dann auch noch die Überstunden. Aber jetzt erinnert mich dieses kleine Mäppchen daran. Es gibt einen, der den Überblick behält. Auch dann, wenn ich ihn längst verloren habe. Und nicht nur das, er schenkt mir auch immer wieder kleine Zeichen seiner Fürsorge. Oft durch andere Menschen. Da waren die selbstgepflückten Blumen, die mir neulich ein Jugendlicher vorbeigebracht hat. Ein Zettel am PC, auf dem Danke fürs Mitnehmen stand. Pizzaschnecken, die eine Kollegin für mich gebacken hat, weil ich die so gerne mag. Diese Gesten ändern nicht die Welt, aber sie verändern manchmal meinen ganzen Tag. Vielleicht sind genau das Gottes Zwischendurchgeschenke. Kleine Erinnerungen, wie sehr er mich liebt. Ich bin gespannt, wann er mich das nächste Mal überrascht oder gar selbst zur Zwischendurchschenkerin für andere macht.
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1: Ich bin Dirk Wagner. Nach einem brutalen Angriff am Ansbacher Scherwa ersucht die Polizei den Täter und Zeugen. Wegen Vandalismus soll die Rosenheim-Grundschule in Sachsen bei Ansbach eine Videoüberwachung bekommen. Auf der A6 bei Schwabach hat ein Mann ohne Führerschein einen Unfall verursacht. Und in Nürnberg hat ein Mann jede Menge Ärger, bei dem Methamphetamin gefunden wurde.
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1: Ich bin Florian Klaus. Beim Füllen der deutschen Gasspeicher läuft die Zeit davon. Das Ziel, bis Anfang November einen Füllstand von 70-80% zu erreichen, wird nach Einschätzung des Branchenverbands der Energiewirtschaft eine Herausforderung. Wenn, dann müsse jetzt begonnen werden, mehr Gas einzuspeisen. Claudia Wächter berichtet.
2: Allerdings, Gas ist im Moment teuer wegen des Iran-Krieges und die Händler, die eigentlich nun im Sommer günstig einkaufen, die halten sich zurück. Doch das sei kein Grund zur Panik, meint der Verband. Deutschland habe Flüssiggasterminals und auch die Haushaltskunden, die seien vertraglich abgesichert. Gas werde also geliefert. Das Problem sei jedoch vor allem ein anderes, meinen Verbraucherschützer und warnen vor steigenden Preisen.
1: Nach einem Waffenfund in der Nähe von Berlin im vergangenen Jahr ermittelt die Bundesanwaltschaft gegen einen Verdächtigen. Das hat Innenminister Dobrindt bestätigt.
3: Das Ermittlungsverfahren ist gegen geheimdienstliche Agententätigkeit gerichtet und gegen die Vorbereitung einer schweren staatsgefährdenden Straftat.
1: Die Sicherheitsbehörden vermuten, dass die Waffen für Anschläge genutzt werden sollten. Der Verdächtige sitzt in Rumänien in Haft. Das Taxiunternehmen Uber soll in den Niederlanden 825 Millionen Euro zahlen. Die Datenschutzbehörde dort hat dieses Rekordbußgeld verhängt. Das Unternehmen habe von 2020 bis 2022 Konten von Fahrern automatisiert gesperrt und sie nicht ausreichend informiert. Inzwischen habe Uber die Verstöße abgestellt, so die Behörde. Das Unternehmen will Berufung gegen die Entscheidung einlegen. An einer schwedischen Schule hat ein Angreifer mit einem Schwert mindestens 2 Menschen verletzt. Der mutmaßliche Täter befindet sich nach Angaben der Kommune im Nordwesten von Stockholm in Polizeigewahrsam. Laut Boulevardmedien hat die Polizei dem Angreifer ins Bein geschossen. Es bestehe keine Gefahr für die Allgemeinheit, hieß es. Die Zugspitze ist schön. So schön, dass ein 14-Jähriger aus einer Wohngruppe ausgerissen ist, nur um Deutschlands höchsten Berg zu sehen. Dafür nahm der Jugendliche eine weite Reise auf sich, mehr als 600 Kilometer von Mönchengladbach bis nach Garmisch-Partenkirchen. Bei einer Polizeikontrolle stellte sich heraus, dass der Junge vermisst wurde. Der daraufhin informierte Vater kaufte seinem Sohn online ein Rückfahrticket. Es ist jetzt kurz nach 8. Es regnet teils kräftig, mancherorts gibt es auch Gewitter. Vereinzelt bleiben die auch in der Nacht noch. Sonst ist es unterschiedlich bewölkt mit Tiefstwerten zwischen 14 und 9 Grad. Morgen kommen vor allem im Norden noch einzelne Schauer runter, die Temperaturen ändern sich kaum. Ab Sonntag kommt dann mehr die Sonne raus.

0: und es wird langsam wärmer. Hallo auf die Straßen. Auf der A3 Passau Richtung Nürnberg zwischen Parsberg und Neumarkt Ost staut es sich auf 7 Kilometern. Es dauert hier etwa eine halbe Stunde länger. Auf der A3 Nürnberg Richtung Würzburg zwischen Nürnberg-Beringersdorf und Nürnberg-Nord hat es einen Unfall gegeben. Der rechte und der mittlere Fahrstreifen sind hier blockiert. Auf der A3 Würzburg Richtung Frankfurt zwischen Weibersbrunn und Hösbach staut es sich auf 5 Kilometern. Es dauert hier etwa eine Viertelstunde länger. Auf der A7 Fulda Richtung Würzburg zwischen Gersfeld und Bad Brückenau-Wildflecken 7 Kilometer Stau. Es dauert hier etwa 20 Minuten länger. Und zuletzt auf der A72 Plauen Richtung Hof zwischen Pirk und dem Dreieck Hochfranken staut es sich auf 3 Kilometern. Es kommen hier etwa 10 Minuten obendrauf. Allen unterwegs eine gute Fahrt.
1: Die Europäische Zentralbank plant neue Banknoten und die Europäerinnen und Europäer können entscheiden, wie sie denn aussehen sollen. Wie das Ganze funktioniert und wie vielleicht auch ihr mit abstimmen könnt, darüber sprechen wir gleich. Wie wär's mit Dan Hartman? Es geht zurück in die 70er. Relight My Fire zum Start ins Wochenende am Freitagabend. Ich bin Ralf Hohn. Hallöchen.

0: Gute Laune Musik aus den 90ern mit Dario G und Sunshine. Am Freitagabend, die Europäische Zentralbank plant neue Euroscheine. Es läuft gerade eine Abstimmung, bei der jeder mitmachen kann. Es geht nämlich um die Motive. Wie sollen denn diese Scheine aussehen, Annabel Giesbert? Welche Motive stehen denn zur Auswahl?
1: Also insgesamt gibt es 10 Entwürfe. 5 zum Thema europäische Kultur und 5 zum Thema Flüsse und Vögel. Bei der Kultur geht es zum Beispiel um Beethoven, Marie Curie und Leonardo da Vinci. Und bei den Naturmotiven sind unter anderem der Eisvogel und der Weißstorch dabei. Abstimmen können alle Europäerinnen und Europäer. Die Umfrage läuft noch bis zum 21. September und ist online abrufbar.
0: Das heißt also, die Europäerinnen und Europäer entscheiden am Ende, wie die Scheine aussehen sollen?
1: Nein, ganz so einfach ist es dann doch nicht. Das letzte Wort hat am Ende der Rat der Europäischen Zentralbank. Er entscheidet voraussichtlich bis Ende des Jahres. Aber erfahrungsgemäß dauert es immer so 2 bis 3 Jahre von der finalen Designentscheidung bis zur Ausgabe der neuen Scheine. Ein konkretes Ausgabedatum nennt die EZB nicht. Bis die neuen Scheine dann wirklich im Portemonnaie landen, müssen wir uns also noch ein bisschen gedulden.
0: Okay, warum soll es denn überhaupt neue Euroscheine geben?
1: Die Europäische Zentralbank will die Scheine sicherer machen. Bei den aktuellen 100er und 200-Euro-Schein gibt es zum Beispiel schon optische Sicherheitsmerkmale wie das Satellitenhologramm. Das befindet sich ganz oben auf dem silbernen Folienstreifen auf der Vorderseite des Scheins. Und wenn man die Scheine kippt und sie unter direktes Licht hält, dann erkennt man die Euro-Symbole auch besser. Es gibt aber auch neue Sicherheitsmerkmale, die die Maschinen einfach besser lesen können. Die Scheine sollen aber auch länger halten und Menschen mit Sehbeeinträchtigungen sollen sie leichter erkennen können. Dafür gibt es zum Beispiel führbare Linien an den Rändern. An den Linien und den Lücken dazwischen lassen sich dann so die verschiedenen Werte unterscheiden.
0: Die Europäische Zentralbank plant neue Euroscheine. Wir haben gerade gehört, die Abstimmung übers Design läuft. Bis wir die Scheine dann im Portemonnaie haben, wird es ein bisschen dauern.

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1: Ich bin Florian Klaus. Beim Füllen der deutschen Gasspeicher läuft die Zeit davon. Das Ziel, bis Anfang November einen Füllstand von 70-80% zu erreichen, wird nach Einschätzung des Branchenverbands der Energiewirtschaft eine Herausforderung. Wenn, dann müsse jetzt begonnen werden, mehr Gas einzuspeisen, Claudia Wächter berichtet.
2: Allerdings, Gas ist im Moment teuer wegen des Iran-Krieges und die Händler, die eigentlich nun im Sommer günstig einkaufen, die halten sich zurück. Doch das sei kein Grund zur Panik, meint der Verband. Deutschland habe Flüssiggasterminals und auch die Haushaltskunden, die seien vertraglich abgesichert. Gas werde also geliefert. Das Problem sei jedoch vor allem ein anderes, meinen Verbraucherschützer und warnen vor steigenden Preisen.
1: Nach einem Waffenfund in der Nähe von Berlin im vergangenen Jahr ermittelt die Bundesanwaltschaft gegen einen Verdächtigen. Das hat Innenminister Dobrindt bestätigt.
3: Das Ermittlungsverfahren ist gegen geheimdienstliche Agententätigkeit gerichtet und gegen die Vorbereitung einer schweren staatsgefährdenden Straftat.
1: Die Sicherheitsbehörden vermuten, dass die Waffen für Anschläge genutzt werden sollten. Der Verdächtige sitzt in Rumänien in Haft. Das waren die Nachrichten um 5:30. Es regnet teils kräftig, mancherorts gibt's auch Gewitter. Vereinzelt bleiben die auch in der Nacht noch. Sonst ist es unterschiedlich bewölkt mit Tiefstwerten zwischen 14 und 9 Grad. Morgen kommen vor allem im Norden noch einzelne Schauer runter, die Temperaturen ändern sich kaum. Ab Sonntag kommt dann mehr die Sonne raus und es wird langsam wärmer.
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5: Jennifer Lopez hören wir gleich mit Ain't It Funny und vorher Elton John und Club at the End of the Street. Und heute, vor genau 42 Jahren, waren insgesamt 3 Songs aus Filmen in den Top 10 der deutschen Singlecharts und einer von denen stand sogar auf Platz 1. Wenn ihr wissen wollt, welcher das war, bleibt bei mir, gleich erfahrt ihr es.

Queen und A Kind of Magic. Schönen Start ins Wochenende am Freitagabend mit uns. Wir schauen mal in die Top 10 der deutschen Singlecharts. Heute von vor 42 Jahren, sprich am 21. August 1984. Da war Filmmusik unheimlich angesagt. Allein drei Songs aus Filmen waren in den Top 10. Wir hören mal eben rein.

Ich denke mal, beim einen oder anderen klingelt's. Ne? Axel F. haben wir eben gehört. Harold Faltermeyer aus Beverly Hills Cop. Das hier ist das Theme from Rocky in einer Dance- oder Disco-Version von Round One. Und der Filmsong, der am höchsten platziert war, heute vor 42 Jahren in den deutschen Singlecharts, der stand auf Platz 1 aus dem Film Mad Max, Jenseits der Donnerkuppel. Tina Turner hat in diesem Film auch mitgespielt und hat gleich den passenden Song dazu geliefert. Heute vor 42 Jahren die 1 bei uns in Deutschland. Hier ist Tina Turner und We Don't Need Another Hero.

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1: Ich bin Florian Klaus. Die deutschen Sicherheitsbehörden vermuten, dass zwei im vergangenen Jahr nahe Berlin gefundene Waffen für Anschläge genutzt werden sollten. Ein Verdächtiger sitzt zurzeit in Rumänien in Haft, hat Bundesinnenminister Dobrindt gesagt. Fiona Reinhardt berichtet.
2: Zuvor war in diesem Zusammenhang ja häufig vom russischen Geheimdienst die Rede. Davon hat Innenminister Alexander Dobrindt in seinem Statement heute aber nichts gesagt. Eine Beteiligung fremder Mächte sei aber nicht auszuschließen. Der Festgenommene wird laut Dobrindt als Low-Level-Agent betrachtet oder auch Wegwerfagent genannt. Das seien keine professionellen Spione, sondern Handlanger fremder Nachrichtendienste.
1: Zwar hat es in letzter Zeit geregnet, das Grundwasser ist in Bayern aber trotzdem vielerorts zu niedrig. Die Situation sei angespannt, heißt es in einem Bericht vom Landesamt für Umwelt. An mehr als drei Viertel der Messstellen sei das Grundwasser mindestens niedrig. Das Amt geht davon aus, dass die Grundwasserstände weiter sinken werden, auch wenn für den restlichen August noch örtlich kräftiger Regen erwartet wird. Die deutsche Elektroindustrie hat ihre Exporte im ersten Halbjahr deutlich steigern können. Und das trotz des Handelsstreits mit den USA. Zwischen Januar und Juni hat die Branche Exporte im Wert von 138,5 Milliarden Euro verbucht. Das waren rund 9% mehr als im Vorjahreszeitraum. Größtes Abnehmerland bleiben die USA. Mit rund 2% gingen die Exporte trotz der Zollpolitik des Landes nur moderat zurück. In Frankreich sind Zehntausende Kondome verkauft worden, die möglicherweise nicht so gut schützen, wie sie sollten. Die Behörden warnen dort vor einem großen Risiko. Mehr als 40.000 online verkauften Kondomen fehlt die CE-Markierung, die anzeigt, ob sie regelkonform sind. Bei anschließenden Kontrollen in Geschäften wurden 260.000 Kondome aus dem Handel genommen, weil sie reißen könnten oder Löcher haben könnten. Die Zusammenbrüche von Fußballnationalspieler Jamal Musiala in zwei Testspielen gehen laut dem FC Bayern auf eine veränderte Medikation im Rahmen seiner Erkrankung zurück. Im Supercup gegen Dortmund wird er morgen nicht dabei sein. Musiala soll sich jetzt erstmal ohne Druck auf seine neue Behandlung einstellen, sagte Trainer Vossau Kompanie. Grund für die Zusammenbrüche war eine neurologische Dysfunktion, von der der Verein schon länger weiß. Es ist jetzt kurz nach neun. Es regnet teils kräftig, mancherorts gibt's auch Gewitter. Vereinzelt bleiben die auch in der Nacht noch. Sonst ist es unterschiedlich bewölkt mit Tiefstwerten zwischen 14 und 9 Grad. Morgen kommen vor allem im Norden noch einzelne Schauer runter, die Temperaturen ändern sich kaum. Ab Sonntag kommt dann mehr die Sonne raus und es wird langsam wärmer. Es hat einige Unfälle gegeben. Wir fangen an auf der A3 Würzburg Richtung Nürnberg. Zwischen Würzburg-Heidingsfeld und Würzburg-Randersacker ist der rechte Fahrstreifen gesperrt. Auf der A6 Nürnberg Richtung Pilsen, zwischen Pleistein und Weidhaus ist die Richtungsfahrbahn gesperrt. Auch hier hat es einen Unfall gegeben. Auf der A8 München Richtung Salzburg, zwischen Irschenberg und Bad Aibling ist die Richtungsfahrbahn auch gesperrt. Hier hat es einen Unfall mit einem LKW gegeben. Es laufen Bergungsarbeiten. Aktuell staut es sich auf 10 Kilometern. In der Gegenrichtung zwischen Rosenheim-West und Irschenberg staut es sich auch auf 7 Kilometern. Es dauert hier etwa eine halbe Stunde länger. Bis

0: Aufpassen auf der A9 am Kreuz Nürnberg. Auch hier hat es einen Unfall gegeben. Auf der A93 Regensburg-Weiden zwischen Teuplitz und Schwandorf Süd bitte auch vorsichtig fahren. Hier ist die Straße teilweise überschwemmt. Auf der A93 Hofrichtung Weiden zwischen Wunsiedel und Marktredwitz Nord hat es einen Unfall gegeben. Der rechte Fahrstreifen ist gesperrt. Und auf der A94 Passau Richtung München in Höhe Heldenstein noch ein Unfall. Auch hier bitte vorsichtig fahren. Allen unterwegs eine gute Fahrt.
1: Viele sind derzeit in Urlaub, aber leider können sich auch nicht alle Familien einen Urlaub leisten. Und die sind natürlich froh, wenn man auch ein paar Ideen hat, was man vielleicht zu Hause, sprich daheim, alles so unternehmen kann. Wir haben da gleich ein paar Tipps, die unter Umständen sogar auch kostenlos funktionieren. Ich bin Ralf Hohn, schönen guten Abend um kurz nach 9.

0: Halbzeit ist angesagt in den Sommerferien. Die dritte Ferienwoche geht zu Ende. Am Montag starten wir dann in die zweite Halbzeit der Sommerferien. Einige Familien haben vielleicht auch nicht unbedingt das nötige Geld, um in Urlaub zu fahren und freuen sich natürlich auch über günstige oder vielleicht sogar auch kostenlose Angebote und Dinge, die man innerhalb der 6 Wochen auch zu Hause machen kann. Pierre Wegner, du hast ein paar Ideen, was vielleicht auch zumindest für die Kinder, sage ich jetzt mal, nichts kostet.
1: In Bayern gibt es natürlich jede Menge Seen und Wanderwege. Spannender wird es für die Kids aber zum Beispiel im Urwaldgebiet Mittelsteighütte im Bayerischen Wald. Umgestürzte Bäume, Bäche und Wasserfälle inklusive. In Bergrheinfeld in Unterfranken gibt es direkt am Mainradweg ein kostenloses Labyrinth mit Barfußpfad und Naschgarten. Also eine perfekte Gelegenheit für einen Fahrradausflug. Und in Augsburg beispielsweise kommen alle unter 18 in den Sommerferien kostenlos in die städtischen Freibäder. Und zwar bis zum letzten Ferientag am 14. September.
0: Das ist ja auch eine coole Idee. Hast du vielleicht sonst noch was die Kids noch nicht unbedingt kennen? Irgendwas, was sie neu erleben können auch?
1: Ja, na klar. Dann ab ins Altmühltal. Im Fossiliensteinbruch können Familien nämlich selbst Kalkplatten aufklopfen und nach Fossilien suchen. Und das Ganze kostenlos. Wichtig ist, Hammer und Flachmeißel müssen selbst mitgebracht werden. In Ahnbruck im Bayerischen Wald können Kinder im Glasdorf dann den Glasmachern bei der Arbeit zuschauen. Und dazu gibt's einen großen Garten, Bauernhof, Spielplatz und Aussichtsturm. Oder eine Alternative in Nürnberg. Dort führt ein Astronomieweg über 26 Stationen durch die Innenstadt und zwar mit kostenloser Broschüre oder Audioguide fürs Handy.
0: Das sind ja auch alles coole Ideen. Heißes Sommerwetter mit Temperaturen von 30 Grad ist jetzt nicht mehr so an der Tagesordnung in der zweiten Hälfte der Sommerferien. Das heißt, das Wetter ist durchaus auch hier und da mal etwas durchwachsen. Hast du was, was man auch an solchen Tagen unternehmen kann?
1: Ja, da wird's mit kostenlos tatsächlich schon schwerer, denn viele Indoor-Aktivitäten kosten einfach Eintritt. Aber wenn ein paar Euro okay sind, dann ist vielleicht der Jeckshof bei Fürstenfeldbruck eine Alternative. Auf dem historischen Bauernhof erleben Kids, wie die Familien früher gelebt und gearbeitet haben. Kids unter 6 Jahren kosten nichts, alle bis 16 zahlen dann 2,50 Euro.
0: Das ist ja, denke ich mal, auch noch erschwinglich. Pierre Wegner mit Tipps, wie man günstig durch die Sommerferien kommt und es dann trotzdem nicht langweilig wird.

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1: Ich bin Florian Klaus. Die deutschen Sicherheitsbehörden vermuten, dass 2 im vergangenen Jahr nahe Berlin gefundene Waffen für Anschläge genutzt werden sollten. Ein Verdächtiger sitzt zurzeit in Rumänien in Haft, hat Bundesinnenminister Dobrindt gesagt. Fiona Reinhardt berichtet.
2: Zuvor war in diesem Zusammenhang ja häufig vom russischen Geheimdienst die Rede. Davon hat Innenminister Alexander Dobrindt in seinem Statement heute aber nichts gesagt. Eine Beteiligung fremder Mächte sei aber nicht auszuschließen. Der Festgenommene wird laut Dobrindt als Low-Level-Agent betrachtet oder auch Wegwerfagent genannt. Das seien keine professionellen Spione, sondern Handlanger fremder Nachrichtendienste.
1: Die deutsche Elektroindustrie hat ihre Exporte im ersten Halbjahr deutlich steigern können. Und das trotz des Handelsstreits mit den USA. Zwischen Januar und Juni hat die Branche Exporte im Wert von 138,5 Milliarden Euro verbucht. Das waren rund 9% mehr als im Vorjahreszeitraum. Größtes Abnehmerland bleiben die USA. Mit rund 2% gingen die Exporte trotz der Zollpolitik des Landes nur moderat zurück. Das waren die Nachrichten um 9:30. Es regnet teils kräftig, mancherorts gibt's auch Gewitter. Vereinzelt bleiben die auch in der Nacht noch. Sonst ist es unterschiedlich bewölkt mit Tiefstwerten zwischen 14 und 9 Grad. Morgen kommen vor allem im Norden noch einzelne Schauer runter, die Temperaturen ändern sich kaum. Ab Sonntag kommt dann mehr die Sonne raus und es wird langsam wärmer.
3: Ihr kennt wahrscheinlich auch den Spruch, der Apfel fällt nicht weit vom Stamm. Es geht um den Sohn von Victoria und David Beckham. Der macht nämlich auch Musik und bringt heute seine erste eigene Mini-Platte, also eine EP mit 6 Songs raus. Da hören wir doch gleich mal rein in ein paar Minuten.

Mit der besten Musik geht's ins Wochenende an diesem Freitagabend. David und Victoria Beckham. Er ist erfolgreicher Fußballspieler gewesen. Victoria Beckham kennen wir von den Spice Girls als erfolgreiche Musikerin. Naja, und ihr Sohn Cross Beckham, der macht auch Musik, hat seine erste Single mit 11 Jahren rausgebracht. Das war eine Benefiz-Single für einen guten Zweck.

We Aren't Here, so heißt eine EP mit 6 Songs, die Cross Beckham heute rausgebracht hat. Und die Vorabveröffentlichungen, ja, ich sag mal so, die haben jetzt noch nicht so wirklich gezündet, auch nicht in seiner Heimat in Großbritannien, sprich in den britischen Charts. Er hat also wahrscheinlich noch einen etwas weiteren Weg vor als erfolgreicher Musiker. Muss ich vielleicht noch ein bisschen was von seiner Mama abschauen. Die hören wir jetzt. Hier sind die Spice Girls aus den 90ern und Viva Forever.

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1: Ich bin Yves Simon. Nach dem Fund zweier Waffen in der Nähe von Berlin wird auch mit Blick auf Verbindungen zu anderen Staaten ermittelt. Bundesinnenminister Dobrindt.
2: Ist eine Beteiligung fremder Mächte auch in diesem Fall auszuschließen? Nein. Aber das laufende Verfahren wird dies dann deutlich machen oder weitere Erkenntnisse in dieser Hinsicht liefern können.
1: In Rumänien sitzt ein Verdächtiger in Haft. Er gilt als sogenannter Low-Level-Agent, also kein offizieller Spion. In der Debatte über die niedrigen Füllstände der Gasspeicher tritt die Bundesnetzagentur jetzt trotzdem wieder auf die Bremse. Präsident Müller hat derzeit gesagt, die Speichervorgaben von bis zu 80% wären sowieso völlig überholt. Und er sieht in den Füllstandsvorgaben keinen Preisvorteil für die deutschen Kunden. Also das würde überhaupt nichts machen, ob 50% drin sind oder eben 80. Er sieht auch noch genügend Zeit, um Gas auf dem Markt zu kaufen. Die Händler halten sich nur gerade recht zurück, weil Gas wegen der Iran-Krise ja besonders teuer ist. Das Taxiunternehmen Uber soll in den Niederlanden 825 Millionen Euro an Strafe zahlen. Die Datenschutzbehörde dort hat dieses Rekordbußgeld verhängt. Das Unternehmen hat von 2020 bis 2022 offenbar Konten von Fahrern automatisiert gesperrt und sie aber gar nicht ausreichend informiert. Inzwischen hat Uber die Verstöße abgestellt, heißt es von der Behörde. Das Unternehmen will Berufung gegen diese Entscheidung einlegen. Der heiße und trockene Sommer ist nicht nur für die Landwirte in Deutschland ein Problem. Auch die Bauern in Österreich werden wegen der großen Dürreschäden jetzt kräftig entschädigt mit 240 Millionen Euro vom Staat. Das hat die Regierung in Wien heute bekannt gegeben. Die letzten 12 Monate waren die trockensten seit Beginn der Messungen im Jahr 1850, also auch in Österreich. Das hat Landwirtschaftsminister Totschnig gesagt. In der Fußball-Bundesliga der Frauen hat die neue Saison begonnen und das Ganze am Abend mit dem Eröffnungsspiel des FC Bayern bei Union Berlin. Die Münchnerinnen haben einen guten Start hingelegt. Sie haben gegen den Hauptstadtverein deutlich mit 4:1 gewonnen. Die Tore für den FC Bayern haben Bühl, Harder, Vigo Stottir und Prost geschossen. Die Münchnerinnen wollen in dieser Saison ihren 5. Meistertitel in Serie holen. Es ist jetzt 10:15. Im Laufe der Nacht ziehen die Schauer so langsam Richtung Osten ab. Momentan rumpelt es hier und da, allerdings noch vor allem in der Osthälfte in dem Band von Straubing hoch bis nach Hof. Die Temperaturen gehen runter auf 14 bis 9 Grad und morgen am Samstag weiterhin unbeständig. Wir haben Sonne, Wolken und auch Schauer und Gewitter. Am längsten scheint die Sonne in Alpennähe, den meisten Regenschauer gibt es noch in Oberfranken. Die Temperaturen erreichen dann 17 bis 22 Grad, also wirklich warm ist das noch nicht. Viel los momentan auf den Straßen. Wir haben immer noch eine Sperre auf der A8 München Richtung Salzburg zwischen Irschenberg und Bad Aibling. Hier laufen Bergungsarbeiten. Da hat ein LKW die Mittelleitplanke durchbrochen. Hier liegen auch Federn auf der Fahrbahn. 10 Kilometer Stau sind es hier und auch in der Gegenrichtung gibt es Behinderungen und einen Rückstau. A3, Würzburg in Richtung Nürnberg, zwischen Würzburg-Randersacker und Rottendorf, Unfall hier, die rechte Spur blockiert. A3, Linz Richtung Passau, zwischen Neuhaus am Inn und Passau Süd, aktuell 2 Kilometer Stau, Wartezeit 15 Minuten. A6, Nürnberg in Richtung Pilsen noch, zwischen Pleistein und Weidhaus, hier laufen Bergungsarbeiten nach einem Unfall. Ansonsten, wo es geht, allen unterwegs eine gute und sichere Fahrt. 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

Gleich gibt es wieder eine neue Episode aus unserer Rubrik Jugendsünden der Popstars. Und man könnte fast vermuten, dass der Popstar, um den es heute geht, eher ein Fernsehstar ist. Warum und um wen es sich handelt, das hört ihr gleich hier bei uns nach Musik von Michael Patrick Kelly und Throwback. Und den Anfang machen Starship und We Built the City. Das sind die 80er. Freitagabend um kurz nach 10. Ich bin Ralf Hohn. Hallo.

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1: Ich bin Klaus Braun und so klingt unsere heutige Jugendsünde. Diesen Jungen kannten Fernsehzuschauer längst aus diversen Werbespots für Fastfood und Limos. Sein Traum war es aber, Mitglied der lateinamerikanischen Megaboyband Menudo zu sein. Erst wurde er abgelehnt, zu klein, aber er blieb hartnäckig und war als 12-Jähriger erstmals auf einem Menudo-Album zu hören. Mit 17 war er offiziell zu alt für die Boyband. Er ging zurück ins Fernsehen, diesmal in eine Telenovela mit viel Herzschmerz und Drama.
2: Jessica, necesito que me expliques si Pablo...
1: Als Teenie-Schwarm der Serie hatte er bald wieder einen Plattenvertrag und eine erste Solo-Single.

0: In Lateinamerika war er bald ein gefeierter Popstar, der auf seinem zweiten Album Boney M. coverte. In der Hoffnung auf eine Weltkarriere zog er nach Los Angeles, wo er wieder im TV landete, als singender Barkeeper in der Krankenhausserie General Hospital.
1: This is my chance and yours to be spellbound by the one and only Miguel Ray.
2: Sin querer me vuelto a enamorar.
0: Nicht sein erster Auftritt im US-Fernsehen, denn schon mit Menudo hat er kurz im amerikanischen Traumschiff eingecheckt.
3: You must be Charlie.
4: Yes, sir.
3: Roy.
4: Hi.
5: And I am Ricky.
0: Ricky Martin. Der Hit Maria machte ihn zum Weltstar, aber dass er davor Zuschauerliebling im TV war, hat sicher nicht geschadet bei seinen ersten Schritten im Musikgeschäft.
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1: Ich bin Yves Simon. Nach dem Fund zweier Waffen in der Nähe von Berlin wird auch mit Blick auf Verbindungen zu anderen Staaten ermittelt. Bundesinnenminister Dobrindt.
2: Ist eine Beteiligung fremder Mächte auch in diesem Fall auszuschließen? Nein. Aber das laufende Verfahren wird dies dann deutlich machen oder weitere Erkenntnisse in dieser Hinsicht liefern können.
1: In Rumänien sitzt ein Verdächtiger in Haft. Er gilt als sogenannter Low-Level-Agent, also kein offizieller Spion. In der Debatte über die niedrigen Füllstände der Gasspeicher tritt die Bundesnetzagentur jetzt trotzdem wieder auf die Bremse. Präsident Müller hat derzeit gesagt, die Speichervorgaben von bis zu 80% wären sowieso völlig überholt. Und er sieht in den Füllstandsvorgaben keinen Preisvorteil für die deutschen Kunden. Also das würde überhaupt nichts machen, ob 50% drin sind oder eben 80. Er sieht auch noch genügend Zeit, um Gas auf dem Markt zu kaufen. Die Händler halten sich nur gerade recht zurück, weil Gas wegen der Iran-Krise ja besonders teuer ist. Das waren die Nachrichten um 9:30. Im Laufe der Nacht ziehen die Schauer so langsam Richtung Osten ab. Momentan rumpelt es hier und da, allerdings noch vor allem in der Osthälfte in dem Band von Straubing hoch bis nach Hof. Die Temperaturen gehen runter auf 14 bis 9 Grad und morgen am Samstag weiterhin unbeständig. Wir haben Sonne, Wolken und auch Schauer und Gewitter. Am längsten scheint die Sonne in Alpennähe. Den meisten Regenschauer gibt es noch in Oberfranken. Die Temperaturen erreichen dann 17 bis 22 Grad. Also wirklich warm ist das noch nicht.
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4: Das Münchner Oktoberfest besuchen und als Komparse in einem Netflix-Film mitspielen, das kann für viele Realität werden. Denn es werden für dieses Projekt insgesamt 4000 Komparsen in München und dem Großraum Oberbayern gesucht. Wie ihr da mitmachen könnt, hört ihr gleich bei mir.

0: Vielleicht habt ihr genau hingehört und habt gehört, dass Michael Jackson im Refrain hier auch im Hintergrund mitgesungen hat. Rockwell haben wir gerade gehört mit Somebody's Watching Me am späten Freitagabend. Für einen Netflix-Film werden rund 4000 Komparsen gesucht. Es geht unter anderem um das Oktoberfest. Was weiß man denn sonst noch darüber, Julia Wasselkopf?
1: Ja, noch wird ziemlich viel geheim gehalten. Weder Titel noch Handlung oder Besetzung sind bekannt. Klar ist aber, gedreht wird zwischen September und November in Oberbayern. Unter anderem auf dem Oktoberfest und den Filmstudios in Penzing. Produziert wird das Ganze von Wiedemann und Berg, also der Firma, die zum Beispiel auch hinter der Netflix-Serie Dark steckt.
0: Klingt auf jeden Fall schon mal interessant. Was muss man mitbringen, wenn man sich dort bewerben will bzw. mitmachen könnte?
1: Also gesucht werden ganz unterschiedliche Menschen und Altersgruppen. Zum Beispiel Wiesengäste, Bedienungen, Blasmusiker oder einfach typische bayerische Charaktere. Tracht ist gern gesehen, aber keine Pflicht. Das Casting übernimmt die Münchner Agentur Producers Friend. Da einfach mal auf die Internetseite schauen. Das Ziel? Die Wiesen soll im Film möglichst echt aussehen. Also laut, bunt und voll mit ganz normalen Wiesenbesucherinnen und Besuchern.
0: Ja, da kommt auf jeden Fall mit Sicherheit dann auch ordentlich Stimmung auf. 4000 Komparsen werden gebraucht für einen Netflix-Film, der sich unter anderem auch rund ums Thema Wiesen dreht. Julia Wasselkopf, danke für die Infos.

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1: Ich bin Yves Simon. Der Fund einer Bombendrohne in Leipzig hatte es deutlich gemacht. Deutsche Flughäfen sind bisher kaum gegen Angriffe geschützt und deswegen sollen Drohnen zumindest jetzt schneller und auch früher entdeckt werden. In den An- und Abflugbereichen der Flughäfen soll dafür kurzfristig eine Technik der deutschen Flugsicherung zum Einsatz kommen. Das hat Bundesverkehrsminister Bilger heute angekündigt.
2: Und da hilft dieses System mit einer besseren Detektion der Drohnen. Und deswegen spricht alles dafür, dass wir dieses System auch an unseren Flughäfen schnell zum Einsatz bringen.
1: Das System funktioniert unter anderem über Kameras und Sensoren. Russland hat in der Ukraine ein Einkaufszentrum angegriffen. Laut Militärgouverneur sind dabei mindestens 14 Menschen getötet und 103 verletzt worden. Darunter sind auch Kinder. Präsident Selenskyj spricht jetzt von einem zynischen Angriff. Nach der ersten Attacke ist eine zweite noch gekommen und eine halbe Stunde später waren die Rettungskräfte vor Ort. Im Großraum Linz in Österreich sind 3 Menschen an einer Legionelleninfektion gestorben. Legionellen, die werden meist über verunreinigtes Trinkwasser übertragen. Insgesamt sind 26 Erkrankte registriert worden. Wahrscheinlich haben sich die Bakterien in verunreinigten Kühltürmen eines Unternehmens in der Region vermehrt. Das Ganze soll jetzt genauer untersucht werden. In Frankreich warnen die Behörden gerade vor Zehntausenden Kondomen, die unzulässigerweise in den Handel gekommen sind, obwohl sie nicht den Sicherheitsstandards entsprechen. Zu erkennen sind sie daran, dass sie nicht das vorgeschriebene CE-Zeichen tragen. Bei Kontrollen sind außerdem noch 260.000 andere Kondome aus dem Handel genommen worden, weil sie reißen könnten oder sogar Löcher hatten. Im DFB-Pokal ist am Abend die erste Runde losgegangen und gerade hat der VfB Stuttgart über ein 4:0 bei Hansa Rostock sich das Weiterkommen gesichert. Im Fokus steht allerdings die Partie Waldhof Mannheim gegen Kaiserslautern. Dort hat es massive Ausschreitungen gegeben. Lauterer Spieler und die Betreuer am Seitenrand sind mit Gegenständen von den Tribünen beworfen worden. Sogar eine Reiterstaffel der Polizei war im Einsatz. Nach Verlängerung hat Kaiserslautern mit 1:0 gewonnen. Ansonsten Eintracht Frankfurt 11:0 beim Fünftligisten SC St. Tönis. Der Karlsruher SC hat einen 2:1 Sieg bei Preußen Münster eingefahren und ist damit weiter. Es ist jetzt 11:15. Momentan sind recht wenige Schauer bei uns im Freistaat unterwegs, aber von Westen her, von Baden-Württemberg, da kommen schon die nächsten und die sind dann bald bei uns. Momentan messen wir 17 Grad in Meinerschaff in Unterfranken, Unterhaching in Oberbayern 14 und Floss in der Oberpfalz 13 Grad. Morgen haben wir Sonne und Wolken im Wechsel. Es kann teilweise immer noch recht ungemütlich werden. 18 bis 24 Grad am Sonntag, da wird's dann schon ein bisschen schöner. A8 München Richtung Salzburg zwischen dem Irschenberg und Bad Aibling. Hier laufen Bergungsarbeiten. Hier ist ein LKW durch die Mittelleitplanke gekracht. Nach wie vor Bergungsarbeiten. Die Autobahn ist gesperrt. Es staut sich hier. Ansonsten haben wir noch die A8 München Richtung Stuttgart. Hier gab es einen Unfall zwischen Hohenstadt und Mühlhausen. Deswegen haben wir hier 4 Kilometer Stau mit einer Wartezeit von aktuell 27 Minuten. Und die A93 Regensburg-Weiden zwischen Regensburg-Nord und Regenstauf. Hier sind 2 Personen auf der Standspur gesehen worden. Ansonsten allen unterwegs eine gute und sichere Fahrt.
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3: Der Sänger Sam Smith ist nicht nur ein großer Radio-Fan, nein, er hat auch heute sein neues Album veröffentlicht und ich denke mal, da könnten wir gleich mal reinhören zur späten Stunde am Freitagabend. Wir haben es 11:15, das ist erstmal Musik von Debarge und Rhythm of the Night. Schönen Start ins Wochenende. Ich bin Ralf Hohn.

0: Es ist Freitag und Freitag erscheint auch häufig neue Musik. Zum Beispiel das neue Album von Sam Smith. Sam Smith ist ein großer Radio-Fan. Er hat gesagt, er hört gerne Radio, weil er da schon viel neue Musik entdeckt hat.
1: And so I'm a massive supporter and lover of radio, always.
0: Ja, und jetzt revanchieren wir uns so ein bisschen, würde ich sagen. Nehmen wir mal in sein neues Album reinhören. Hazel Eyes heißt es und es ist heute erschienen. 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

Auch mit seinem neuen Album sorgt Sam Smith wieder für jede Menge Gänsehautmomente, genauso wie mit den Songs, die wir ja auch schon von ihm kennen. Er hat nicht nur eine einmalige Stimme, er hat auch einen Oscar schon bekommen und mehrere Grammys. Und das hier ist sein größter Hit bislang. Hier ist Sam Smith und Stay With Me. Seit heute gibt's ein neues Album. Guess it's true.

0: Nachrichten. Ich bin Yves Simon. Der Fund einer Bombendrohne in Leipzig hatte es deutlich gemacht. Deutsche Flughäfen sind bisher kaum gegen Angriffe geschützt und deswegen sollen Drohnen zumindest jetzt schneller und auch früher entdeckt werden. In den An- und Abflugbereichen der Flughäfen soll dafür kurzfristig eine Technik der deutschen Flugsicherung zum Einsatz kommen. Das hat Bundesverkehrsminister Bilger heute angekündigt.
1: Und da hilft dieses System mit einer besseren Detektion der Drohnen. Und deswegen spricht alles dafür, dass wir dieses System auch an unseren Flughäfen schnell zum Einsatz bringen.
0: Das System funktioniert unter anderem über Kameras und Sensoren. Russland hat in der Ukraine ein Einkaufszentrum angegriffen. Laut Militärgouverneur sind dabei mindestens 14 Menschen getötet und 103 verletzt worden, darunter sind auch Kinder. Präsident Selenskyj spricht jetzt von einem zynischen Angriff. Nach der ersten Attacke ist eine zweite noch gekommen und eine halbe Stunde später waren die Rettungskräfte vor Ort. Das waren die Nachrichten um halb. Momentan sind recht wenige Schauer bei uns im Freistaat unterwegs, aber von Westen her, von Baden-Württemberg, da kommen schon die nächsten und die sind dann bald bei uns. Momentan messen wir 17 Grad in Meinerschaff in Unterfranken, Unterhaching in Oberbayern 14 und Floss in der Oberpfalz 13 Grad. Morgen haben wir Sonne und Wolken im Wechsel. Es kann teilweise immer noch recht ungemütlich werden, 18 bis 24 Grad. Am Sonntag, da wird's dann schon ein bisschen schöner.
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3: Kommt gut durch den Freitagabend mit uns. Take That habe ich gleich für euch. Matt the Flood. Und den Anfang macht Falco aus dem Jahr 1985. Hier ist er mit Rock Me Amadeus. Ich bin Ralf Hohn. Schönen Start ins Wochenende um kurz nach halb zwölf.

0: Klassiker aus den späten 70ern war das, Genesis und Follow You, Follow Me. Kommen wir zu einer aktuellen Nummer von Nico Santos, mit der er uns in diesem Sommer immer mal wieder verzaubert und damit vor allen Dingen gute Laune und auch Optimismus verbreitet, denn der Titel heißt auch Optimist.
1: Also ich glaube, jeder Tag, wo man sich daran erinnert, dankbar für die kleinen Dinge zu sein, entscheidet man sich ein bisschen optimistischer zu sein und vielleicht Optimismus wieder ein bisschen zu lernen. Also ich nehme mich da nicht raus. Ich bin auf jeden Fall auch ein Mensch, der immer wieder zweifelt, immer wieder auch mal hier das Schlechte sieht. Aber ich bin von sich aus auch eigentlich ein Optimist.
0: Und er freut sich auch, diesen Optimismus gerade auch in seiner Musik zu verkörpern.
1: Das ist fast der Job jedes Musikers. Vielleicht ein bisschen Peace in die schwierigen Stunden zu ermöglichen. Und ich glaube, vor allem Konzerte, ich meine, ich bin dieses Jahr, ich freue mich die ganze Zeit schon auf meine Tour Ende des Jahres, weil da ist es einfach so, 2 Stunden komplette Gedankenfreiheit. Man ist nur in dem Moment, man kann alles andere, alles Schlechte vergessen und ich glaube, dafür ist Musik da.
0: Dann würde ich sagen, starten wir doch mit guter Laune und Optimismus ins Wochenende an diesem späten Freitagabend. Hier ist Nico Santos und Optimist, das war's von mir. Ich bin Ralf Hohn und wünsche euch jetzt eine angenehme Nacht.

0: Anschläge genutzt werden sollten. Außerdem ermittelt jetzt die Staatsanwaltschaft wegen mutmaßlicher Agententätigkeit. Ein Verdächtiger ist in Rumänien festgenommen worden, Bundesinnenminister Dobrindt.
1: Weil wir in Rumänien auch von einem Anschlagsplan ausgehen und diese Person im Zusammenhang mit den Waffen in Berlin zu sehen ist, gehen wir davon aus, dass auch diese Waffen, diese Munition für Anschlagsplanungen vorgesehen war.
0: Innenminister Dobrindt. In der spanischen Region Valencia muss der Ort Gatova wegen eines näher rückenden Waldbrands evakuiert werden. Mehrere hundert Menschen sollen sich sofort in Richtung Süden in Sicherheit bringen, heißt es. Die Flammen im Naturpark Sierra Calderona, die wurden vermutlich durch einen Blitzeinschlag ausgelöst. Sie sind inzwischen bedrohlich nahe an bewohnte Häuser gerückt. US-Präsident Trump darf seinen umstrittenen Ballsaal auf dem Gelände des Weißen Hauses erstmal weiterbauen. Das hat der oberste Gerichtshof jetzt bestätigt und den Stopp der Bauarbeiten ausgesetzt. Der war vorher von einem Gericht verhängt worden, das weiter unten in der Hierarchie angesiedelt ist. Geklagt hatten Denkmalschützer. Trump begründet die Bauarbeiten des Ballsaals mit der nationalen Sicherheit. Im Landkreis Fürth in Mittelfranken sind bei Kadulsburg zwei Menschen durch einen Frontalcrash tödlich verunglückt. Eine Frau ist außerdem noch schwer verletzt in eine Klinik gebracht worden. Ihr Auto war aus noch ungeklärter Ursache zwischen Ammerndorf und Kadulsburg auf die Gegenfahrbahn gekommen. Dort ist es dann mit einem entgegenkommenden Wagen zusammengestoßen. Ein Gutachter soll jetzt den genauen Unfallhergang klären. Die Ermittlungen zu der Sache laufen momentan. Schwere Ausschreitungen am Abend in der ersten Runde des DFB-Pokals der Herren. Die Partie Waldhof Mannheim gegen Kaiserslautern musste nach einem Platzsturm für längere Zeit unterbrochen werden. Vorher ist auch schon massiv Pyrotechnik gezündet worden und Mannheimer Fans hatten Gegenstände auf Spieler und Betreuer der Kaiserslauterer geworfen. Nach Verlängerung haben die Lauterer dann mit 1:0 gewonnen. Die weiteren Ergebnisse. Stuttgart besiegt Hansa Rostock mit 4:0. Der Karlsruher SC ist nach einem 2:1 bei Preußen Münster weiter und Eintracht Frankfurt hat mit sage und schreibe 11:0 gegen den Fünftligisten SC St. Tönis gewonnen. Es ist jetzt kurz nach 12. Weitgehend hat sich das Wetter bei uns im Freistaat beruhigt. Allerdings zieht gerade von Baden-Württemberg her eine neue Regenfront nach Mittelfranken rein. Die kommt da gleich an. Die Tiefstwerte heute Nacht 19 bis 11 Grad. Wir messen in Himmelstadt in Unterfranken 15, Kissing in Schwaben und Falkenberg in Niederbayern 14 Grad. Tagsüber ist es ein bisschen unbeständiger. Wir haben auch schon ein paar sonnige Abschnitte. Allerdings von Mittag her ziehen Schauer und einzelne Gewitter durch. Und am Abend dann wird es Richtung Alpen vor allem sonniger, 17 bis 22 Grad. Die A8 München Richtung Salzburg bleibt gesperrt zwischen dem Irschenberg und Bad Aibling. Hier laufen Bergungsarbeiten nach einem Unfall mit LKW. Es gibt einige Umleitungsstrecken. Die A7 Würzburg Richtung Ulm zwischen Niederstotzingen und Langenau. Unfall, rechte Spur blockiert. A8 München Richtung Stuttgart zwischen Hohenstadt und Mühlhausen. Unfall, 3 Kilometer Stau, Wartezeit 11 Minuten. Und die A93 Weiden Richtung Hof zwischen Mitterteich Süd und Nord. Fahrzeugteile auf der Fahrbahn. Allen unterwegs eine gute und sichere Fahrt.

Tja, mittlerweile können wir sagen, vorbei ist es mit der Wüstenhitze und der Dauerwelle im Liegestuhl. Das Wetter, das hat spürbar den Gang gewechselt, auch hier bei uns in Bayern. Und wenn hier im Freistaat die zweite Hälfte der Sommerferien anbricht, dann stellt sich natürlich die Frage, bleibt es jetzt eigentlich so wechselhaft oder drückt die Sommersonne doch noch einmal so richtig durch? Kollege Kai Zorn aus unserer Wetterredaktion hat gleich die exakten Antworten darauf. Ich bin Dominik Kollmann, bringe euch durch die Nacht mit der besten Musik und Stevie Wonder, Part-Time-Lover. Kurz nach 12 ist es.

0: Chesney Hawks, the one and only. Der Sommer ist ganz schön gekippt, oder? Von Dauerhitze und Dauersonnenschein hin zur Wechselhaftigkeit. Es fühlt sich auch schon so ein kleines bisschen nach Herbst an. Die dritte Ferienwoche geht zu Ende und die zweite Hälfte der Sommerferien nächste Woche beginnt. Wie geht es denn mit dem Wetter eigentlich weiter? Bleibt es so wechselhaft oder kehrt der Sommer mit der Sonne und Wärme doch wieder zurück? Wir fragen mal nach bei Kollege Kai Zorn aus unserer Wetterredaktion. Grüß dich, Kai. Erstmal, was bringt uns dieses Wochenende denn mit sich?
1: Zunächst noch Tiefdruck mit Wolken, Wind, Schauern und Gewittern, die meisten im Norden und im Osten. Im Laufe des Samstags lassen diese Schauer dann nach und der Wind flaut ab und bis zum Abend wird es immer freundlicher. Das Ganze bei 16 bis etwas über 20 Grad. Nach einer frischen Nacht bekommen wir dann am Sonntag viel, viel Sonnenschein, ein paar harmlose Wolken und immerhin 17 bis 23 Grad.
0: Na, immerhin. Bleibt es denn in der kommenden 9 Woche so wechselhaft wie jetzt am Wochenende oder kommt da vielleicht dann doch wieder die Sonne zurück?
1: Ein bisschen beides. Die erste Wochenhälfte ist noch sonnig und mäßig warm anfangs. Zur Wochenmitte kommt dann wieder ein Schwall Hochsommerluft. Zunächst liegen die Temperaturen bei um und über 20 Grad, um die Wochenmitte bei um und über 25, teils an die 30 Grad. Erst mit viel Sonne, dann mit ersten Schauern und Gewittern und wahrscheinlich wird es dann Richtung nächstes Wochenende wieder unbeständiger werden mit Regen, Wind und einer Abkühlung.
0: Also ein Hin und Her, was das Wetter angeht. Kai Zorn aus unserer Wetterredaktion, danke für die Infos.

0: Nachrichten. Ich bin Yves Simon. Die deutschen Sicherheitsbehörden vermuten, dass zwei Waffen samt Munition, die letztes Jahr bei Berlin gefunden wurden, für Anschläge genutzt werden sollten. Außerdem ermittelt jetzt die Staatsanwaltschaft wegen mutmaßlicher Agententätigkeit. Ein Verdächtiger ist in Rumänien festgenommen worden, Bundesinnenminister Dobrindt.
1: Weil wir in Rumänien auch von einem Anschlagsplan ausgehen und diese Person im Zusammenhang mit den Waffen in Berlin zu sehen ist, gehen wir davon aus, dass auch diese Waffen, diese Munition für Anschlagsplanungen vorgesehen war.
0: Innenminister Dobrindt. In der spanischen Region Valencia muss der Ort Gatova wegen eines näher rückenden Waldbrands evakuiert werden. Mehrere hundert Menschen sollen sich sofort in Richtung Süden in Sicherheit bringen, heißt es. Die Flammen im Naturpark Sierra Calderona, die wurden vermutlich durch einen Blitzeinschlag ausgelöst. Sie sind inzwischen bedrohlich nahe an bewohnte Häuser gerückt. Das waren die Nachrichten um halb. Weitgehend hat sich das Wetter bei uns im Freistaat beruhigt. Allerdings zieht gerade von Baden-Württemberg her eine neue Regenfront nach Mittelfranken rein. Die kommt da gleich an. Die Tiefstwerte heute Nacht 19 bis 11 Grad. Wir messen in Himmelstadt in Unterfranken 15, Kissing in Schwaben und Falkenberg in Niederbayern 14 Grad. Tagsüber ist es ein bisschen unbeständiger. Wir haben auch schon ein paar sonnige Abschnitte. Allerdings von Mittag her ziehen Schauer und einzelne Gewitter durch. Und am Abend dann wird es Richtung Alpen vor allem sonniger, 17 bis 22 Grad.
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3: Also man muss wirklich sagen, packen, da geht es eigentlich kaum. Zum Start in die neue Spielzeit im Franz Beckenbauer Supercup prallen heute Abend der BVB und der FC Bayern aufeinander. Der erste Titel der Saison steht auf dem Spiel und es verspricht, ein echter Knaller zu werden. Wie die Teams aufgestellt sind und wie es um den Einsatz von Bayern-Star Jamal Musiala steht, das verrät uns gleich Kollege Moritz Einzel aus der Sportredaktion. Ich habe erstmal die beste Musik im Gepäck für diese Nacht. Patrick Hernandez zum Beispiel, Born to be Alive. Dominik Hollmann hier. Um kurz nach halb eins.

0: Samba de Janeiro, Bellini in dieser Samstagnacht. Es ist das prestigeträchtigste Fußballspiel in Deutschland und es geht gleich um den ersten Titel der Saison. Borussia Dortmund und Sieger FC Bayern München spielen heute Abend um 20.30 Uhr um den Franz Beckenbauer Supercup. Wir sprechen drüber mit Kollege Moritz Einzel aus unserer Sportredaktion. Moritz, Dortmund gegen Bayern, das ist ja immer, da ist ja immer Feuer drin, ja. Wie ist denn die Ausgangslage jetzt im Supercup?
1: Nun, ein bisschen Wundertüte ist es schon, dieses Finale um den Supercup. BVB-Trainer Niko Kovac.
2: Keiner weiß so richtig, wo man steht. Nicht die Bayern, nicht wir. Und deswegen wird es für uns auch irgendwo ja ein Fingerzeig sein. Okay, wo stehen wir? Wo wollen wir hin? Was wollen wir machen? Wir möchten das Spiel gewinnen. Wir spielen zu Hause.
1: Und die Bayern, die würden natürlich so richtig gerne im Stadion des Erzrivalen einen Titel feiern. Also da ist definitiv eine schöne Würze drin, allein schon auf dem Papier.
0: Aha. Wie sind die beiden Teams aufgestellt, kann man das schon sagen?
1: Dortmund hat seinen Kader verjüngt und mit vielversprechenden Talenten auch gut verstärkt. Die beiden Griechen Konstantelias und Karezas sind da zu nennen. Der Franzose Gadou, der Niederländer Fährmann, gerade aus Eindhoven gekommen. Spannende Leute dabei. Die Bayern, die kommen mit ihrer bewährten Qualität in der Offensive. Olise, Diaz, Kane natürlich, der beste Stürmer Europas. Mhm. Verstärkt haben sich die Münchner aber auch mit dem Marokkaner Saibari und mit Nene Brown, dem deutschen Nationalspieler. Also da ist nochmal mehr Qualität dazugekommen bei den Bayern.
0: Moritz, Sorgen gibt es bei den Bayern auch, und zwar um Jamal Musiala. Wie sieht's da aus?
1: Nachdem Musiala in zwei Testspielen in Folge zusammengebrochen ist, sind jetzt auch von Borussia Dortmund Genesungswünsche gekommen. Sportgeschäftsführer Lars Ricken.
3: Wir hoffen natürlich, ich weiß jetzt nicht, ob es am Samstag beim Supercup ist. Also wenn wir gegen die Bayern spielen, dann wollen wir uns auch gegen die Besten messen und hoffen natürlich dann auch, dass er dann auch wieder auf dem Platz steht, und wünschen ihm da wirklich alles gut.
1: Musiala hat ein neurologisches Problem, sogenannte Absenzen. Die Bayern rechnen aber damit, dass sie das medikamentös in den Griff bekommen.
0: Okay, also heute Abend 20.30 Uhr der Franz Beckenbauer Supercup Borussia Dortmund gegen den FC Bayern München. Moritz, danke dir für die Infos.

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1: Ich bin Yves Simon. Viel Kritik gab's am langen Sommerurlaub von Bundeskanzler Merz. Bisher hat er sich im August überhaupt noch nicht

0: Rassismus, Diskriminierung wegen sexueller Identität soll ausdrücklich verboten werden. Das hat die SPD-Politikerin der Rheinischen Post gesagt. Zwischen Union und Sozialdemokraten laufen dazu aber noch Gespräche. Es gibt aber schon positive Signale, meint Hubig. In Österreich ist ein 19-jähriger Deutscher beim Klettern am Großglockner tödlich verletzt worden. Er ist im Klettergarten in Kals rund 40 Meter in die Tiefe gestürzt. Wie es zu diesem Unfall kommen konnte, das ist noch unklar. Die Polizei hat jetzt jedenfalls eine Obduktion angeordnet. Es ist schon der dritte tödliche Bergunfall eines Deutschen in Tirol und das innerhalb weniger Tage. Woher der Deutsche genau kommt, das haben die Behörden noch nicht mitgeteilt. Prinz Harry und einige Prominente wie Elton John müssen umgerechnet 11 Millionen Euro an einen britischen Verlag zahlen. Das hat ein Gericht entschieden, weil sie mit einer Klage gegen die Daily Mail gescheitert sind. Jetzt müssen sie die Prozesskosten selbst tragen. Nach den schweren Ausschreitungen beim DFB-Pokalspiel zwischen Waldhof Mannheim und dem 1. FC Kaiserslautern will jetzt der DFB die Vorfälle umfassend auswerten. Mannheimer Fans hatten Feuerwerkskörper in den Sitzplatzbereich geschossen und den Platz gestürmt. Die Polizei musste massiv eingreifen, auch eine Reiterstaffel war hier unterwegs. Baden-Württembergs Innenminister Hagel verurteilt die Gewalt scharf. Er hat auch ein hartes Vorgehen gegen die Täter angekündigt. Am Ende hat Kaiserslautern mit 1:0 gegen Mannheim gewonnen. Nach Verlängerung aber erst. Ansonsten Frankfurt 11:0 beim Fünftligisten SC Tönis. Preußen Münster ist nach einem 1:2 gegen Karlsruhe raus und Stuttgart besiegt Rostock mit 4:0. Es ist jetzt kurz nach 1. In Franken hat es teilweise jetzt wieder ordentlich angefangen zu regnen, insbesondere im Raum Hof. Hier haben wir heftige Gewitter. Auch in Mittel- und Unterfranken zieht gerade wieder was von Westen her rein. Und auch im Allgäu könnte es gleich wieder loslegen. Die Tiefstwerte heute Nacht 19 bis 11 Grad. Strollendorf, Oberfranken 15 Grad. München 14 Grad. Obertraubling in der Oberpfalz gerade gemessen 13 Grad. Heute alles in allem einigermaßen unbeständig. Ab der Mittagszeit ziehen nämlich schon wieder Schauer und Gewitter durch. Gegen Abend wird es dann aber wieder sonniger. Und in den nächsten Tagen wird es dann Tag für Tag schrittweise ein bisschen wärmer und auch immer ein bisschen sonniger. Eine Meldung von der A8 München Richtung Salzburg zwischen dem Irschenberg und Bad Aibling. Hier ist die Autobahn gesperrt. Es laufen Bergungsarbeiten und es gibt eine Umleitung. Ansonsten allen unterwegs eine gute und sichere Fahrt. Oh.
1: Wir sprechen gleich über eine Popkönigin und die weltgewandteste Reiseführerin in einer Person. Dua Lipa feiert heute nämlich an diesem Samstag Geburtstag, ihren 31. mittlerweile. Und wer ihr auf Instagram folgt, der weiß, dass ihr Leben oft wie ein einziger Traumurlaub wirkt. Die Sängerin macht daraus aber echtes Business und teilt auf ihrer Plattform jetzt edle Geheimtipps für fast 50 Weltmetropolen. Welches Urlaubsfeingefühl da in ihr steckt, das hört ihr gleich bei mir. Hier sind erstmal die Hooters mit Johnny B. Kurz nach eins ist es, Dominik Hollmann hier für euch.

0: Senza una donna, Zucchero und Paul Young in dieser Samstagnacht. Ja, die vielleicht glamouröseste Reiseführerin der Welt wird heute an diesem Samstag 31 Jahre alt. Die Rede ist von Dua Lipa und die hat schon vor einigen Jahren ihre eigene Lifestyle-Plattform gegründet und seit diesem Frühjahr, ja, teilt sie da auch ihre Geheimtipps für alle Urlauberinnen und Urlauber, zum Beispiel, wo gibt's das beste Essen oder wo kann man am besten shoppen und vieles mehr.
1: I'm Dua Lipa, I've been making lists and sharing travel recs with my friends for years. Now I'm sharing them with you.
2: Hey, this is Joe. I'm going to Copenhagen. We need to find the best wine bar.
1: Go straight to Pompette, which literally means tipsy in French, and that's exactly what's going to happen. And then go next door to Poulet and have the best chicken sandwich of your life.
0: Für fast 50 Städte rund um den Globus hat Dua Lipa solche Geheimtipps parat. Also wenn ihr der Sängerin auf Instagram folgt, dann wisst ihr ja, dass ihr Leben oft aussieht wie so ein einziger langer Urlaub. Jetzt kann sie behaupten, zumindest, dass das alles nur Dienstreisen für ihre Plattform sind. Wir sagen Happy Birthday an diesem Samstag an Dua Lipa. Hier ist sie bei mir mit Houdini.

0: Ich bin Yves Simon. Viel Kritik gab es am langen Sommerurlaub von Bundeskanzler Merz. Bisher hat er sich im August überhaupt noch nirgends blicken lassen. Heute beendet er den Urlaub und hat auch seinen ersten Termin. Er reist am Nachmittag in die Eifel nach Hürtgenwald. Da will er sich bei den Einsatzkräften bedanken, die den größten Waldbrand in der Geschichte Nordrhein-Westfalens bekämpft haben. Für uns berichtet Thomas Thonfeld.
1: 3 Wochen hat der Kanzler sich zurückgezogen und sich nur gelegentlich über seinen Sprecher geäußert. Und auf der Plattform X hat er den Helferinnen und Helfern in NRW für ihre Bekämpfung der Waldbrände gedankt. Reicht nicht, schimpfen Grüne und Linke und werfen ihm vor, zu wenig gegen die Folgen der Klimakrise zu tun.
0: Nach dem islamistischen Anschlag beim CSD in Berlin fordert Justizministerin Hubig eine Änderung des Grundgesetzes. Diskriminierung wegen sexueller Identität soll ausdrücklich verboten werden. Das hat die SPD-Politikerin der Rheinischen Post gesagt. Zwischen Union und Sozialdemokraten laufen dazu aber noch Gespräche. Es gibt aber schon positive Signale, meint Hubig. Das waren die Nachrichten um 5:30. In Franken hat es teilweise jetzt wieder ordentlich angefangen zu regnen, insbesondere im Raum Hof. Hier haben wir heftige Gewitter. Auch in Mittel- und Unterfranken zieht gerade wieder was von Westen her rein. Und auch im Allgäu könnte es gleich wieder loslegen. Die Tiefstwerte heute Nacht 19 bis 11 Grad. Strollendorf, Oberfranken 15 Grad, München 14 Grad. Obertraubling in der Oberpfalz gerade gemessen 13 Grad. Heute alles in allem einigermaßen unbeständig. Ab der Mittagszeit ziehen nämlich schon wieder Schauer und Gewitter durch. Gegen Abend wird's dann aber wieder sonniger. Und in den nächsten Tagen wird's dann Tag für Tag schrittweise ein bisschen wärmer und auch immer ein bisschen sonniger.
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3: Ja, während Shakira mit ihrer WM-Hymne Dai Dai die Charts dominiert, blicken wir gleich mal auf einen weiteren kolumbianischen Superstar, nämlich Juanes. Der hat auf seiner Europatour die Massen begeistert und mit welchem feurigen Sommerohrwurm er heute an diesem Samstag vor genau 21 Jahren unangefochten auf Platz 1 der deutschen Singlecharts stand, das hört er gleich bei mir. Erstmal The Sun Always Shines on TV von Aha um kurz nach 2:30. Dominik Kollmann hier.

Kiss from a Rose. Ziel hier bei mir in dieser Samstagnacht. In den Charts räumt ja immer noch Shakira mit ihrer WM-Hymne Die Die ab. Aber letzten Monat hat sich auch ein Landsmann von ihr mal wieder bei uns blicken lassen, nämlich Juanes aus Kolumbien. Der war im Rahmen seiner Welttournee auch in Europa unterwegs. In Paris haben die Fans recht textsicher mitgesungen, wie Juanes auf Instagram vorführt.

Ganz schön, oder? In Deutschland hat er nur einmal Station gemacht, und zwar in Berlin. Und die deutschen Fans, die haben bestimmt am lautesten bei diesem Titel hier mitgesungen. Das war nämlich hierzulande der mit Abstand größte Hit von Juanes. Heute, vor genau 21 Jahren, hat er es auf Platz 1 damit geschafft, auch hier bei uns in Deutschland. Hier ist er mit La Camisa Negra.

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1: Ich bin Yves Simon. Bundesverkehrsminister Bilger will die Flughäfen in Deutschland besser vor Drohnenangriffen schützen. Damit die Drohnen schnell erkannt werden, kommt jetzt vorerst eine Technik der deutschen Flugsicherung zum Einsatz, wie Bilger gesagt hat.
2: Es gibt ein System im Bereich der deutschen Flugsicherung, das die Detektion, also das Erkennen von Drohnen, nochmal deutlich verbessern kann. Und dieses System können wir sehr kurzfristig zum Einsatz bringen.
1: Hintergrund für die Maßnahme ist die Sprengstoffdrohne neulich am Flughafen Leipzig. Sie hätte mit diesem System früher erkannt werden können. Das wird aber noch nicht alles sein. Bilger hat angekündigt, dass noch mehr Schutzmaßnahmen in der nächsten Zeit dann entwickelt werden. Die Plattform TikTok zahlt in den USA 400 Millionen Dollar, um